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1: Einen wunderschönen guten Abend und herzlich willkommen zu der News-Sendung Politur, Politik und Kultur auf Radio Stadtfeld an dem Freitagabend, am Freitag vor einem langen Pfingstwochenende. Zumindest hoffen wir, dass ihr da ein bisschen länger frei habt. Am Mikrofon ist Laura Manser und ich darf euch die nächste gute halbe Stunde begleiten und euch informieren über alles, was in und um Winterthur, aber auch auf globaler oder nationaler Ebene bewegt. Ein erster Fall, der heute im Postfach gelandet ist, dass mobile Zollbeamte haben im solothurnischen Flüe 1860 Kilogramm gefrorene Pommes frites in einem ungekühlten Lieferwagen entdeckt. Der Link ist aus Frankreich eingereist gekommen, wie das Bundesamt für Zoll- und Grenzsicherheit schreibt. Die fälligen Zollgebühren haben der Link nicht gezahlt und der Lieferwagen mit Schweizer Kontrollschilden ist um 670 Kilogramm überladen gewesen. Das Bundesamt hat ein Zollstrafverfahren eingeleitet, den Lieferwagen beschlagnahmt, die Pommes frites eingezogen und der Link wegen dem überladene Fahrzeug angezeigt. Und Schweizer Flughäfen haben im ersten Quartal von dem Jahr einen neuen Passagierinnenrekord verzeichnet. Im Vergleich zum gleichen Zeitraum im 2025 ist die Zahl der Fluggäste in der Zivilluftfahrt um 5% gestiegen, genau gesagt um 0,9 Millionen. Insgesamt sind vom Januar bis im März dieses Jahr 13,3 Millionen Menschen im Linien- oder Charterverkehr an- oder abgereist, wie das Bundesamt für Statistik mitteilt. Das ist ein neuer Höchstwert für die ersten drei Monate des Jahres. Besonders Türkei und Italien als Enddestinationen haben die grössten Zuwächse verzeichnet. Am meisten sind Passagiere in das Jahr bisher ins Vereinigte Königreich geflogen, also Großbritannien und Nordirland. Darauf folgen Spanien und Deutschland. Und was sonst auf kommunaler, kantonaler, aber auch internationaler Ebene passiert ist, schauen wir jetzt in den aktuellen News vom Tag. Nach dem Stadtbusstreik Gewerkschaft und Stadtbus Winterthur haben eine Vereinbarung. Drei Wochen vor der Abstimmung über 10 Millionen Schweiz wird SVP aggressiver. Und Ebola breitet sich in der Demokratischen Republik Kongo weiter aus. Anfangs März, am frühen Morgen, sind ein Haufen Bus zu Winterthur im Busdepot geblieben. Für mehrere Stunden haben die BusfahrerInnen gestreikt. Jetzt haben sie zusammen mit der Gewerkschaft VPOD mit der Stadtbusgeschäftsleitung auf Verbesserungen geeinigt, wie es gestern zusammen in einer Medienmitteilung schreibt. Die Vereinbarung gilt ab dem 1. August. Die Gewerkschaft sieht ihre Forderungen als mehrheitlich erfüllt und der frisch gewählte Stadtpräsident Stefan Fritschi schwätzt von einem Kompromiss. Ein strittiger Punkt ist etwa die Dienstplanung. Aus Sicht der BusfahrerInnen hat eine zielführende Mitwirkung gefehlt. Jetzt soll das Fahrpersonal kurz- und langfristig in die Schichtplanung einbezogen werden. Auch bei der Auszahlung von Überzeiten hat es eine Vereinbarung gegeben. Stadtbus verpflichtet sich, Zitat, die rechtlichen Möglichkeiten von einer Auszahlung von Mehrzeiten auszuschöpfen. Ursprünglich hat Stadtbus auf die Auszahlung verzichten, um die Kompensation dort Freizeit zu fördern. Auch bei den Nachtzuschlägen gibt es eine Verbesserung. So soll es neu eine Geldzulage von 10% geben, wenn es zwischen dem 8. und dem 10. am Abend arbeitet. Das gilt von Montag bis Samstag. Die beiden Parteien haben auch Anpassungen bei den Ersatzdiensten vereinbart. Das ist eine Kernforderung gesehen von den BusfahrerInnen. Neu wird den ChauffeurInnen im Durchschnitt nur noch einen Ersatzdienst pro Monat zugewiesen, maximal drei. Falls Stadtbus einen Ersatzdienst nicht oder für weniger als 7 Stunden abruft, können die betroffenen Mitarbeitenden 7 Arbeitsstunden gutgeschrieben über. Die Mehrkosten für Stadtbus Winterthur sind im Moment schwierig abzuschätzen, heisst es in der Medienmitteilung. Es handelt sich aber um einen verhältnismäßig kleinen Beitrag, der über das aktuelle Budget finanzierbar ist. Der Stadtrat Winterthur hat das Verhandlungsergebnis zur Kenntnis genommen. Für die Gewerkschaft VPOD ist klar, es hat sich gelohnt, dafür zu kämpfen. Sie bleiben aber dran, um die Mitwirkung vom Personal bei der Dienstplanungsgestaltung und bei den Nacht- und Sonntagszulagen noch verbessern. Drei Wochen vor der Abstimmung am 14. Juni über 10 Millionen Schweiz setzen die Befürworter auf das Mal auf aggressive Mobilisierung. Ein Videospiel vom Egerkingen-Komitee sorgt für heftige Kritik. Fang ihn oder willst du, dass die Schweiz zur islamischen Kolonie wird? Das Spiel geht los, man stört eine Grenzwächterin und muss die Schweiz vor dunkelhäutigen, bewaffneten Figuren schützen. Es gibt Pluspunkte, wenn man einen Moslem fängt und Minuspunkte, wenn man eine gut ausgebildete Fachkraft an der Grenze abweist. Und das sind dann eben die mit der Höllenhaut. Das Spiel scheint also komplexe Themen wie Migration, Religion, Integration und Demografie auf ein binäres Schema zu reduzieren, von wegen erwünscht und Bedrohung. Es schafft ein verefachendes kulturelles Feindbild. Sie schafft mit offener Fremdenfeindlichkeit und Hetze gegen Minderheiten. Das Spiel reproduziert eine Logik von mehr gegen sie. Die Nation scheint also schützenswerter homogener Raum, der gegen äußeren Einfluss verteidigt werden muss. Mit solchen Mechaniken wollen die Initiative befürworten, politische Botschaften emotional schnell transportieren. Meiner Meinung nach, es hat aber kaum etwas mit gesellschaftlicher Realität zu tun. Das Videospiel kommt vom Egerkingen-Komitee. Dort mit dabei sind mehrere bekannte Politiker der SVP, die gegen den Islam weibeln. Schon bei der Anti-Minarett-Initiative hat es ein ähnliches Videospiel gegeben. Kommt dazu, die neuen Plakatmotive von der SVP Kanton Zürich trägt Slogans wie «Asylanten vergewaltigen 11-mal häufiger als Schweizer, stopp 10 Millionen Schweiz». Auch hier wird wieder mit Bedrohungsbildern und mit Schockwirkung und Sexualangst geschafft. Die SVP braucht ein reales, emotional extrem aufgeladenes Thema, sexualisierte Gewalt, als Vehikel für eine generelle migrationspolitische Botschaft. Die letzten Umfragen zu den 10 Millionen Schweiz haben gezeigt, dass es etwa halbe steht. Die SVP hat also gute Chancen auf einen Abstimmungssieg. Wie der Politologe Michael Herrmann gegenüber dem Tagesanzeiger sagt, spürt die SVP aber, dass nebens in der Luft liegt. Darum setzen sie jetzt eben auf den aggressiveren Mobilisierungsabstimmungskampf. Heute Morgen ist das Videospiel auf der Webseite des Egerkingen-Komitees nochmal erreichbar gewesen. Gegnerinnen von der Initiative haben dazu aufgerufen, das Computerspiel bei der Eidgenössischen Kommission gegen Rassismus zu melden. Im Osten von der Demokratischen Republik Kongo steigen die Ebola-Infektionszahlen weiter. Das kongolesische Gesundheitsministerium meldet 671 Verdachtsfälle und 160 vermutete Todesfälle. Die Weltgesundheitsorganisation WHO stuft das Risiko für den Ebola-Stamm Bundi Bugio im Kongo auf nationaler Ebene als sehr hoch, auf regionaler Ebene auf hoch und auf globaler Ebene auf niedrig. Sie geht auch davon aus, dass die tatsächliche Zahl der Infektionen höher liegt, weil ein Haufen Erkrankungen ungemeldet bleiben. Im Nachbarland Uganda haben die Behörden keine weiteren Ansteckungen registriert. Bisher sind dort gerade zwei Fälle bekannt, beide betreffen die Einreisenden aus dem Kongo. Laut der afrikanischen Gesundheitsbehörde hat der Ausbruch in der Provinz Ituri im Nordosten vom Land an der Grenze zu Uganda und dem Südsudan angefangen. Seit 1967 registriert Kongo damit den 17. Ebola-Ausbruch. Wenn sich der Bundi-Bugio-Typ vom Virus weiter verbreitet, dann fehlen Impfstoffe und Therapien als Behandlung. Ebola überträgt sich durch Kontakt mit Körperflüssigkeiten. Während der Epidemie in Westafrika sind im Jahr 2014 und 2015 mehr als 11'000 Menschen gestorben.
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1: Es ist soweit, es ist Zeit und es ist vor allem Wetter, um in die Bade zu gehen. Es ist das erste Wochenende, wo sich vielleicht ein Badebesuch wirklich lohnen kann. Wir haben heute in Winterthur kaum eine Wölkchen gehabt, mehrheitlich einen blauen Himmel. Aktuell haben wir noch rund 23 Grad über der Eulachstadt. In der Nacht geht es dann wieder unter 20 Grad auf etwa 18 Grad. Es wird aber das ganze Wochenende sonnig und mit blauem Himmel mit tagsüber bis zu 29 Grad.
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1: Der Wildpark Brudenhaus wird nach Plan die erste zoologische Einrichtung der Schweiz, die sich an der Erhaltungszucht vom europäischen Nerz beteiligt. Eine rund 600 Quadratmeter grosse Nerzanlage soll unterhalb vom Restaurant entstehen. Dursina Ingold und Alessandra Willi vom Radio Stadtfilter haben heute Morgen direkt live aus dem Brudenhaus im Eschenberg zu Winterthur gesendet und mit dem Leiter vom Wildpark Bruno Ries über den Ausbau, über die Auffangstation von Luchsweisen und über die Auswilderung von ihren Tieren geschwätzt.
3: Es ist ja etwas geplant, nämlich bis 2030 gibt es ein Entwicklungskonzept und zum Ende soll da eine neue Anlage für europäische Nerzen entstehen. Wo steht ihr da Anfang?
4: Ja, das ist richtig. Wir planen eigentlich eine Anlage für einen europäischen Nerz. Die wenigsten Leute kennen das Tier. Wir kennen vielleicht den Nerz als Lieferant vom ehemaligen Nerzmantel. Das waren eben meistens amerikanische Tiere, die man in Bölzfarmen gehalten hat. Und hat aber früher jetzt in Europa flächendeckend einen europäischen Nerz gegeben. Und der ist praktisch ausgestorben. Wir wollen eigentlich die Tierart hier zeigen. Wir wollen die halten. Und da sind wir mittlerweile im Stand X, als Baueingabe gemacht worden ist für die Anlage. Und sobald als eigentlich die Baubewilligung vorliegt, könnten wir eigentlich anfangen mit dem Bau von der Anlage.
3: Was braucht der europäische Nerz so in seiner Anlage? Wie sieht das näher aus?
4: Ja, das ist eine sehr strukturierte Anlage. Der Nerz ist gerne am Wasser. Es wird in dieser Anlage wird so fließendes Wasser haben. Wir haben das Glück, dass wir gerade nebenan eine intakte Quelle haben, die wir benutzen für das benutzen. Es wird also Bachläufe geben, es wird Weiher geben und sehr viel Struktur in Form von Unterschlupfmöglichkeiten, also Asthäufen, zum Beispiel Laubhäufen, Komposthäufen und so weiter. Und natürlich auch künstliche Sachen in Form von Schlaf- und Schlupfkästen, so dass sich das Tier dann auch zurückziehen kann.
3: Und wisst ihr schon, wie viele Tiere das am Anfang einziehen in die Anlage?
4: Wir werden sehr wahrscheinlich mit zwei Tieren anfangen. Der gehört ja zu den Marterartigen der europäischen Nerz. Und Marterartige sind relativ unverträglich untereinander. Also die kann man nicht in Gruppen halten. Es gibt eine Ausnahme, das ist das Muttertier mit den jeweiligen Jungen. Aber die sind höchstens ein halbes Jahr bei der Mutter und müssen dann auf eigenen Beinen stehen und einen eigenen Weg suchen. Und das müssen wir natürlich auch in der Tierhaltung dann umsetzen und die Tiere rechtzeitig von den Muttertieren wegnehmen.
3: Das heisst, die bleiben eher, also da hat es dann irgendwie zwei Gehege in der Anlage oder die gehen dann recht schnell wieder führen?
4: Also die Anlage wird dreiteilig sein, wir haben sogar drei Gehege und die Idee ist, dass wir hier eigentlich zusammen mit Euronerz, das ist eine Organisation, die sich eigentlich für die Wiederansiedelung vom europäischen Nerz in Europa eigentlich einsetzt und mit ihnen würden wir zusammenarbeiten. Wir kämen bei uns quasi die richtige Weibli über, dass sie bei uns könnten gebären. Das ist mal die Idee, dass so ist es andenkt. Und die werden dann noch weitergehen an andere Zoos und Wildparks, sodass man das Netzwerk kann vergrössern kann und schlussendlich auch genug Tiere hat für die Auswilderung.
3: Ja, Auswilderung sprichst du an. Das hat mich auch noch Wunder genommen jetzt in der Vorbereitung. Aber es hat ja einige Tierarten da, die entweder mal vom Aussterben bedroht waren, wie die Wisenten, die es ja, glaub, fast keiner mehr gegeben. Wie gross das Thema ist bei euch, die Auswilderung? Wie aktiv oder arbeitet ihr mit Projekten zusammen? Ist das etwas, wo viel passiert, dass Tiere vom Bruderhaus ausgewildert werden?
4: Wir haben schon Tiere im Bruderhaus, die ausgewildert worden sind. Das waren hauptsächlich Wisent und das Prevalski-Pferd, das man dann in der Mongolei auswildern konnte. Das sind natürlich Sachen, die wir nicht selber entscheiden können. Da kann man einfach quasi mit einem Projekt mitarbeiten. Die Projekte müssen ins Leben gerufen werden. Meistens ist das eine grosse Bewilligungsprozedur, die da vorausgeht. Es braucht Gebiete, wo man die Tiere auswildern kann. Es ist meistens eine internationale Angelegenheit. Und die brauchen dann natürlich logischerweise geeignete Tiere und da kommen wir ins Spiel als Halter von diesen Zuchtgruppen. Und momentan haben wir jetzt kein Projekt am Laufen, aber es ist gedacht, dass wir vielleicht dann in Zukunft auch wieder eine Wiese weitergeben können, die dann beispielsweise in den Südkarpaten ausgewildert werden
3: können. Südkarpaten, da weiss ich jetzt ehrlich gesagt gerade nicht, wo die sind.
4: Ja, das ist in Rumänien.
3: Rumänien. Es, was wir auch noch herausgefunden haben, dass geplant ist, dass eine Auffang- und Aufzuchtstation für Luchsweisen soll entstehen. Was ist dort der Stang? Einfach, vor allem schon ein bisschen aus persönlichem Interesse, dass wir wissen, ab wann hat es da mega herzige kleine Luchsbabys.
4: Ja, also der Stand bei dieser Anlage ist folgendes, oder? Das ist eigentlich eine Anlage, die nicht öffentlich wäre für den Besucher vom Wildpark. Das ist mehr eine Anlage, wo wir dann auch eigentlich im internationalen Artenschutz mitmachen könnten, mit hauptsächlich Augenmerk auf die nationale Luchspopulation. Die ist momentan ein bisschen genetisch verarmt. Und CORA, das ist eine Stiftung, die in der Schweiz ansässig ist, die sich um Grossraubtiere kümmert. Die haben jetzt vom BAFU den Auftrag bekommen, ein Konzept auszuarbeiten, um die Luchspopulation genetisch zu sanieren. Und ein Teil von diesem Konzept

0: wie man das kann, auf den Weg bringen kann. Aber es ist wirklich so, dass mit der Anlage quasi pfannenfertig bereits in der Schublade haben. Es braucht jetzt nur noch so okay von oben runter, dass man das könnte machen.
1: Noch ganz kurz zu den Finanzen. Wenn ich das richtig rausgehört habe, eben, es gehört ja, der Wildpark gehört ja der Stadt. Und ich gehe davon aus, hauptsächlich tut der Ort die Stadtfinanzen stimmen. Aber jetzt gerade bei diesem Projekt geht es um so eine andere, da mithelfen. Generell jetzt da viele verschiedene Ebenen von Finanzierungen für das Bruderhaus oder ist das auch hauptsächlich bei der Stadt?
0: Also, ich sage jetzt mal, der grösste Teil liegt schon bei der Stadt. Das Bruderhaus ist ja eintrittsfrei. Also, wir haben eigentlich keine Einnahmen durch Besucher insofern. Die einzigen Einnahmen, die wir haben, sind die Gebühren für den Parkplatz. Und das Restaurant profitiert natürlich auch von den Besuchern, das ist klar. Vielleicht hat man etwa mal eine Führung, die man verkaufen kann. Aber sonst grosse Einnahmen haben wir nicht. Und der Betrieb, der tut die Stadt sicherstellen. Man kann sagen, die Stadt leistet sich den Tierpark zum Wohl der Bevölkerung, der Allgemeinheit. Das andere ist, wenn man ein neues Projekt macht, wie jetzt alle die Projekte, die angedenkt sind, oder im Konzept 2030, dort braucht man natürlich Player, die mithelfen. Das sind dann meistens Drittorganisationen in Form von Stiftungen, in Form von Vereinen beispielsweise. Also der Wildparkverein wird da auch immer gross unterstützen. Wir haben auch noch eine Stiftung Bruderhaus, die auch immer wieder etwas beibringt. Oder es können natürlich auch Firmen oder grössere Gruppierungen sein, die sich daran beteiligen.
1: Stimmt, beim Entwicklungskonzept, wir haben jetzt einfach über die Nerzen geredet. Ist dort noch sonst, also wahrscheinlich ist noch mehr geplant. Was steht noch auf der Agenda?
0: Also das Nächste, was wird passieren, ist, dass wir eine neue Anlage für einen Rothirsch werden bauen.
1: Dass niemand mehr einbricht?
0: Also vielleicht keiner mehr einbricht. Nein, das hat einen anderen Grund. Das ist, der Rothirsch ist jetzt hier südlich vom Restaurant angesiedelt, in einem Tal, wo der Krebsbach durchfließt. Und den Krebsbach, den will man eigentlich renaturieren. Das heisst, eigentlich müsste der Hirsch weg dort. Der Hirsch wird zügeln, mittelfristig. Wenn wir dann die Anlage fertig haben, er kommt dann eigentlich westlich zu legen vom jetzigen Wolfskeg. Rutscht ein bisschen näher gegen die Stadt runter. Ist für uns vom Betrieb her ein bisschen optimaler, weil wir nicht mehr immer über den Graben rein müssen. Aber der Grund ist, dass wir nachher eigentlich das Tal frei bekommen für die Renaturierung und vor allem für die Nerzanlage, die dann auf diesem Perimeter entstehen sollte.
1: Voilà, die Duschen wie quasi näher der Platz.
0: Das ist so, ja. Jawohl. Ja.
1: Also das sind die Hirschen, die werden zügeln, die Nerzen, die dann frisch dazukommen und sonst bleibt es mehr oder weniger beim Alten bis 2030?
0: Es ist dann in einem weiteren Schritt noch geplant, dass wir auch die Wildzäune werden zügeln. Die kommen dann neben die neuen Rothirschen, also neben die neue Anlage. Dort ist auch geplant, dass man die kann vernetzen miteinander, dass man mal die Wildzäune zu den Hirschen rüber kann lassen und umgekehrt. Das ist auch noch ein Teil von diesem Konzept. In diesem Konzept ist eben auch die Luchsanlage, wo wir schon darüber geredet haben, noch drinnen. Und irgendwann ist dann auch noch später ein Neubau für den jetzigen Wiesentstall, der sehr alt ist. Und dann mit der Neugestaltung von dem Krebsbachtal ein bisschen faul am Platz ist und müsste umgelegt werden.
2: Das war ein Teil vom Interview mit dem Leiter des Wildparks, Bruno Ries, wo Ursi und alle heute Morgen live aus dem Bruderhaus gesendet haben. Das ganze Gespräch könnt ihr natürlich auch auf unserer Radio-Stadtfilter-Webseite nachhören. Und an dieser Stelle in der Politur ist es Zeit, um den Blick ins Wochenende zu werfen und wir schauen im Veranstaltungsfilter, was ihr in den Wochenende könnt unternehmen könnt.
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2: seit gestern bis und mit dem Montag ist Afropfingsten in der Altstadt Winterthur angesehen.

0: Das ist eben auch Workshop und Konzert. Zum Beispiel heute Abend gibt es zwei Reggae-Konzerte im Salzhaus oder auch Dancehall und Afrobeats im Albani. Es gibt Workshops von äthiopischen Tanz über ghanaisches Trommeln bis zu West African Voices. Das ganze Programm von der Afro-Pfingsten findet ihr bei Ihnen auf der Webseite. Ebenfalls heute Abend ab 7 Uhr im Plaza Zürich ist Plattentaufe und das Konzert von der Annie Taylor. Sie hat ein neues Album namens Out of Scale rausgebracht und das wird heute getauft. Für morgen am Samstag steht eine Demo an gegen Ausschaffung. Die findet ab 2 Uhr statt in Zürich. Treffpunkt ist bei der Tramhaltestelle Heuried. Und das Kollektiv schreibt in der Medienmitteilung nach den jüngsten Ereignissen, den sich häufenden Ausschaffungen von politisch Verfolgten in der Türkei, dem Suizid von einem jungen Burundier in der Kollektivunterkunft Triemli und dem Ausschaffungssonderflug nach Burundi vom 21. April ruft das Bündnis Stop Deportation zu einer Demo gegen die Ausschaffung und gegen das Lagersystem im Schweizer Asylwesen auf. Das ist morgen um 2 bei der Tramhaltestelle Heuried. Ebenfalls morgen gibt es ein Nachmittagskonzert im Gysi Innenhof ab 2. Es gibt Konzerte von Black Static, Remix und Globulus Alter. Also es wartet auf euch Psych Metal, Fast Paced und Semi-Synthetic Doom. Und ebenfalls am Samstagabend gibt es Faust, der Klang des Pakts im Kölner Theater am Samstag, am 8. Uhr am Abend und am Sonntag um 5:30 Uhr. Und eine Woche darauf wird es dann noch zweimal auf dem Schloss Kyburg aufgeführt. Es ist eine Produktion von Die Open Knopfloch aus Zürich. Die sind zu Gast mit einem Crossover-Projekt als Musik-Theater-Produktion. Und zwar Louis Fors seine romantische Oper Faust von 1816 verbündet mit modernem Beatbox-Kunst. Und sie wollen auch so den zeitlosen Faust-Konflikt für neue Generationen erlebbar machen. Faust, der Klang des Pakts im Kölner Theater am Samstag und am Sonntag. Und am Sonntag gibt es ebenfalls noch im Rahmen der Afro-Pfingsten im Theater am Gleis eine Tanzaufführung namens Black Skinned White Masked. Die findet um 6 Uhr am Abend statt und das ist vom Fazil Onyu. Er zeigt zuerst mal öffentlich seine vollständige Tanz-Theater-Performance Black Skinned White Masked und setzt sich dort mit Stereotypisierung, Einschränkungen und Bewältigungsstrategien von Black, Indigenen und People of Color auseinander und reflektiert aus seiner eigenen Perspektive als in Uganda geborene Zürcher Fragen nach Identität, Zugehörigkeit und Verlust. Das sehen wir im Theater am Gleis am Sonntag um 6 Uhr. Und später am Sonntagabend wird der Film Lamb im Kino Nische gezeigt, um 19:30 Uhr. Abend. Der Film stammt aus dem Jahr 2015 aus Äthiopien und an dem Sonntag wird der Film und anschliessend Q&A gezeigt oder beziehungsweise gemacht. In dem Film geht es um den 9-jährigen Ephraim. Er hat seine Mutter verloren und wird vom Vater zu Verwandten auf einen entlegenen Hof gebracht. Sein bester Freund ist dort ein Lamm, mit dem er umgezüchtet und von Hewe plagt, versucht der Bub, den für sich und sein Schaf eine Fahrkarte zu ersparen. Und dabei trifft er die rebellische Zion, die auch weg will von dort. Und der Film erzählt eigentlich eine Geschichte vom Weg vom Bub und seinem Lamm in die Freiheit. Und anschliessend an den Film gibt es ein Q&A und zwar mit Selam Hilfswerk. Die pflegt durch ihre Familie und ihre eben enge Beziehungen zu Äthiopien. Das sind zwei Personen, die dort dabei sind. Und sie tun das auch ein bisschen den Film einschätzen in der heutigen Zeit und schwätzen auch über gesellschaftliche und strukturelle Hintergründe. Das ist Lamb im Kino Nische um 19:30 Uhr am Sonntagabend. Und soweit der Blick für euch aufs Wochenende. Und wenn ihr nichts verpasst habt bei uns auf Radio Stadtfilter, wo ihr nachhören wollt, dann könnt ihr das auf unserer Radio Stadtfilter Webseite tun. Wir wünschen euch ein schönes langes Wochenende für die, die es haben, die 3 Tage Wochenende haben. Wir hören uns und habt euch Sorge. Tschüss miteinander.
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0: So herrlich, Familiensonntag in Wien. Generalsekretär Dussek, Radio Rumori, aus dem Ausland, aus dem Wiener Prater, wo sich alle treffen am Sonntag und wo es hoffentlich eine Stunde lang extrem nervige Binga-Bonga-Geräusche zu hören gibt oder ähnliches. Wir gehen mal Richtung Eingang auf das Riesenrad zu. Ich habe noch einen Schweizer Touristen mit dabei, der vielleicht aber nichts sagen wird. Werden wir noch sehen. Es geht los, der Prater mit quengelnden Kindern. Das, ein Porträt von Sylvester Stallone wurde hier gezeichnet, anscheinend. Man kann sich ja auch zeichnen lassen. Offenbar hat Sylvester Stallone das mal gemacht. Als er noch jünger war, würde ich sagen.
1: Ja. 70 ungefähr.
0: Ja, das sind doch Kollegen. Ah nein, die machen nur Handystick-Filme. Ich dachte, die gesamte Radioszene trifft sich heute im Prater, um hier Aufnahmen zu machen. Der neue Prater-Eingang wird von den meisten Wienern eher skeptisch betrachtet. Ein bisschen bombastisch. Eigentlich ist der Prater ja alt und morbide.
2: Das alte, ehrwürdige Kettenkarussell, ja. Spielt so Italo-Disco-Musik und ganz ja. Also Kettenkarussell-Musik, wie ja. Ich höre.
0: Okay. Ja, man geht mit der Zeit.
2: Schild.
0: Ich bin nur ein einziges Mal mit so einem Kettenkarussell gefahren und das war mal Barneyfest. Weil früher in Wien habe ich mich, glaube ich, nicht getraut, oder ich weiß nicht. Autodrom. Gewinnen, oder? Man kann einfach rumfahren.
2: Genau.
0: Nicht, wenn einer dreimal gerammt worden ist, dann hört es auf oder so.
2: So ist es.
0: Ja. wär's, oder?
2: Das wär's tatsächlich, ja. Die Show zu haben ist okay.
0: Wirklich? an einem gezackten Pfeil hängt von zwei irgendwas Eisen, hoffentlich stabilen Seilen ein Sessel und dreht sich in alle Richtungen. Ich bin da meistens nicht so mutig mit dem. Das ist so eine Wasserbahn.
2: Ja.
0: Mit dem bin ich mal gefahren. Das ist harmlos. Was natürlich gut wäre, wäre mal mit der Geisterbahn fahren. Da hat es ja auch gute Geräusche, dann nehme ich mal an.
2: Stimmt, ja.
0: Das Western Feeling.
2: Ja.
0: Die moderne Geisterbahn heißt Hotel Psycho. Die Orientierung.
3: Yeah.
0: Sniper können junge Menschen schießen lernen.
2: Ja, das, offensichtlich bereiten wir sich da auf Atomars Wasteland vor, weil da hat sie so radioaktive
0: Tonnen
2: Entsorgungsfässer.
0: Ja. Man will
2: die Apokalypse.
0: Vielleicht, ja, man will gewappnet sein.
2: Ja, genau.
0: Man kann mit dem Bogen auf wehrlose Tiere schießen. Die sind aber nicht echt. Ja, weil es werden hier keine Tiere gequält. Was? Nehme auf. Sound.
1: Das ist ihr Reden. Er hört zu.
0: Nein. Das wäre was. Er versteht mich auch so. Aber ja.
2: Ein bisschen verstehe ich.
0: Hier, eine Zeit lang war ich gerne Gast im Prater zum Airhockey spielen. Spielhallen gibt es ja auch. Oder hier, das ist vielleicht noch interessant. Nein, nein. Es hat früher auch so völlig altmodisch, so Basketballspiele, wo der Ball immer in so Vertiefungen fällt, man muss eine richtige Zahl drücken. Ja.

0: Partie flippern oder was?
1: Nein, gar nicht gut.
0: Hier hinten sehen wir bereits den Toboggan, die alte Holzrutschbahn, wo meine Großmutter, also man rutscht so, wie heißt das, Serpentinen, Schlangenlinien runter. Und meine Großmutter, die hat in der Nähe gewohnt, die hat mich immer gewarnt, irgendwann ist da scheint einer runtergefahren, hat sich Holz reingerammt und ist daran verstorben.
1: Oh.
0: Hat es immer geheißen. Und bei meiner Großmutter hat es noch einiges geheißen.
1: Ja, aber da gehen wir doch lieber nicht hin. Das ist eine Erfahrung, muss ich gerade haben, was in die Großmutter sein.
0: Ja. Sie hatte ganz viel Lebenserfahrung.

0: Jetzt kann es natürlich sein, dass wir jetzt doch ein paar Sekunden Suiza-Gebühr zahlen müssen.
1: Ja, schau weg.

0: Geisterbahn.
1: Ja. Geisterbahn zum Roten Adler, die beste von den ganzen schlechten Geisterbahnen. Und hier vorne die längste Geisterbahn.

0: fahren mehr auf dem Kopf als... Es ist auch irgendwie so, dass diese neue Achterbahn eigentlich rund um die längste Geisterbahn Europas gebaut ist. Ich glaube, die ist vielleicht gar nicht mehr so richtig aktiv. Auch die Monster sehen etwas mitgenommen aus.
1: Das stimmt, ja. Eine verlassene Geisterbahn, das ist doch fantastisch, oder? Das ist wie beim Film Carnival of Souls, hast du den mal gesehen?
0: Den habe ich gesehen, ja.
1: Der flüchtet sich doch am Schluss auf, so ein Pier, was so ein verlassener Vergnügungspark.
0: Genau, ja.
1: Der eingeholt wird von den Toten, wo sie entronnen ist, bis es kommt.
0: Genau. Ja, das habe ich erst vor kurzem habe ich den erst gesehen, ja. Super Film.
1: Oh, das ist wieder aber offen hier.
0: Sie ist offen. Aber die ist wirklich fad. Da ist auch... Ist auch so, dass ich ja als Geisterbahnbetreiber andere Musik auswählen würde. Die ist noch höher.

0: Waren wir schon beim Grand Prix Monza?
1: Ich glaube nein.
0: Da, jetzt hier, ist, das ist jetzt mal hier nicht die längste Geisterbahn der Europas, sondern die größte mobile Achterbahn der Welt, die hier aufgebaut ist.
1: Ah, das ist mobil.
0: Ja. Also, ich glaube, man kann sie schon nicht rumschieben, aber man kann sie woanders wieder auffahren. Und der Film Achterbahn, hast du den mal gesehen?
1: Ja.
0: Den Bombenattentäter.
1: Ja, genau, ja. Wie der auf der Achterbahn hängen geblieben, das ist der, oder?
0: Ja. Genau, und wo die Sparks dann zur Eröffnung von den größten Achterbahnen der Welt damals, ja, heute ist sie ja hier, spielen dann im Film die Sparks ein Konzert.
1: Das weiß ich nicht mehr. Ja.
0: Das waren echte Entsetzensschreie, das waren keine, keine Tricks. Ja, Grand Prix Monza ist weniger beliebt, scheint es, als die zweitgrößte Achterbahn der Welt. Ui, aber das ist schon auch beeindruckend. Auf der größten Achterbahn der Welt hat es 4 Loopings. Sie ist aber noch nicht ganz fertig aufgebaut.
1: Da war nicht etwas gefahren.
0: Da?
1: Ja, nee.
0: Ich weiß nicht, glaube nicht.
1: Er baut allein die Achterbahn auf. schon seit 2 Jahren. Die läuft schon.
0: Schon? Mhm. Okay, aber es traut sich keiner fahren. Weil es sind 5 Loopings. Einer davon heißt komischerweise München.
1: Ja.
0: Und jetzt?
1: Olympia-Looping.
0: Ja.
1: Ah, das sind die olympischen Ringe.
0: Ah, ist das drum, auch die verschiedenen Farben. Natürlich. Fantastisch. Ja.

0: Ihr seht das aus dem falschen Winkel, das ist unser Problem.
1: Da gehen tatsächlich welche rein. Das ist vielleicht auch musikalisch interessant, das Disco-Labyrinth. Wenn man nicht rausfindet, muss man ewig Staying Alive hören und dann. Ja. Der Wagen wird auf die Bahn der fünf Loopings gezogen. Das ist, ob das, das ist orange und die fünf Ringe gehört das zusammen. Schon, oder?
0: Mhm. Ja, das ist ein Riesending.
1: Riesending, ja. Der Kreischfaktor war gar nicht so hoch.
0: Da passieren aber eigentlich keine wilde Sachen.
1: Ja, genau. Wir fallen einfach fünfmal auf den Kopf
0: runter. Das macht die Leute mehr. Ja. Viel schlimmer, wenn so.
1: Also in verschiedene Richtungen geht.
0: Ja, genau.
1: Ja.
2: Thank you.
1: Im größten Platz im Prater befinden sich auch die zwei Statuen von den, die Praterkönigin, glaube ich, heißt sie. Und er ist der Calafati, ein legendärer italienischer Schausteller, der wahrscheinlich zur Gründungszeit hier zugegen war und als Chinese sich verkleidet hat, anscheinend.
0: Wow. Ja, sieht sehr chinesisch aus da, die Statue.
1: Ja. Ich glaube, Basilio Calafati und am Friedhof St. Marx, glaube ich, ist er begraben. Da war ich mal.
0: Es tröpfelt.
1: Es tröpfelt. Die Sonntagsstimmung ist in Gefahr. Ich würde sagen, die Geisterbahn und die anderen zwei und den Mackie Express, die hat es schon gegeben, wo ich, also vor, sagen wir mal, 52 Jahren. Mit dem Mackie Express fährt man an verschieden kostümierten Igeln vorbei.
0: Mackie, der Igel?
1: Ja, Mackie, ja. Ja. Ist ein Begriff natürlich, aus dem Showbusiness. Das ist eine Bahn, die, wo man einzeln auf dem Bauch angeschnallt ist und dann auch irgendwo rumsaust halt.
0: Liegend Kopf voran quasi.
1: Genau. Das ist so wie das Ding, wie heißt das Extremrodeln der Skeleton oder so irgendwas?
0: Ja, genau. War die vorwärts mit dem Kopf voran?
1: Ich glaube, ja. Im normalen Rodler fahren mit dem Rücken, mit dem Fuß voran.
0: Stimmt, ja. Der
1: Skeleton
0: fahren. Der Hackelschorsch davor.
1: Der Hackelschorsch, ja.
0: Ja.
1: Der traut sich.
0: Der
1: wird, ja, genau. Der wird sich auf die Bahn nicht drauf trauen.
0: Oh.
1: Es dreht sich auch seitwärts rundherum.
0: Interessantes Konzept.
1: Ja, also entweder ist es so schlimm, dass sie nicht mal zum Kreischen kommen, oder es ist überhaupt nicht schlimm.
0: Die bin ich auf letzterer Seite.
1: Ja.
0: Die gute Geisterbahn.
1: Ich meine, die Rote Adler Geisterbahn ist die beste, aber da vor den Bildern habe ich als Kind immer Angst gehabt. Das war ganz schlimm.
0: Ja,
1: Oh. Ein Zombie sitzt im Kassenhäuschen. Dann vielleicht schon schauen gehen, was der denn so erzählt, der Zombie im Kassenhäuschen.
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Bitte, schreiben Sie zu.

0: So, hier waren wir schon mal.
1: Ja, sind wir da, glaube ich, mal in die Richtung.
0: Ja.

0: Aber Speedy Gonzales, ja, die schnellste Maus von Mexiko, ist beliebt beim Albani-Fest, beim Stadthaus.
1: Hat sie auch eine Bahn gehabt, so eine Achterbahn. Da war auch zu sehen, Speedy Gonzales.
0: Man kann sich mit Speedy Gonzales in riesige Sombreros setzen und sich ein bisschen rumschleudern lassen. Und zwar relativ schnell, ich finde sowas fast schlimmer als so Bahnen, wo die Bewegung relativ stabil ist. Und
1: ja,
0: da so geht es
1: ja, genau,
0: sehr schnell um alle Achsen.
1: Wo es halt einfach trümmelig wird.
0: Ja.
1: Ich frage mich, ob die Bahnen mit der eingebauten Playlist kommen. Aha. Wenn die Bahn vor 25 Jahren produziert worden ist, wird da immer noch.
0: Das wird schon abgedatet.
1: Die Musik abgespielt. Da sind alles alte Disco-Techno-Sachen.
0: Ja.
1: Eurodance-Zeugs.
0: Ja.
1: Oder gehört das einfach dazu? Ist das der Soundtrack von.
0: Irgendwie schon.
1: Von der Kilby.
0: Ja. Das sind halt auch unmissverständliche Messages, oder?
1: Sehr, ja.
0: Und ich glaube hier, wo jetzt das Hotel Psycho ist, war früher das umstrittene Sexmuseum.
1: Oh.
0: Dann war ich, habe mich nie reingetraut und dann irgendwann doch endlich, war völlig harmlos. Also es ist nicht. Man sieht zum Beispiel gesehen eine Kuh, sozusagen anatomisch eine Kuh im Querschnitt, eine schwangere Kuh mit dem Kalb drin. Das war eher so.
1: Und das ist der Inhalt vom Sexmuseum?
0: Ja, Sex und Geburt und so irgendwie Informationen. Es ging, also, es ging gar nicht um Sexpraktiken, ja, eher. Ja. Also in meiner Erinnerung auf jeden Fall. Genau, ja. Ich war damals enttäuscht.
1: Du hast einfach so Grüsselzeugs erwartet und dann.
0: Ja, Perversionen oder irgendwas, ja.
1: Abartige Sachen.
0: Ja. Ah, jetzt sind wir bei der Wilden Maus, titelgebende Bahn von einem Film von Josef Hader, Die Wilde Maus. Es gibt ja da hinten dran, also eigentlich am Rand vom Muschelbrater fährt die Lilliputbahn weg. Das ist einfach für Kinder, also eine kleine Eisenbahn, wo du ein bisschen durchs Grüne fahren kannst. Und ich habe irgendwann gedacht, ich möchte mal so einen morbiden, deprimierenden Film drehen, der damit endet, dass der Held in der Lilliputbahn überfahren wird. Und dann bei dem Josef Hader-Film, ich glaube, es kommt nicht genau so vor, aber es ist immer, die Lilliputbahn, es ist ein bisschen ähnlich.
1: Ah, okay.
0: Ja. Er hat mir meine Idee geklaut. Ich glaube, das ist hier die Bahn Apollo 12, wo man so in einzelne, weiß ich was, kleine Autos ohne Räder halt in die Luft gehoben. Und dann kann man sich gegenseitig aber abschießen, wie so ein Weltraumkampf. Es ist aber völlig undurchschaubar, wann man wen anderen trifft und wann man selbst getroffen wird.
1: Ja. Ich sag mal gerade Apollo 12 ist gewählt, hat das Name.
0: Vielleicht, was die berühmte ist, Apollo 11, oder was?
1: Ja, genau. Und die zweitberühmte ist Apollo 13, mit dem, wo die fast nicht mehr Zucker sind.
0: Ah ja,
1: die Rettungsgeschichte.
0: Wahrscheinlich haben sie Angst gehabt, sie werden verklagt, wenn sie sich 11 oder 13 nennen.
1: Ach so,
0: Und hier ist auch noch ein Kettenkarussell, aber ein etwas, etwas größeres Kettenkarussell.
1: Oh. okay, mit dem ist das Problem.
0: die Marion ist mal mit dem gefahren. Ja. Sie hat super gefunden. Glaub, man sieht halt über ganz klar, Wien. Ne?
1: Auf dem doch einigermaßen winzigen Sessel, ja. Frei baumeln die Füße.
0: Ja, 100 Meter rauf, ja, oder so irgendwas. Ja. Da, das, mit dem bin ich auch gefahren früher. Ja. Das ist mal ein Autorennen. Das ist mal so gemütlich, hätte ich das Auto, hätte ich auch, wenn Autofahren wirklich so gemütlich wäre, hätte ich auch einen Führerschein gemacht.
1: Fantastische 50er Jahre Autodesigns da.
0: So ist es. Auch die Tankstelle ist hübsch.
1: Super. Ja, auch da wieder eine ganz verdammte Marke geklaut, das steht von nirgends erwähnt,
0: Bussi-Bär,
1: dass das die Bussi-Bär-Bahn ist. Aber
0: ja.
1: Das ist unmissverständlich.
0: Bello und Bussi-Bär, ja, eindeutig. Aber es ist auch so, das kann man vielleicht jetzt hier ansprechen, ich werde keine Namen nennen, aber ein Optiker in Winterthur hat ja mal im Schaufenster so große gezeichnete Calvin und Hobbes Figuren gehabt und ich war großer Fan von Calvin Hobbes und weiß darum, dass der Zeichner niemals für irgendwas erlaubt hat, dass die für Werbung verwendet werden. Mhm. Darum dachte ich, dieser Optiker lebt gefährlich. Weiß aber nicht, ob da jemals was passiert ist.
1: Ob die Anwaltsarmada vom Zeichner von Calvin Hobbes mal zu Winterthur
0: eingefahren ist. Ja.
1: Siehst, ob das in guter Reihe ist.
0: Ja. Und wenn wir schon bei dem Thema sind, auch Strupi-Taxi in Winterthur.
1: Stimmt,
0: das ist, glaube ich, auch wenn er ein P weggelassen hat, aber der Hund schaut schon sehr ähnlich aus.
1: Ja, sieht sehr ähnlich aus, ja. Das ist wahr.
0: Jetzt vielleicht natürlich von großem Interesse, wir finden uns vor dem in Wien berühmten Schweizerhaus. Eine riesen Gartenbeiz mit Spezialität Stelze oder Haxe, wie man auch sagt. Aber hier sagt man Stötzen. Ja. Sollen wir da mal durchschlendern, oder was? Oft Polit- und, glaube auch Schauspielprominenz findet sich hier gelegentlich ein. So, jetzt sind 45 Minuten vorbei von dieser Radio Rumori-Sendung. Wir sollten vielleicht jetzt noch zur Geisterbahn gehen, als krönenden Abschluss, oder? Und da gehen wir vorbei am großen, auch das ist auch älter als ich, das Pferdekarussell, wo extrem, wie soll ich sagen, nicht gerade beneidenswerte Pferde den ganzen Tag ganz langsam im Kreis gehen, aber in der Mitte.
1: Echte Pferde.
0: Echte Pferde. Und in der Mitte hat es aber super der Musikautomat. Und da siehst du, wie die Schlögeln auf die Trommeln hauen und alles Zeug und die Orgelpfeifen und alles Zeug.
1: Also ich verstehe nicht, warum auf der optisch viel weniger attraktiven Monza-Bahn ja. so viele Kinder sind und auf der tollen Bussi-Bahn.
0: Ja, ich weiß auch nicht. Also ja. was anderes. Hier, da muss man sich zum Beispiel in ein Polizeiauto setzen, das ist ja gar nichts.
1: Ja.
0: Ja, so links irgendwie. Hier ist jetzt eben der lebensgefährliche Toboggan. Mhm.

Das ist auch italienisch, oder nicht?

0: Wir nähern uns der Geisterbahn, die den spektakulären Abschluss dieser Radio Rumori-Sendung bilden soll.
1: Oh, den wünschst du gerne noch.

0: für den Rücken nicht die beste Bahn, glaube ich.
1: Nicht so gut. Ja.

0: Durchatmen vom Schrecken.
1: Oh ja, PR-Start.
0: Ich

0: Moment.
1: Unbeschreibliche Eindrücke, oder? Würde man sagen. Ja. Geht auch recht schnell, man kommt gar nicht nach.
2: Sie ist trotzdem eine Stunde lang, muss man sagen.
1: Ja, ja. Von außen denkt man sich, naja, einmal rauf, einmal runter und fertig. Ja, genau.

0: Endlich das Wortspiel, auf das ich gewartet habe, ja? Halloween. Ist da irgendwas mit Hexen und Kürbissen wahrscheinlich. Ja, ich würde sagen, wir beschließen die Radio Rumori-Sendung, weil wir können jetzt vor Angst nicht mehr sprechen, ja, nach der Geisterbahnfahrt. Radio Mori, Generalsekretär Dussek mit Gast Mario Janser. Vielleicht kurz Schlusseindrücke zum Prater-Rundgang.
1: Es hat eine beeindruckende Anzahl Geisterbahnen gehabt, muss ich sagen.
0: Ja.
1: Und sonst,
0: mit was würdest du jetzt am liebsten fahren, wenn die Radio Stadtfilter dir eine Fahrt zahlen würde?
1: Dann würde ich tatsächlich auf die den Leuten am meisten Schrei entlockende Achterbahn.
0: Wirklich?
1: Ja.
0: Oh
1: ja.
0: Genau. Da kannst du gerne alleine damit fahren,
1: ja,
0: auf Radiokosten.
1: Würde ich machen. Allenfalls sogar
0: noch. Okay. Gut. Damit verabschieden wir uns, würde ich mal sagen. Vielen Dank fürs Zuhören. Kommen auch Sie, wir werden nicht bezahlt von der Tourismuswerbung, kommen auch Sie in den sympathisch gelassenen Prater mit der guten Musik.

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0: Ich glaube, das ist der Anfang vom Ende.
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2: Genau, das ist der Anfang vom Ende hier auf Radio Stadtfilter. Und obwohl wir gar nicht auf der Programmliste sind, sind wir da. Genau, wir könnten jetzt wieder heim, aber da wir schon mal da sind, machen wir auch den Anfang vom Ende. 3 Stunden heute am 23. Februar 2026. Und ja, schauen wir mal, was mir, Lia und Tia heute so ein bisschen zusammengeschrieben haben für die heutige Sendung. Und wie gesagt, eigentlich sind wir gar nicht da, wir sind nicht auf der Programmliste. Und ich würde mal sagen, das nennt man einen wunderbaren Service-Public hier auf Radio Stadtfilter. Wir sind am Arbeiten, obwohl wir gar nicht müssen. Ich hoffe, der Lohn kommt dann trotzdem, obwohl wir gar nicht auf der Liste gewesen sind. Schauen wir mal. Auf jeden Fall, es ist 8.01 an dem wunderbaren, wunderbaren, wunderbaren Samstagmorgen.
3: Also, Epic Projektiti, gehen wir!

Ja, wir sind immer noch ein bisschen verwirrt da. Die Liab, Mia, Tia und ich und die Liab, Mia und Tia sind gerade am Abklären, ob jetzt wir wirklich auf Sendung sind oder nicht auf Sendung sind, weil wir sind gar nicht eingetragen. Und genau, die Sendung heisst ja der Anfang vom Ende und vielleicht ist ja das der Anfang vom Ende von dieser Sendung, dass wir nicht einmal mehr auf die Programmliste kommen. Und keine Ahnung, was wir dann eigentlich machen sollen, wenn wir nicht mehr können, Radio machen können. Vielleicht probieren wir es mit Ping-Pong spielen. Vielleicht Ping-Pong auf Knast-Level, hören wir nachher geht. Heute, für alle, die im Stau stehen, heute haben wir den Live-Ticker vom Stau Richtung Süden. Und ja, ich habe jetzt gerade zweimal schauen und es ist Wahnsinn, wir haben schon eine Staulänge von 16 Kilometern vor dem Gotthard-Portal Richtung Süden. Und die, die die Augen ein bisschen offen haben, wenn sie in der Welt rumfahren oder rumlaufen, haben sicher schon die Werbung gesehen von der SVP, von der Nachhaltigkeitsinitiative. Ich muss sie nachher nochmal schnell anschauen, kein Stau mehr oder irgend so etwas heisst. Ja, wenn ich die annehme, dann haben wir keinen Stau mehr Richtung Süden. So sollte uns die SVP versprechen. Egal, also der Live-Ticker bleibt dran, 16 Kilometer momentan Richtung Süden. Und wir, die Liat hier und ich überlegen uns, was wir jetzt genau machen wollen, wenn wir ja gar nicht mehr auf Sendung sind und im Programm rein. Eigentlich sind wir illegal da und wie gesagt, vermutlich wird es dann halt Ping-Pong sein. Und ja, Ping-Pong ist, glaube ich, ganz okay, Zeitvertrieb.

Genau, Radio Stadtfilter, es ist der Samstag, 23. Mai, 8.14 Uhr und draußen ist es schon angenehme 9 Grad warm und es wird heute wärmer und wärmer und wärmer und wir kommen fast an 30 Grad Grenze, sondern auf 29 Grad. Den ganzen Tag scheint die Sonne, kann man sagen, und das ist eigentlich gültig für die nächsten 8 Tage. Der ganze Tag scheint die Sonne und keine Wolken und kein Regen und nichts. Also der Sommer ist da. Und genau, wir sind noch ein bisschen verwirrt, lieb mir, Tia und ich, aufgrund, dass wir eigentlich gar nicht im Programm sind. Eigentlich sind wir illegal da. Darum haben wir da jetzt das Musikprogramm gerade ein bisschen angepasst gehabt und wir können ja eigentlich machen, was wir wollen. Da heute, weil wir sind ja gar nicht da, aber nichtsdestotrotz, normal fangen wir immer an mit dem Anthony B. Der Anthony B. Aus Jamaika, der fleissigste Künstler auf der ganzen Welt. Und auch diese Woche hat er wieder zwei neue Songs rausgebracht. Ja, ich glaube, der schafft Akkord, oder sprich, der hat vielleicht einen Arbeitsvertrag wie bei uns in der Landwirtschaft, eine 55-Stunden-Woche. Und darum bringt er immer wieder so viele neue Lieder raus. Aber heute lassen wir den Anthony B. aus und spielt heute anstelle von Anthony B. so zum Einstieg von der Anfang vom Ende zwei Songs von der Lara Hulo. Lara Hulo ist eine deutsche Songwriterin. Viel mehr kann ich eigentlich noch nicht dazu sagen. Sie lebt aktuell in Berlin, irgendwo in der Lüneburger Heide, glaube ich, ist sie auf die Welt gekommen. Noch nicht so lang aktiv, doch auch schon ein paar Jahre aktiv. 4-5 Jahre ist sie schon im Musikbusiness dabei. Und irgendwann habe ich die Woche kennengelernt, also ich habe nicht Lara Hulo kennengelernt, sondern ihre Musik. Und irgendwie hat es mir noch gefallen, ihre Power, die sie hat. Und darum spielen wir jetzt zwei Songs von der Lara Hulo. Eins ist das Cover von Udo Lindenberg. Was hat die Zeit mit uns gemacht? Und das zweite ist ein Song von ihr, Brich mir nicht mein Herz. Die Lara Hulo, da auf Radio Stadtfilter, heute Morgen. Der Anfang vom Ende.

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1: Die Lara Hulo ist das mit zwei Songs, was hat die Zeit mit uns gemacht und bricht mir nicht mein Herz. Ja, gefällt mir. Ganz viele Likes von mir für die Lara Hulo, die Woche mal kennengelernt. Im Fernsehen gesehen und irgendwie gerade ein bisschen verliebt in die Musik von ihr, von der Lara Hulo aus Berlin. Wir bleiben dran und werden sie sicher noch öfters da hören bei dem Anfang vom Ende. Die Lara Hulo, live können sie leider nicht sehen in der Schweiz. Sie spielt, so viel ich jetzt da gerade herausgefunden habe, nicht in der Schweiz den Sommer, sondern vor allem in Deutschland. Die Lara Hulo aus Berlin, genau. Und wir schauen schnell auf den Live-Ticker. Also Staulänge ist noch 16 Kilometer. Und ich denke, wir tun ja immer am Anfang ein bisschen philosophieren. Der Anfang vom Ende, was ist der Anfang vom Ende? Für was steht eigentlich das Zitat, der Anfang vom Ende? Und eins ist sicher vielleicht, es ist der Anfang vom Ende, vom Stau Richtung Süden. Am Gotthard, die Frage ist einfach, wie lange das er geht. Wir sind immer noch bei wahnsinnigen, wunderbaren 16 Kilometer Stau Richtung Süden und eine Wartezeit von 2,5 Stunden. Und all die, im Stau sind, ja, haben eine schöne Zeit, um den Anfang vom Ende zu hören, hier auf Radio Stadtfeld.

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0: Scheißtag.
1: Wer kennt's?
2: Genau, Scheißtag. Wenn er jetzt gerade an Gotthard anfahrt und gerade hinten anfahrt, sagt er vielleicht Scheißtag. Wir haben noch 16 Kilometer Stau für euch und 2 Stunden 30 Minuten Wartezeit. Und für all die, die jetzt gerade hinten anfahren und bei Zufallradio Stoppfilter hören, ich glaube, wir können heute so gnädig sein und sagen, hey, ihr dürft euch einen Song wünschen, dass es vielleicht nicht so ein Scheißtag wird, weil ihr noch so lange im Scheißstau stehen müsst. Und jetzt haben wir das Wort Scheiß eigentlich durch für heute und versuchen wieder normal zu reden. Da auf den Anfang vom Ende auf Radio Stoppfilter. Genau, und da wir ja eigentlich gar nicht da sind heute, dürfen wir auch Scheiß sagen. Genau, können wir heute, uns heute da eigentlich selber die Freigabe geben. Genau, also es ist der Anfang vom Ende vom Stau Richtung Süden Gotthard. Das haben wir schon ein bisschen herausgefunden. Wenn es Ende wird sein, kann man natürlich nicht sagen, das kann erst irgendwann im September sein, wenn dann die Ferien langsam vorbei sind oder niemand mehr in den Süden will reisen. Oder vielleicht ist es am Dienstag schon vorbei, wer weiß? Wir wissen es nicht. Auf jeden Fall ist es der Anfang vom Ende. Genau, es ist sicher der Anfang vom Ende von der Party-Saison. Ich glaube, wenn sie heute nicht anfängt, dann fängt sie nicht mehr an, oder wenn sie das Wochenende nicht anfängt. Es ist der Anfang vom Ende vom Pfingstwochenende. Es ist der Anfang vom Ende, wo Eishockey als Wintersporttag gegolten hat, glaube ich auch. Eishockey-WM läuft immer noch und das bei 30 Grad oder mehr von außen. Die Schweiz ja hervorragend gestartet in die Hockey-WM nach der ersten Woche auf Platz 1 ihrer Gruppe. Und heute am 16:30 wird tatsächlich unglaublicherweise Eishockey gespielt. Und wenn ihr dann in der Party vielleicht sind, schaut ihr eine Wintersportart. Wie verrückt ist eigentlich die Welt? Also heute um 16:30 spielt die Schweiz gegen Ungarn und vielleicht ist es der Anfang vom Ende von Eishockey als Sportart bei der Winterolympiade. Und in Zukunft wechselt Eishockey vielleicht auch in die Sommerolympiade als Sommersport. Also Wahnsinn, die zweite Woche Hockey-WM bei durchschnittlich über 30 Grad. Ja, ein bisschen komische Welt. Genau, und wir sind noch der Anfang vom Ende. Wir wollen das noch schnell fertig machen, was wir vor ein paar Wochen mal angefangen haben. Fortuna Düsseldorf, das ist ein zweiter Bundesliga-Club in Deutschland. Also er ist nicht mehr zweite Bundesliga, er ist abgestiegen in die dritte Bundesliga. Die haben eigentlich den Satz, den Anfang vom Ende, die haben das wollen umdrehen und sind ja, blöd gesagt, auf die Schnorre gefallen. Also sie haben eigentlich sich vom Trainer Markus Anfang getrennt und haben den neuen Trainer eingestellt, den Alexander Ende. Hat aber nichts genützt, sie sind trotzdem abgestiegen. Also sie haben eigentlich den Anfang vom Ende das Ganze wollen umdrehen. Sie haben eigentlich den Anfang rausgeschmissen und haben das Ende eingestellt. Und ja, das geht natürlich nicht. Das ist rein philosophisch, physikalisch nicht möglich, den Anfang rausnehmen und das Ende an den Anfang stellen oder irgendwie. Und ja, es hat auch nicht genützt. Fortuna Düsseldorf ist letztes Wochenende in die dritte Bundesliga abgefallen. Trotz, also eigentlich hat es müssen so kommen, also wenn der Cheftrainer Alexander Ende heisst, dann hat es eigentlich müssen so kommen, dann hat es müssen eigentlich enden im Ende und schlussendlich mit dem Abstieg. Also man kann die Logik vom Anfang, vom Ende nicht auf den Kopf stellen. Das ist gegeben und es wird so bleiben. He? Und wie der Marc Aldanov das schon gesagt hat, das ist nicht das Ende, das ist erst der Anfang davon. Und man kann nicht einfach das Ende und das Anfang drehen und denken, es geht dann weiter. Das geht nicht. He? Der Anfang vom Ende, das ist ein ungeschriebenes Gesetz auf dieser Welt, wo nicht zu brechen ist.

Money Money vom Reggae Bund ist das gewesen. Auch neue Musik da von Radio Stadtfilter. Genau, wir sind immer noch bei dem Anfang vom Ende. Von was ist dann der Anfang vom Ende? Und es ist auch der Anfang vom Ende vom FC Winterthur in der Challenge League. Wir hoffen mal, dass Andy, dass bis zum Ende in der Challenge League nicht wieder 27 Jahre geht, wie beim letzten Mal, sondern dass das ein bisschen schneller vor sich geht. Die Woche ist bekannt worden, wer der FC Winterthur alles verlässt oder verlassen muss oder welche Verträge dass er zu Ende sind, und das ist ein Haufen Spieler, wo der FC Winterthur wird verlassen. Der Giappetta, der Danzocco, der Dura, der Hunziker, der Campino, der Mühl, der Schneider, der Siedler, der Smith, der Stillhardt, alle werden die FC Winterthur sicher verlassen. Ein paar Zukunft sind noch ungewiss. Der Dario Zuffi, der Roman Buss und so weiter, weiss man noch nicht genau. Wie es weitergeht, also es klingt nach einem Mega-Umbruch beim FC Winterthur, und hoffen wir mal, der klingt in der Challenge League, oder sprich, ja, Challenge League ist nicht ganz so einfach, wie man sich das manchmal vorstellt. Das hat man, sieht man jedes Jahr am FC Aarau, jedes Jahr versucht aufzusteigen und es jedes Jahr leider nicht schafft. Ja, es ist der Anfang vom Ende vom FC Winterthur in der Challenge League. Nur wenn es Ende ist, das wissen wir nicht so. Und ja, ein bisschen traurig sind wir. Wir als FC Winterthur-Fan, aber ein bisschen freuen wir uns auch vielleicht auf Challenge League, auf neue Abenteuer. Vielleicht auch wieder ein bisschen auf fußballerisch hochstehende oder bessere Leistungen vom FC Winterthur. Auf ein paar mehr Siege auf der Schützenwiese und so weiter. Es gibt ein neues Abenteuer und es ist der Anfang vom Ende vom FC Winterthur in der Challenge League, da bin ich hundertprozentig sicher. Und ich hoffe jetzt mal, das Ende wird nicht mehr 27 Jahre auf sich warten lassen, sondern das wird, ja, machen wir mal so 2-3 Jahre vielleicht, das wäre natürlich top, wenn es dann wieder wird klappen. Was ich mich aber sicher frage, ist, gibt es das wunderbar kulinarische Angebot in der Schützenwiese weiterhin? Kann ich meine ganze Familie da zum Znacht ausführen und jeder ist glücklich? Also gibt es Frau Hund noch mit ihren wunderbaren Hotdogs, oder gibt es Tens Momo noch auch in der Challenge League? Auch wenn es da Nione kommt oder Edouard Garouche, und ganz sicher nicht so viele Zuschauer werden da locken. Das ist eigentlich meine grösste Sorge aktuell rund um den FC Winterthur. Genau, und der Anfang vom Ende vom FC Winterthur, der Challenge League, wollen wir jetzt auch musikalisch ein bisschen begleiten mit Anne-Mai Kantereit und Kein Stern, ein wunderbarer Song über Fußball, und der passt wunderbar da zu der Anfang vom Ende am 8.37.57 am 23. Mai mit 16 km Stau vor dem Gotthard.

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1: Kein Stern, der ihr wunderbare Song über Fußball von Anna May kantereit. Zum Anfang vom Ende vom FC Winterthur in der Challenge League. Und wie vorhin schon erwähnt, Challenge League ist kein Zuckerschlecken. Da hat es ganz viele gute Clubs, auch ganz viele gute Clubs mit gutem Budget drin. Sehr viele Clubs aus der Westschweiz halt, was die Sache ein bisschen Fahrten ein bisschen weitermachen, ein Auswärtsspiel. Unter anderem spielt in der Challenge League ja auch der Cup-Sieger 2026, Stade Lausanne-Uschi. Und ja, der Cup-Final findet ja morgen statt, morgen Sonntag um 2 in Bern, Stade Lausanne-Uschi gegen FC St. Gallen. Und ja, ich persönlich drücke Stade Lausanne-Uschi Daumen. Ich würde das cool finden, wenn die würden Cup-Sieger werden. Der Knöppel drückt FC St. Gallen natürlich den Daumen. Und er hat auch ein neues Lied gemacht über seinen FC St. Gallen. Und das hören wir jetzt so als Einstimmung auf den Cup-Final morgen am 2. In Bern bei heissen Temperaturen, 31 Grad, also wenn jetzt irgendjemand dort würde gehen, bitte eingrämen, sonst gibt es einen roten Stein bis am Abend. Und das ist Stimmung auf der Cup-Final. 6 plus 1873, so ist es geschrieben, aber es heisst eigentlich 6 plus 1873 vom Knöppel. Seine neue Hommage an seinen Lieblingsclub, der FC St. Gallen.

Der Knöppel ist das mit seinem Song zum FC St. Gallen morgen am 2. im Cup-Finale gegen Stade Lausanne Uschi. Genau, und es wäre cool für den FC Winterthur, wenn er nächste Saison gegen den Cup-Sieger antreten in der Liga. Ja, aber es ist eigentlich noch ein bisschen zu früh für den Knöppel mit 6 plus 18, 73. Es ist 8:46 hier auf Radio Stadtfilter bei dem Anfang vom Ende am 23. Mai. Und die noch nicht rausgeschaut haben, wir stehen immer noch bei ungefähr, glaube ich, 9 Grad. Vielleicht ist es auch schon ein bisschen wärmer. Ich habe das Gefühl, es ist eigentlich schon ein bisschen wärmer. Ich glaube, der Wetterbericht stimmt nicht, spielt auch nicht so eine Rolle. Es ist auf jeden Fall warm. Genau, und wie gesagt, es ist noch jetzt früher eigentlich für den Knöppel und sein Geschrei und darum hören wir zum abschließenden Abschluss vom Fußballteil noch einen wunderbaren Song, Hommage als Aztekenstadion in Mexico City, wo der Diego Armando Maradona 1986 Weltmeister geworden ist vom Andrés Calamaro Estadio Azteca.

Stadio Azteca vom Andres Calamaro. Passt besser in die erste Stunde Anfang vom Ende als der Knöppel vorher, aber der Knöppel hat eher passt aufgrund vom Programm, das Liab, mir und Tia zusammengestellt haben. Und wir kommen eigentlich zum nächsten Highlight. Wir haben keine Musikwünsche aus dem Stau, also so wie es aussieht, keine Radio-Stadtfilter-Hörer sind aktuell im Stau. Richtig Süden, aber wenn jetzt trotzdem einer dort wäre, das wäre eigentlich eine gute Aufgabe für alle, die im Stau sind oder gar nicht wissen, was sie sollen machen. Wir kommen zum Rätsel vom Tag und ich spiele euch nachher einen Song vom Luke und vom Vibello. Der Song heisst Maybach. Und das Rätsel vom Tag ist, da innen werden 3 Fußballer besungen. 2 werden mit Namen genannt. Der dritte Fußballer wird nur eigentlich zitiert und ein bisschen veräppelt oder ein bisschen verarscht mit seiner Aussage. Also er wird eigentlich nicht ganz fachgerecht zitiert oder wird nicht ganz zitiert, wie er das eigentlich gesagt hat, sondern sein Zitat wird ein bisschen verbogen, aber eigentlich die das Zitat kennen, wissen sofort eigentlich, was das Zitat eigentlich ist. Wir brauchen alle 3 Namen von allen 3 Fußballern und ich glaube, die im Stau stehen, die haben jetzt wunderbar Zeit, um das zu hören, auch wenn es vielleicht ein scheiß Tag ist, können da auf Radio Stadtfilter einen Preis gewinnen, nämlich der Sieger des Rätsels des Tages von der Anfang vom Ende vom 23. Mai 2026. Das wäre dann euer Titel und der Titel kann euch niemand mehr nehmen. Also, wir hören den Song von Luke und dem Vibello. Der Song heisst Maybach. 2 Fußballer werden mit dem Namen genannt und der dritte wird eigentlich nur zitiert, aber nicht ganz korrekt zitiert. Also, wie heissen die 3 Fußballer, die der Luke und der Vibello da in dem Song nennen oder falsch zitieren?

Also das wäre der Song gewesen, Maybach vom Luke und Vibello. Und das wäre eigentlich das Rätsel dann, oder nein, das ist eigentlich das Rätsel vom Tag. In dem Song werden drei Fußballer genannt. Zwei namentlich und einer wird falsch zitiert oder veräppelt zitiert. Alle drei Namen müssen wir haben. Wir spielen den Song dann später nochmal. Es ist ein ganz, ganz, ganz schweres Rätsel und das Ziel wäre, dass wir das Rätsel lösen bis Ende 2026. Und bis dahin spielen wir immer wieder Maybach von Luke und Vibello. Genau, und genau, wir sind schon fast, es ist schon fast 9 Uhr, die erste Stunde ist schon fast vorbei von Radio Stadtfilter, der Anfang vom Ende. Und es ist Zeitstempo, glaube ich, ein bisschen anziehen. Sind alle zu wach, alle unterwegs, am Putzen, am Arbeiten, im Stau, am Posten, was auch immer. Und ja, braucht ihr ein bisschen mehr Power jetzt in der Musikrunde. Der Offenders mit Partizani in Budapest macht den Einstieg zu ein bisschen mehr Speed.

Partizan in Budapest und es gibt News von der Staufrund. Wir sind gestiegen auf 18 Kilometer und die grosse Frage ist, schaffen wir 11 Kilometer bis am 11. Bis der Anfang vom Ende dann durch ist. Ja, ein bisschen bleiben wir noch schnell beim Fußball. Einfach musikalisch, aber nur Dubiosa Kollektiv aus Bosnien. Probably the best band in the world. Ich glaube, vielleicht die beste Band wirklich in der Welt. Kommt übrigens auf Winterthur am 5. Juni 2026. Also in 2 Wochen spielt es da in Winterthur im Salzhaus. Ist leider schon ausverkauft. Vielleicht die beste Band auf der Welt. Und sie haben ganz einen neuen Song. Den Song gibt es eigentlich schon lange. Der heisst eigentlich USA. Aber sie haben dann, glaube ich, für Fußball-WM ein bisschen mit neuen Chorus hinterlegt. I am from Bosnia, take me to America, nennen sie jetzt auch. Dubiosa Kollektiv, hören wir natürlich drei. Unter anderem Bosnia ist ja auch unser Gegner dann an der Fußball-WM und sie kommen auf Winterthur und es ist probably the best band actually in the world. Also I am from Bosnia, take me to America, frisch ab der Presse. Als Fußball-WM-Version und viel Spaß.

Jebiger von Dubiosa Kollektiv ist das am 5. Juni in Winterthur. Es war grossartige Band. Lohnt sich auf jeden Fall immer wieder jetzt zu hören. Dubiosa Kollektiv. Jebiger heisst übrigens gern geschehen. Und ja, ich habe das gern gemacht für alle, die im Stau sind. Aktuell Richtung Süden, 18 Kilometer, ist immer noch auf unserem Live-Ticker. Und die Linie ist immer noch frei. Ihr dürft euch immer noch einen Song wünschen, um eure Zeit zu vertreiben in diesen 3 Stunden. 4 Stunden, 5 Stunden, wo ihr vor dem Gotthard dürft verweilen. Genau, wir kommen zu 3 am Stück. Das machen die allgrossen Radiosender. Wir machen das heute auch mal da auf Radio Stadtfilter bei der Anfang vom Ende. Wir bleiben auf dem Balkan und hören 3-mal balkanesische Musik. Einmal zuerst Dribas, dann Punk 3 und am Schluss Gut Idioti. Ich hoffe, ich habe es richtig ausgesprochen. Die 2 letzteren sind relativ alt. Das andere Tripas ist ein bisschen moderner. Und 3 am Stück machen wir für Kaffeepause. Und ich wünsche euch allen eine wunderbare Kaffeepause da auf Radio Stadtfilter am Samstagmorgen.

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4: Genau, das ist immer noch Radio Stadtfilter und Sendung heisst immer noch der Anfang vom Ende. Am Anfang vom Sommer oder am Anfang von der Body-Saison und wir wollen nachher gleich mal schnell schauen, wie dann auch Body-Temperaturen so sind. Die einen mögen vielleicht die Body mit den Kindern, die haben dann gerne ein bisschen warm, die einen wollen die Body. Wir schauen dann mal, wo es am wärmsten wäre zum Baden, denn Temperaturen sind doch eher noch frisch, da

Bosnien. Genau, die spielen dann im Winterthur am 5. Juni im Salzhaus Dubiosa Kollektiv. Wunderbare Musik, 3 am Stück oder sogar 5 am Stück ist das fast gewesen. Mit nur Musik aus dem Balkan gibt es nur auf Radio Stadtfilter. Die Compilation. Genau, falsches Wort, egal. Aber genau, jetzt kommt mir noch schnell die Geschichte in den Sinn, die erzähle ich jetzt trotzdem noch schnell. Auch wenn die Lia und Mirti das nicht aufgeschrieben haben, tun wir jetzt schnell ein bisschen improvisieren. Genau, wenn man von Bosnien redet, es ist ja so gewesen, wo Gott hat ja eigentlich sein Ferienparadies wollen aufheben, und das ist eigentlich Georgien gewesen, und wo er dann hat wollen ausruhen auf Georgien, ist dort aber schon ein Georgier gewesen. Und Gott war so begeistert von dem Georgier, dass er ihm Georgien eigentlich sein Ferienparadies geschenkt hat. Und dann hat er sich ein anderes Ferienparadies müssen suchen zum Ausruhen, und er hat sich dann entschieden für Bosnien. Und genau, Bosnien eigentlich immer noch sein Ferienparadies vom lieben Gott. Ein wunderbares Land, ein Paradies, ein wunderbares auch zum Ferien machen, Bosnien, also lohnt sich. Und es ist immer noch das Ferienparadies von Gott, wo er sich ausgewählt hat, weil es so wunderbar ist in Bosnien. Genau, die ist mir jetzt noch schnell in den Sinn gekommen, die haben wir jetzt improvisiert. Und jetzt gehen wir in die Body, würde ich sagen. Und nachher schauen wir mal, wie warm es dann in der Body ist.

Body, Body, Body vom Phänomen ist das gewesen. Und genau, denken ist eins von diesen Sachen, die wir die nächsten 8-9 Tage sicher machen können, weil das Wetter bleibt so, es bleibt warm. Und wir schauen mal schnell, wie heute die Temperaturen sind, falls ihr in die Body müht oder in die Body wollt. Ist noch relativ frisch, oder wenn man hier geht, ist es dann halt relativ erfrischend. Also Neftenbach gibt da 18 Grad, Oberwinterthur 20 Grad. Body Wolfensberg mit 19 Grad, Geiselweid 22 Grad aussen. Und da Freibad Wülflingen wäre eigentlich der absolute Spitzenreiter, aber ob das stimmt, weiß ich jetzt nicht, also tun wir nicht darauf berufen. 25 Grad, kann natürlich sein, dass das geheizt ist, du irgendwas. Kann ich jetzt nicht sagen. Dös 22 Grad, tut mir auch eher warm, die Angabe. Genau, also ich denke, das mit Neftenbach, Oberwinterthur, Wolfensberg, so mit 18, 19, 20 Grad. Wird etwa im realistischen Rahmen sein. Wenn ihr jetzt nicht unbedingt die Body wollt, sondern lieber frei draussen wollt baden, dann ist es doch eher frisch. Der Zürichsee mit 17,3 Grad ist noch etwa das Wärmste, was man findet. Affenschlucht, also falls ihr in die Affenschlucht würdet wählen, sind ihr etwa bei 15 Grad, also allgemein dös. Ganz oben 10 Grad und so weiter Richtung Rhein 15 Grad, der Rhein etwa mit 16 Grad, also eher frisch, sehr frische Temperaturen in der Freiluftbody, ja? Also in der Freiluftbody in wilder Natur, wenn ihr dort gehen könnt. Aber ich denke, die nächsten 8-9 Tage werden wir gar nicht drum herumkommen, uns irgendwo können abzukühlen bei diesen heissen Temperaturen. Und es gibt News vom Gotthard. 19 Kilometer haben wir schon und ich bin fast felsenfest überzogen, dass wir bis um 11 Uhr die 20 Kilometer Stau werden schaffen. Also schon 19 Kilometer vor dem Südportal. Und es steht da immer noch frei, das Lied zu wünschen, wenn ihr das wollt.

Für immer 16 von den Donuts. Genau. Neue Musik. Guido Donut, The Hawaiians und The Donuts für immer. Für immer 16. Genau, es ist der 23. Mai. Und wir haben gar noch nicht geschaut, wer heute eigentlich so Geburtstag hat am 23. Mai. Ist leider nicht allzu viel, wo man musikalisch könnte untermauern, aber wir wollen es trotzdem nennen. Also am 23. Mai 1949 ist der Sepp Trütsch auf die Welt gekommen. Der Sepp Trütsch, der Ländlerpapst oder der Ländergott eigentlich in der Schweiz, wo früher alle die Sendungen moderiert hat und auch selber gesungen hat im gejodelt hat und gesungen hat in diesen Sendungen. Der Sepp Trütsch erlebt immer noch, glücklicherweise, hat der Sepp Trütsch. Und er darf heute seinen 77. Geburtstag feiern. Und dazu gratulieren wir ihm natürlich herzlich am Sepp Trütsch, der wieder auf dem Weg der Genesung ist nach seiner Krebserkrankung. Und wir hoffen natürlich, er kann das gebührend feiern mit ganz viel Ländlermusik. Ebenfalls heute Geburtstag, am 23. Mai 1964 auf die Welt gekommen, Trud Metzler, ehemals Bundesrätin. Auch ihr gratulieren wir natürlich ganz herzlich, Trud Metzler, heute auch noch ab und zu in den Medien als Swiss Olympic Präsidentin, die erste Frau, die übrigens die Position inne hat. Also herzlichen Geburtstag. Ja, wunderschönen Geburtstag wünschen wir auch natürlich der Ruth Metzler. Ja, musikalisch hat es nicht so wahnsinnige Eselsbrücken gegeben, um das musikalisch unterwandern oder zu begleiten. Ländler wird jetzt nicht unbedingt spielen. Darum haben wir noch einen Todestag oder sogar zwei Todestage heute. Heute vor 92 Jahren. 1934, am 23. Mai 1934. Ist Bonnie und Clyde. Sind Bonnie und Clyde ermordet worden? Ich weiß jetzt nicht, ob man dem kann sagen, ermordet worden. Oder besser gesagt, sie sind verhaftet worden und erschossen worden von der amerikanischen Polizei. Bonnie und Clyde, das vielleicht bekannteste amerikanische Gangsterpaar, was es jemals gegeben hat. Sie sind in der Wirtschaftskrise in den 20er, 30er Jahren in Amerika zusammen unterwegs gewesen, der Clyde Barrow und Bonnie Parker. Und sie haben Banken, Tankstellen, Geschäfte überfallen und so weiter. Und unter anderem 14 Morde begangen. Unter anderem 9 Polizisten, also von diesen 14 Morden 9 Polizisten umgebracht. Und darum finde ich, sollte man es nicht ja, also Bonnie und Clyde jetzt sicher nicht die besten und die liebsten Menschen gewesen auf dieser Welt, nachdem was sie der Welt angetan haben. Aber trotzdem sind sie zu einem Mythos geworden mit ganz viel Musiktiteln, wo sie besingen, ganz viel Film, wo sie besingen. Und wir hören zwei Lieder, beide heissen Bonnie und Clyde. Eins relativ bekannt von den Toten Hosen und eins von der Brigitte Bardot und dem Serge Gainsbourg aus dem Jahr 1968, wo ebenfalls Bonnie und Clyde heisst. Also heute vor 92 Jahren sind Bonnie und Clyde erschossen worden von der Polizei. Übrigens mit 167 Projektil hat man schlussendlich gezählt. Und beide sind eigentlich von 50 Kugeln getroffen worden, die tödlich gewesen wären. Also das ist ein richtiges Massaker gewesen, wo die Polizei Bonnie und Clyde gestellt hat. Sie haben es übrigens mit einem einfachen Trick in den Hinterhalt gelockt. Bonnie und Clyde sind an einer Party gewesen, am Black Lake, passt irgendwie dazu, der Black Lake. Und was sie von dieser Party haben wollen abreisen, haben sie am Strassenrand irgendeinen Bekannten gesehen. Sie haben dann angehalten, weil sie gefunden haben, hey, der Bekannte hat eine Autopanne oder so etwas. Und sobald sie eigentlich angehalten hat, hat sie gemacht und die 167 Projektile sind auf sie abgeführt worden. Und sie sind dann gestorben und sind dann eigentlich durch das auch wie ein Mythos geworden, da in der Film- und Musikwelt und in der Bücherwelt. Bonnie und Clyde, vielleicht das bekannteste Gangsterpaar auf der ganzen Welt. Und wir hören zweimal Bonnie und Clyde. Vor 92 Jahren sind sie erschossen worden in Amerika.

Zweimal Bonnie und Clyde ist das gewesen für Bonnie und Clyde, die heute vor 92 Jahren erschossen worden sind von der amerikanischen Polizei. Vermutlich zu Recht erschossen, trotzdem sind sie ein Mythos geworden. Und heute vermutlich das bekannteste Gangsterpaar auf der ganzen Welt. Genau, Bonnie und Clyde und wir hören schnell ein bisschen Musik. Und dann kommen wir zurück und zu unserer Rubrik ein bisschen Politik und Mathematik. Eigentlich sind wir ja relativ unpolitische Sendung da, der Anfang vom Ende, aber das haben wir jetzt trotzdem müssen ins Programm nehmen. Also nachher unsere neue Rubrik ein bisschen Politik und Mathematik.

40 Years of Fucking Up ist das gewesen von NOFX. Haben wir auch mal da in der Sendung den Anfang vom Ende kennengelernt. Vorne habe ich das nicht gekannt. Genau, wir kommen zu unserer Rubrik ein bisschen Politik und Mathematik. Wie schon gesagt, wenn wir da eigentlich bei der Anfang vom Ende nicht allzu viel polarisierende Politik zu machen. Aber das haben wir jetzt trotzdem müssen ins Programm nehmen. Die Woche habe ich das Plakat gesehen von der SVP. Genug vom Stau. Ja, keine 10 Millionen Schweiz. Also sie sagen mit dem Ding, also wenn du genug vom Stau hast, dann musst du ja stimmen für 10 Millionen Schweiz und für die sogenannte Nachhaltigkeitsinitiative. Am 14. Juni und irgendwie ist mir das Plakat nicht mehr aus dem Kopf gegangen und ich habe dann, es ist eigentlich, eben, darum sind wir jetzt ein bisschen Politik und ein bisschen Mathematik. Also wir tun das jetzt einfach mal in Zahlen fassen. Aktuell leben in der Schweiz 9,1 Millionen Menschen. Wir haben aktuell am Gotthard 20 Kilometer Stau und die, die sagen wir mal Radio hören, Aussenradio Stadtfilter vielleicht unter der Woche, die wissen, wie lang das Verkehrsmeldungen jeweils sind, vor allem Richtung Feierabend und in der frühen Morgenstunde. Also in der Schweiz leben aktuell 9,1 Millionen Menschen circa und die Initiative wird ja dann eigentlich die Bevölkerung so deckeln bei 10 Millionen. Okay, also jetzt rechnen wir schnell, also 10 Millionen minus 9,1 Millionen, das gibt 900'000 Leute mehr. Auch wenn die Initiative angenommen werden. Und das heisst, dann haben wir 10 Millionen Einwohner. Wir nehmen es jetzt einmal sprichwörtlich und sagen, bei 10 Millionen kommt kein einziger mehr hin. Und wo wird jetzt genau weniger Stau sein, wenn wir 900'000 Einwohner mehr sind? Liebe SVP, das Plakat ist idiotisch und es zeigt eigentlich, dass ihr eigentlich auch keinen Plan habt und einfach, wenn ihr auf Stimmenfang geht mit eurer populistischen, idiotischen Nachhaltigkeitsinitiative. Also wir haben 900'000 Menschen mehr und haben dann weniger Stau. Das muss man zuerst mal einen dann vielleicht erklären. Also wenn ihr genug vom Stau habt und nicht mehr im Stau stehen, müsst ihr die Initiative annehmen. Soll einer draus kommen. Aber vielleicht bin ich da halt zu wenig weitsichtig und das ist, denke ich, so in 30, 40 Jahren haben wir dann keinen Stau mehr, wenn wir alle uns beamen oder in schwebenden Fahrzeugen irgendwie fahren, keine Ahnung was. Genau, und das Zweite, was mich ein bisschen stört an dieser Initiative, ist der Name. Nachhaltigkeitsinitiative. Also Nachhaltigkeit bedeutet ja, dass man das heutige Leben so einstellen sollte, dass das für zukünftige Generationen auch noch eigentlich können anständig leben und so weiter. Und das betrifft eigentlich so drei wichtige Sachen. Einerseits die Ökologie, also die Natur und die Ressourcen möglichst schonen. Es betrifft die Wirtschaft, dass die Wirtschaft eigentlich das Handeln in der Wirtschaft langfristig ausgerichtet ist. Und es betrifft soziale, faire Arbeitsbedingungen, Gesundheit, globale Gerechtigkeit. Und alle drei Punkte sind eigentlich jetzt nicht zwingend die Kernkompetenzen von der SVP, sicher nicht der erste Punkt, die Ökologie, und der dritte Punkt Soziales, Ökonomie, vielleicht schon, aber eigentlich all wirtschaftliche mehr oder weniger Entscheidungen oder Sachen, die die SVP fällt, sind dann vor allem sehr auf Kurzfristigkeit ausgelegt und nicht auf Nachhaltigkeit. Und darum stört mich eigentlich der Name so, er irritiert und es ist der falsche Name, es ist keine Nachhaltigkeitsinitiative, sondern es ist eine Initiative zum Menschen ausgrenzen. Und das ist eigentlich falsch. Und wie gesagt, das mit dem Stau ist ein Witz. He? Also 900'000 Einwohner mehr, dafür kein Stau mehr. Das muss man dann einmal einer von der SVP irgendwo aufzeichnen, wie das eigentlich funktioniert. Genau. Das war es mit Politik bei der Anfang vom Ende und unsere Rubrik ein bisschen Politik und ein bisschen Mathematik. Und weil wir ja keinen Stau mehr haben und der Stau im Gotthard, die 20 Kilometer, ist nicht real, hören wir jetzt gerade noch ein Staulied von Amix Audiobahn.

Störung auf der A2 haben wir, Störung auf der Autobahn haben wir aktuell 20 Kilometer und weiter steigend. Aber glücklicherweise kein Radio-Stoppfilter-Hörer steht im Stau. Dann das Wunschbrett ist immer noch leer, also immer noch kein Radio-Stoppfilter-Stau-Hörer. Wünscht sich einen Song, aber wie gesagt, die Leitung ist weiter offen, falls einer noch sollte in den Stau kommen oder eine darf sich gerne da einen Song wünschen. Und ja, ich mache mich nicht lustig über die, die im Stau sind. Mir ist vor 2-3 Jahren eigentlich das Gleiche passiert, aber ich bin eben cleverer gewesen. Ich habe gedacht, ich gehe erst am Sonntag. Grosser Fehler. Denkst du, Sonntag war nicht besser gewesen. Wir haben, glaube ich, 4,5 Stunden vereiert. Von Göschenen, bis wir durch den Tunnel durch waren, mit 3 Gaufen im Auto. Ich habe schier eine Krise gemacht. Und jetzt darf ich noch mal sagen, das war ein Scheiss-Tag. Ich habe echt gedacht, Sonntag, Samstag gehen alle am Samstag, Freitag, Samstag, Sonntag ist pfadfrei, da kannst du einfach durchfahren. Ja, denkst du. War noch beschissener als am Samstag, genau. Aber wenn ihr am 14. Juni Ja stimmt für die sogenannte Nachhaltigkeitsinitiative von der SVP, hat es keinen Stau mehr, weil sie schreiben das ja auf ihrem Plakat. Genug vom Stau, keine 10 Millionen Schweiz, ja. Also am 14. Juni Ja und ihr könnt ab durch den Gotthard, ohne jemals wieder im Stau stehen.

Ja, Frau der Stadtfilter, wir sind schon in der dritten Stunde angelangt, da bei der Anfang vom Ende an dem 23. Mai 2026. Und in der dritten Stunde, wie immer, ziehen wir das Tempo ein bisschen an. Das war Steistruck mit Abmondiera. Und ja, eigentlich haben wir ein bisschen vergessen, denn wir haben das eigentlich verschwitzt, den 23. Mai ein bisschen zu beleuchten. Das tun wir so schnell nachholen. Also der 23. Mai 2026 ist übrigens Gründung von der Bundesrepublik Deutschland, Verlesung des Grundgesetzes. Und ab dem 24. Mai 1949 ist dann das gültig gewesen. Wir sind in der Kalenderwoche 21 im zweiten Quartal. Das zweite Quartal wird aber gleich Ende Juni in 38 Tagen. Wir haben das Schaltjahr 9. Wir haben noch, nein, es ist der 143. Tag im Jahr. Also es verbleiben noch 222 Tage bis Ende Jahr. Schnapszahl, nicht vergessen. Also heute einen Schnaps nehmen oder mehrere Schnaps, verbleibende Tage bis Ende Jahr noch 222. Astronomisch haben wir Frühling, meteorologisch haben wir Frühling und Lokalzeit ist Sommerzeit und Sternzeichen ist Zwilling. So viel Fakten zum 23. Mai 2026. Meteorologisch ist immer noch Frühling, wird sich aber die nächsten 8 Tage nicht so anfühlen, sondern es fühlt sich an wie Hochsommer mit Temperaturen immer über nach 30 Grad oder über 30 Grad, genau. Im Winterthur wissen ja alle eigentlich, wie immer, seit 1990 Afro-Pfingsten. Ganz viel Kultur, Musik, Essen, Stand, Film und so weiter aus dem afrikanischen Kontinent. Genau, wird man nicht drum herumkommen, wenn man sich im Winterthur bewegt. Und wir machen auch ein bisschen afrikanische Musik jetzt. Angry God of Earth von der Band Akran Afra Fokor aus dem Togo. Gute Rock-Heavy-Metal-Musik aus Afrika. Gehört auch zu den Afro-Pfingsten. Und auf Radio Stadtfilter kommen die natürlich auch zu Wort. Akran Afra Fokor aus dem Togo mit Angry God of Earth. Yeah.

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die Band Swalboard, übersetzt Spitzbergen. Hier auf Radio Stadtfilter haben wir einmal dürfen da auf Radio Stadtfilter kennenlernen und lohnt sich jederzeit drin zu hören. Swalboard mit If We Could

weiß nicht, ob das gegen das Datenschutzgesetz ob das so passt, wie man das so kann sagen. Aber meine Stimme hat die SVP auf jeden Fall nicht bei der getäuschten Abstimmung am 14. Juni. Genau, wir kommen nachher noch schnell zu unserer Rubrik Wissen für den Stammtisch oder fürs erste Date. Nicht fundiertes Wissen, einfach mal gehört und wiedergegeben. Geht heute um Viertig oder warum wir überhaupt frei haben, Pfingsten, und das wissen da ganz viele nicht. Und darum tun wir das nochmal schnell ein bisschen auffrischen nach With My Friends von Insanity 61.

Insanity, Insanity 61 ist das With My Friends. Und wir kommen noch schnell zum Wissen für den Stammtisch. Oder das erste Date, nicht von dir, das Wissen einfach mal gehört und wiedergegeben haben. Genau, es geht heute eigentlich, warum haben wir eigentlich frei? Und viele Leute wissen das gar nicht. Oder wenn man ihnen fragt, ja, warum hast du eigentlich frei? Auch, sag jetzt mal, bei einem Kind ist das so, warum hast du heute eigentlich frei oder warum hast du am Ostermontag frei und so weiter. Und da einfach vielleicht nochmal schnell, was eigentlich an diesen Tagen alles passiert ist. Also 1. August, also wir haben ja gar nicht so viel Feiertage im Kanton Zürich, wo wir frei haben. Wir haben den 1. Mai, Tag der Arbeit, haben wir letztes Mal thematisiert, warum wir eigentlich frei haben. Wir haben den 1. August, ich glaube, das müssen wir niemandem erklären. Dann Weihnachten

ist eigentlich auch noch relativ klar, aber nachher fängt es dann eigentlich ein bisschen an bei den Ostern. Karfreitag ist eigentlich auch vermutlich der meisten eigentlich bekannt, ist der Jesus gekreuzigt worden in Golgatha. Am Ostersonntag ist er dann auferstanden, macht auch noch Sinn, oder ist vielen eigentlich bewusst, und am Ostermäntig, wo man eigentlich am Ostermäntig frei, das wissen vermutlich schon ganz viele nicht. Am Ostermäntig ist dann der Jesus eigentlich zwei Jünger erschienen, und darum ist der Ostermäntig eigentlich ein Viertig, oder tun wir das heute noch feiern, und dann geht es ja weiter mit Uffert oder Christi Himmelfahrt, und da wird gefeiert, dass Jesus nach 40 Tagen nach seiner Auferstehung in den Himmel zurückkehrt, zu Gott eigentlich zurückkehrt. Das ist eigentlich dann Uffert. Eigentlich so eben, Ostern und Uffert ist eigentlich der meiste, oder kann man sich noch ein bisschen ableiten und ist der meiste auch noch ein Begriff. Aber was eigentlich am Pfingsten gefeiert wird, das ist der meiste eigentlich mehr oder weniger unbekannt. Der Begriff Pfingsten kommt vom griechischen Wort Pentekoste übrigens, und Pentekoste heisst der 50. Und das wäre dann eigentlich der 50. Tag oder 10 Tage nach Auffahrt, der 50. Tag nach Ostersonntag, nach der Auferstehung, und 10 Tage nach Auffahrt ist dann eigentlich Pfingsten. Und Pfingsten ist eigentlich der entscheidende Impuls für unsere heutige Religion, wo wir vor allem da jetzt auch in der Schweiz leben, auch für das Christentum. Gott hat eigentlich den Heiligen Geist geschickt, der über die Jünger gekommen ist. Und eigentlich ist Pfingsten ist eigentlich das Datum Aufbruch, oder der Aufbruch, eigentlich Gründung von der Kirche beruht eigentlich auf dem Pfingstfest. Und eigentlich ist Pfingsten ein Fest, das nicht fertig ist, wie jetzt Auffahrt, wo man gedenkt, oder Karfreitag, wo man der Kreuzigung gedenkt. So ein Pfingsten ist eigentlich ein Fest, wo eigentlich immer Aufbruch ist, und der Aufbruch ist immer zum die Lehre vom Jesus Christus und eigentlich auf der Welt zu verbreiten, nämlich Liebe, Nächstenliebe, Demut und so weiter. Und darum ist Pfingsten eigentlich nicht irgendein Gedenktag, sondern Pfingsten ist eigentlich immer ein Aufbruch in der Kirche für ein neues Jahr und eigentlich für alle uns Menschen auch, dass wir eigentlich das leben, was auch Jesus predigt hat, nämlich Liebe, Nächstenliebe und so weiter. Und das ist eigentlich das Pfingstfest. Also es ist passiert, dass der Heilige Geist über die Jünger gekommen ist, eigentlich am Pfingsten, und eigentlich so, eigentlich unser Glaube mehr oder weniger entstanden ist, und es ist eigentlich der Ursprung von unserem Glauben, und der lebt eigentlich immer weiter. Und auch wenn man jetzt nicht glaubt oder nicht in die Kirche geht oder aus der Kirche austreten ist, ich glaube, das, was Jesus predigt hat, nämlich Liebe, Nächstenliebe und Demut, das zählt heute noch und zählt immer, und das müssen wir jeden Tag leben. Und darum ist eigentlich Pfingsten ein Tag, wo eigentlich jeden Tag im Jahr sein sollte, wo man jeden Tag sollte so leben und vor allem jedes Jahr sollte neu aufbrechen und uns das zum Vorsatz nehmen. Genau, so viel Wissen zum Stammtisch, und wir machen weiter mit ganz viel Liebe, mit Vale Tudo und Distracted.

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Der Lemmy hat uns auch noch schnell das Motto vom Tag gegeben. Live to win. Und es ist 10.35 Uhr am 23. Mai 2026. Temperaturen steigen und steigen und steigen und erreichen heute annähernd an die 30 Grad, vielleicht sogar über 30 Grad. Angesagt sind 29 Grad und der Gotthard ist stabil. Der Gotthard ist stabil, aktuell 20 Kilometer. Stau, was eine Wartezeit ausmacht von 3 Stunden und 20 Minuten, genau. Und die, die schon unterwegs sind, vielleicht sehen Sie schon die Spuren von der Afro-Pfingsten. Da in Winterthur, wir haben schon Musik ein bisschen dazu gehört, zu der Afro-Pfingsten. Die, die jetzt nicht so Lust haben auf Afro-Pfingsten oder vielleicht der Musikstil eher ein bisschen in einem anderen Segment, die Hause ist heute Abend im Gaswerk. Genau, Death Fucker und Arafel aus Italien. Guter Hardrock, Speed Metal, Trash Metal. Heute Abend im Gaswerk. Und wir hören nachher einen Death Fucker, wie gesagt, der heute Abend spielt. Eintritt ist relativ human. Und am Mittwoch, 27. Mai 2026, ebenfalls im Gaswerk, Truck Fighters aus Schweden. Und zum Einstimmen oder zum euch noch lustig machen, das Gaswerk besuchen. Heute Abend mit Deathfucker und Arafel aus Italien. Und am Mittwoch mit den Truck Fighters aus Schweden hören wir natürlich beide Bands schnell an. Also für heute Deathfucker mit Macabre Hallucinations. Und für den Mittwoch, 27. Mai, Truck Fighters. Song The Gorgon von den Truck Fighters, wo am Mittwoch im Gaswerk spielt als Alternative zu der Afro-Pfingsten heute hier in Winterthur

Truckfighters sind das gewesen, Mittwoch im Gaswerk gesehen und vorne haben wir Deathfucker gehört. Heute Abend im Gaswerk zu hören Trash aus Italien. Und genau, wir nähern uns schon am Ende vom heutigen, der Anfang vom Ende, auch wenn wir eigentlich illegal da sind und gar nicht auf der Programmliste stehen, sind wir 3 Stunden da gewesen und wir haben die 4 Kilometer geschafft mit dem Stau. 20 Kilometer sind es immer noch, jetzt schon eine Stunde eigentlich stabil, hoffen wir, es bleibt stabil, hoffen wir für alle, die im Stau sind, es wird weniger. Und was ich jetzt gerade noch gesehen habe, das ist übrigens auf der TCS-Seite, ist der Stau-Tracker oder der Livestream vom Stau, da kann man auch noch Kamera und Filme, Bilder schauen. Da gibt es unten eine Stauprognose. Und die Stauprognose Richtung Süden sagt heute 20 Kilometer, also das passt eigentlich relativ gut. Und dann der Juni ist eigentlich leer, also im Juni könnt ihr Richtung Süden ohne Problem, ohne Stau. Und ich habe jetzt schon gedacht, das hat vielleicht etwas mit der SVP-Initiative zu tun, weil sie versprechen uns ja, wenn ihr am 14. Juni ja stimmt, dass es keinen Stau mehr gibt. Und, aber dem ist nicht so. Wenn die Stauprognose vom Juli anschauen, sieht es zappendüster aus und eigentlich der ganze Juli ist rot und vor allem das Wochenende oder Freitag, Samstag, 24. Juli, 25. Juli würde der Gotthard auch wieder meiden. Dann sind je 17 Kilometer Stau angesagt und auch der 18. Juli ist schlecht mit 13 Kilometern. Der 11. Juli ist auch schlecht mit 11 Kilometern. Also ja, fahren nicht richtig Süden, wenn es nicht unbedingt muss sein im Juli, weil es stehen, glaube ich, immer. Darum ist es eigentlich der Anfang vom Ende vom Stau am Gotthard. August, jetzt gehen wir mal noch weiter. September ist kein Stau. Oktober ist kein Stau. Und ich glaube, der Anfang vom Ende am Stau am Gotthard, das wird sein so 31. August ist dann das Ende vom Anfang. Genau, vom Stau am Gotthard. Ja, wir haben noch 10 Minuten. Wir hören nochmal einen Song und dann tun wir schnell zusammenfassen. Und dann geht es dann schon weiter mit der Serie Seniorama hier auf Radio Stadtfilter.

Perkele ist das aus Schweden, 1052 haben wir es, an dem 23. Mai 2026. Und wir nähern aus dem Schluss vom, der Anfang vom Ende und vielleicht nochmal ganz kurz das Wichtigste zusammengefasst vom heutigen Tag. Also wenn wir ganz hinten anfangen, heute vor 92 Jahren ist Bonnie und Clyde eigentlich durchlöchert worden von der amerikanischen Polizei. Vermutlich zu Recht ist das passiert, auch nachdem man 14 Menschen, davon 9 Polizisten, umgebracht hat. Ist das vermutlich nicht so eine ungerechte Strafe, die da Bonnie und Clyde bekommen haben. Und seitdem lebt eigentlich der Mythos von dem bekanntesten Gangster-Pärli weltweit, Bonnie und Clyde. Also am 23. Mai 1934 sind sie ermordet worden. Oder gerichtet worden oder bestraft worden. Keine Ahnung. Genau. Was haben wir noch so gehabt? Es ist noch 222 Tage verblieben in dem Jahr, also eine Schnapszahl, also heute unbedingt einen Schnaps trinken. In 222 Tagen ist ein Jahr dann fertig. Wenn ihr in die Party geht, dann ist gemäss dieser Webseite Freibad Winterthur Badewetter Wülflingen zu empfehlen mit 25 Grad. Ob es dann so ist, bitte gerne melden, ob das wirklich 25 Grad ist oder ob das ein Fehler ist auf der Webseite. Sonst sind wir so bei 18, 20, 19 Grad, wo die Body hat, also noch relativ frisch. Eishockey ist kein Wintersport mehr, haben wir heute herausgefunden. Eishockey ist neu ein Sommersport, dann heute 16:30 spielt die Schweizer Eishockey-Nationalmannschaft an der WM gegen Ungarn. Natürlich live im Fernsehen oder im Stadion. Im Stadion ist es sicher ein bisschen kühler als draussen. Also draussen haben wir 30 Grad und es wird Eishockey gespielt. Morgen dann Sommersportart, Sommercup-Final zwischen Stade Lausanne-Uschi und dem FC St. Gallen. Ich hoffe auf Stade Lausanne-Uschi, weil dann kann der FC Winterthur nächstes Jahr den Cup-Sieger zweimal schlagen. Genau. Wenn wir ein bisschen vorausschauen, am 14. Juni die Initiative und wir haben es heute mal ausgerechnet, das Plakat von der SVP mit dem «Kein Staum mehr». Bitte rechnet es doch mal nach, vielleicht habe ich irgendwo ein Plus oder ein Minus verwechselt, aber oder tun Sie mir nächstes Mal erklären, wie sollen dann mehr Einwohner weniger Stau verursachen und eigentlich wieder mal ein komplett idiotisches Wahlplakat von der SVP, wo die Leute einfach in die Irre führt für eine nicht wirklich umsetzbare Initiative, wo es eigentlich nur um Populismus geht. Darum am 14. Juni Nein in Turnen rühren. Ich glaube, Kuverts sind verteilt worden, können sie ausfüllen jetzt schon. Nein am 14. Juni für die populistische SVP-Initiative, die den Stau nie wird beenden. Genau, viel mehr haben wir eigentlich nicht und dann wünsche ich euch einen wunderbaren Samstag und eine wunderbare Woche. Bei immer warm Wetter und genau, ich denke, an der Body kommen wir nicht vorbei, auch wenn es noch ein bisschen kalt ist. Vielleicht noch nicht heute, aber sicher morgen oder vielleicht übermorgen oder sicher irgendwann nächste Woche. Und genau. Eigentlich sind wir ja gar nicht da, aber trotzdem verabschieden wir uns. Auf der Programmliste sind wir nicht gewesen. Es geht da weiter mit Seniorama. Und zum Abschluss hören wir noch Deutsch Drog mit dem Song «Heute fick wir sie alle».

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1: Ich begrüße Sie zur heutigen Seniorama-Magazin-Sendung. Ich bin Ursula Eisenring und meine Kolleginnen Silvia Sutter und Marion Ulrich führen Sie mit einer Karaoke-Session direkt ins heutige Thema ein.

Sie haben das Lied sicher gekannt. Und sicher sind Ihnen sofort Liebeskummer, Erfahrungen, eigene oder von nächsten Mitmenschen in den Sinn gekommen. Liebeskummer ist ja auch keine Frage vom Alter, wie wir im Lied gehört haben. Oder wie der Franz Müller zu erzählen weiss.

Das Margritli-Lied. Ja, das Lied hätte die Geschwister Schmid buchstäblich für mich können komponiert haben. Ich habe nämlich so ein Margritli gekannt. Das Nachbars-Margritli. Ein herziges, aber ziemlich burschikoses Mädchen, fast auf den Tag gleich alt wie ich, hat für mich schon im zarten Alter von 5 Jahren mehr bedeutet, als man sich hätte vorstellen können. Ja, ich wäre am liebsten fast jeden Tag und Nacht in seiner Nähe gewesen. Aber ihre Papi hat sein Töchterli behütet, sogar eingesperrt und vor allem vor mir buchstäblich abgeschirmt. Als wenn ich etwas Böses im Schild geführt hätte. Auch der Schullehrer hat unsere Polt so weit wie möglich auseinandergehalten, nachdem wir am Anfang vom neuen Schuljahr immer versucht haben, möglichst im Blickwinkel voneinander zu hocken. Andererseits hat uns der gleiche Lehrer am Schulexamen zusammen auftreten, weil er nämlich mit uns zwei gerade ein bisschen brillieren konnte. Ich erinnere mich noch gut ans Ende der 2. Primarklasse. Da haben wir zwei zusammen getanzt und dazu gesungen, das bekannte Schulliedli «Liebe Schwester, tanz mit mir, beide Hände reich ich dir, einmal hin, einmal her, ringsherum, das ist nicht schwer». Und die Leute sind begeistert gewesen. Alle haben geklatscht und wir haben uns in die Arme genommen, natürlich einmal mehr, das Margritli und der Franz. An den schulfreien Tagen haben wir viel zusammen unternommen oder ausprobiert. Wir haben etwas versucht zusammen zu machen, was speziell ist. Aber sofort hat ihr Vater geschumpfen, sie müsse heimkommen und darf nicht ständig nur mit dem Franz, also mit mir, zusammen sein. Er hat sogar von den Geiseln Brauch gemacht, wenn ich um ihr Haus geschlichen bin und nach dem Margritli Ausschau gehalten habe. Inzwischen ist die Schulzeit dann langsam zu Ende gegangen und die Lehrzeit hat angefangen. Margrit hat in Beromünster auf einer Bank und ich in Rickenbach auf der Gemeindekanzlei kaufmännische Lehre angefangen. Dass wir auch da wieder in die gleiche Schule gehen durften, hat uns beiden bestens gepasst. Mit der Zeit haben die Leute rings um uns um einen Anfang mutmassen. Ha, ihr werdet sicher einmal zusammen heiraten. Aber da war noch immer der Vater von Margritli auf der Hut, dass da ja nichts Voreiliges könnte passieren und ziemlich sicher wäre ich auch nicht der Passende für sein Töchterli gewesen. Aber wir zwei haben gar nie an so eine Bindung gedacht. Wir haben einfach eine wunderbare Freundschaft und Gemeinsamkeit miteinander gehabt. Und doch, eines Tages ist etwas ein bisschen anders geworden. Wir sind nämlich an einem Dorffest miteinander und haben dort auch getanzt und sind uns irgendwie doch ein bisschen näher gekommen. Auf dem Heimweg dann, es hat schon gedunkelt, haben wir ohne viel Wort unsere Velo ins Gebüsch gerührt und probiert, uns ein bisschen anders als bis jetzt kennenzulernen. Aber nach ein paar Versuchen, uns mit unbeholfenen Küsschen in eine andere Situation zu befördern, hat das einfach nicht klappen. Also haben wir kurz und bündig unsere Velo wieder ohne Worte an uns gerissen und müssen feststellen, dass wir lieber unser Freundschaftsverhältnis nicht aufgeben werden und gescheiter nicht mehr werden daraus machen. Aber es hat eigentlich das Ende von unserer Zuneigung bedeutet. Margrit hat gleich darüber einen Bänkler gelehrt können und ich bin bald einmal ins Welschland zum Französischlehren weggezogen. Ich habe aber mein Margritli nie können ganz gehen. Wir haben uns geschrieben, wir haben uns auch immer wieder nach längerer Zeit kurz getroffen, so auch später dann in London, wo ich in die Schule und sie als Au-pair Zeit verbracht haben. Aber Margrit hat halt ein menschliches Wesen bevorzugt, das mehr als nur ein Küsschen für sie übrig hatte.

0: Das sind Everly Brothers gsi mit Bye Bye Love. Die berühmte amerikanische Anthropologin Helen Fisher hat gesagt, Liebeskummer ist kein diffuses Gefühl, sondern medizinisch erklärbar. Es ist eine Reaktion des Körpers respektive der Hormone. Auf den Verlust von Sicherheit, vom Gefühl von Zusammengehörigkeit, von Aufgehobensein, von Wertschätzung oder auch unerwiderter Liebe reagiert der Körper also messbar, eben mit einer Hormonausschüttung. Es sind die gleichen Hirnareale aktiv wie bei einem Drogensüchtigen, der auf Entzug ist. Vielleicht haben Sie bei Liebeskummer mit Verdauungsstörungen, mit Appetitlosigkeit, mit Schlafstörungen reagiert. Vielleicht hat Ihnen das Herz wehgetan. Man sagt ja nicht umsonst, der oder die hat mein Herz gebrochen. Oft hilft es, wenn man mit einer vertrauten Person darüber reden kann. Oder man kann auch an einer Stelle anrufen, wo Tag und Nacht ein offenes Ohr hat, nämlich am 143.
1: Angebotene Handtelefon 143, grüezi.
0: Der Christoph Stricker hat mit der Nicole Blum geredet. Sie ist Mitglied von der Geschäftsleitung vom 143, der dargebotenen Hand Winterthur-Schaffhausen Frauenfeld.
2: Frau Blum, das Thema von unserer Sendung heisst Liebeskummer. Ist das auch ein wichtiges Thema bei den Leuten, die sich bei Ihnen Hilfe holen?
1: Es ist jetzt nicht das allerwichtigste Thema für uns am Telefon. Wir haben ja etwa 14'000 Telefongespräche im Jahr. Und von denen sind dann 4'000 gehen um psychisches Leiden, nochmal 4'000 gehen um Alltagsbewältigung. Und dann haben wir aber gleich etwa 500-600 Gespräche, wo es um Paarbeziehungen geht. Und dort dann eben auch um Liebeskummer, um Menschen, die Partner verloren haben oder in ganz schwierigen Situationen sind. Wenn man das umsetzt, dann hat vielleicht 2-3 Mal pro Woche jemand akuten Liebeskummer, hat sich selber getrennt oder ist verloren worden, ist vielleicht gerade ganz akut in dieser Phase oder auch hat länger im Trennungsschmerz, weil man sich schlecht lösen kann von einer Person.
2: Wie erleben ältere Menschen so Situationen im Vergleich mit Jungen? Wie reagieren sie?
1: Im Grundsatz tut es einfach mal weh im ersten Moment. Und das spielt überhaupt keine Rolle, ob jemand jung ist oder alt. Es tut einfach weh, wenn ein geliebter Mensch nicht mehr da ist. Bei den Jüngeren merkt man, dass einfach die Welt total zusammenbricht, weil sie haben ja häufig auch keine Erfahrung mit Liebeskummer. Es ist vielleicht die erste grosse Liebe, die kaputt geht. Und bei Älteren merkt man dann, dass sie eine gewisse Lebenserfahrung haben. Sie haben es vielleicht schon mal erlebt. Sie haben auch ein bisschen Strategien, wie sie umgehen können. Bei den Jungen ist dann dafür nicht gerade noch eine Familie mit betroffen, sondern sie sind noch allein, sie machen die erste Erfahrungen. Und bei Älteren kommen häufig auch grosse Alltagssorgen rein. Sei es finanzieller Natur, sei es die Wohnsituation, die man klären muss, sei es der Umgang mit dem Kind. Und von dem her ist die Problemstellung dann noch komplexer, wie das es häufig bei den ganz Jungen ist.
2: Ist es denn häufig, dass sich ältere Leute bei Ihnen melden, weil der Partner stirbt? Oder auch, weil eine Beziehung auseinandergeht, was ja bei den Jüngeren vielleicht dann noch häufiger der Fall ist.
1: Sowohl als auch. Also bei den Jungen ist es in der Regel, dass einfach eine Beziehung auseinandergeht, weil einer von beiden nicht mehr will oder jemand anders kennengelernt hat. Und bei Eltern ist es genau das, wo sie sagen, die Beziehung kann enden, weil jemand stirbt. Oder sie kann auch schwierig werden oder sich total verändern, weil eins von beiden oder auch beide krank sind, Gebresten haben. Es kann auch ein gewisser Liebeskummer sein, wenn eines von beiden mehr Pflege braucht und dann vielleicht in ein Heim kommt. Das sind grundlegende Veränderungen, die grossen Kummer verursachen können.
2: Oder zum Beispiel auch das Thema Demenz im Alter ist sicher auch etwas, wo sie konfrontiert sind damit.
1: Ist es so, ja. Und da ist wirklich auch von einer Diagnose oder schon von Merken, der Partner verändert sich, vergisst Sachen, ist nicht mehr der gleiche, bis dann hin, dass einfach auch das Zusammenleben nicht mehr möglich ist. Das ist ein weiter Weg, sehr ein intensiver Weg und auch ein trauriger Weg.
2: Gibt es auch Leute, die sich gerade in so einem Prozess dann mehrmals bei Ihnen melden?
1: Da gibt es. Wir manchmal auch über längere Zeit begleiten oder dass jemand mal in einer ganz intensiven Phase ein Paartelefon braucht und sich dann vielleicht länger nicht mehr meldet und dann wieder, wenn wieder etwas passiert oder wenn der Partner dann vielleicht verstorben ist in der Zwischenzeit, da haben wir immer wieder so längere Begleitungen.
2: Kann man dann mit der gleichen Person reden oder gehen Sie dann so einen Fall weiter? Sie sind ja nicht 24 Stunden, 7 Tage im Einsatz.
1: Ich als Person nicht, aber wir als Institution schon. Also wir können uns 24 Stunden, 7 Tage in der Woche anrufen, aber wir haben kein sogenanntes Bezugssystem. Das heisst, wenn man anruft, dann hat man jemanden von unseren 50 Freiwilligen am Telefon und es ist Zufall, wenn es dann nochmal die gleiche Person ist. Da wird manchmal als Nachteil empfunden, weil man ja dann die gleiche Geschichte auch nochmal muss erzählen, aber es ist ein Vorteil, wie man die gleiche Geschichte auch wieder darf erzählen. Und dann eben die Person vielleicht es noch nicht gehört hat und auch da kann ein grosser Vorteil sein, dass man einfach wieder ein weisses Blatt hat und nochmal darf von vorne erzählen.
2: Zurück zum Thema Liebeskummer. Kann man sich eigentlich auch mit 70 noch verlieben wie ein Teenager?
1: Oh ja, das ist etwas ganz Schönes, wenn das den Menschen auch erzählen, dass sie effektiv auch mit 70 Schmetterling im Bauch haben und ja, gerade vielleicht sich lange nicht mehr verliebt haben und das dann auch etwas ganz Schönes ist und sich einfach total darüber freuen können. Genauso wie junge Leute.
2: Wenn wir nochmal zurückkommen, alt, jung, Sie haben von den Unterschied geredet. Wo gibt es vielleicht Gemeinsamkeiten, wenn es um Paarbeziehungen geht zwischen der jüngeren Generation und der alten Generation?
1: Du hast schon gesagt, weh tut es immer, egal in welchem Alter. Gemeinsamkeit ist sicher auch, dass Beziehungen immer auch schwierig können sein, egal in welchem Alter. Die Probleme sind vielleicht ein bisschen unterschiedlich oder haben nicht die gleiche Tragweite. Aber es ist einfach so, wenn man mit einem anderen Menschen durchs Leben geht, dann gibt es die ein oder andere Hürde zu überwinden. Und auch da ist etwas, was sich zwar verändert im Leben, aber wo auch bleibt.
0: Das ist das Gespräch von Christoph Stricker mit Nicole Blum von der Dargebotenen Hand, Telefonnummer 143.

0: Die Rockband Nazareth hat im Song «Love Hurts» gesungen, dass die Liebe Narben hinterlöse. Liebeskummer kann aber auch in Kunstwerk verarbeitet werden und inspirierend sein. Gina Rüetschi ist dem Phänomen nachgegangen.
1: Liebeskummer macht sprachlos. Er lähmt, er schmerzt, er hält einem wach in der Nacht. Und vielleicht gerade darum hat er Künstlerinnen und Künstler zu ihren stärksten Werken inspiriert. In der Literatur, im Film und auch in der bildenden Kunst. Wie wenn sie am Schmerz hätten wollen eine Form geben, ihn irgendwie festheben und ein bisschen bändigen. Sie alle kennen sicher auch ein Buch, eine Filmszene oder ein Bild, wo sie an ihre eigenen Liebeskummer erinnert oder sie sogar einmal tröstet hat. 1774 hat Goethe «Die Leiden des jungen Werthers» veröffentlicht. Das Buch hat ein gesellschaftliches Erdbeben ausgelöst. Die Geschichte vom Werther, seiner Liebe und seinem Suizid hat eine ganze Generation von jungen Menschen fasziniert, die da drinnen Ausdruck von ihrem Lebensgefühl gesehen haben. Der Protagonist ist zum Prototyp vom schwärmerischen Held geworden. Der Roman ist zu einer Sensation geworden. Bis heute hält sich nämlich die Behauptung, dass sich als Folge der Buchpublikation zahlreiche unglücklich verliebte Menschen das Leben genommen haben. Der Roman hat auch einen grossen Einfluss auf die Mode gehabt. Man hat angefangen, wie der Werther geile Hosen zu tragen. Der Garcia Marquez mit «Die Liebe in Zeiten der Cholera». Dort wartet der Protagonist 50 Jahre auf die Frau, die er liebt. Liebeskummer, der nicht in Selbstmord führt, sondern als ein Ort zu leben propagiert wird. Simone de Beauvoir mit «Die Mandarins von Paris» analysiert und seziert den Liebeskummer, erzählt von einer Frau hin und her gerissen zwischen Vernunft und Leidenschaft, schmerzhaft und ohne einfache Antworten. Die Isabelle Allende mit «Das Geisterhaus», eine Familiengeschichte über Generationen, die sich Liebe und Verlust immer wiederholen. Liebeskummer nicht nur als persönliche Erfahrung, sondern als Teil von einem grossen, unausweichlichen Schicksal. Dann nicht zu vergessen die beiden grossen Liebesromane, die als Buch und als Verfilmung Welterfolg gefeiert haben. «Vom Winde verweht» und «Dr. Zhivago». Und natürlich «Casablanca» von 1942. Ein Film, den ich unzählige Mal gesehen habe. Der Humphrey Bogart lässt die Frau, die er liebt, ziehen. Sein Liebeskummer wird zum edlen Opfer, zu der moralischen Leistung. Er darf zwar ein paar Tränchen verdrücken, aber nur kurz. Dann richtet er sich wieder auf. «Titanic». Der Film von 1997, der eine ganze Generation mitten ins Herz getroffen hat. Der Jack stirbt, die Rose überlebt. Was da neu ist, der Liebeskummer wird zur kollektiven Erfahrung. Millionen von Menschen heulen gleichzeitig in dunklen Kinosälen. Der Schmerz ist nicht mehr privat, er ist überwältigend laut und man darf ihn zeigen. Sofia Coppola mit «Lost in Translation» handelt von zwei einsamen Menschen in Tokio, wo sich näher sind und es trotzdem nicht sein können. Liebeskummer als stille, unausgesprochene Sehnsucht. Kaum ein Film zeigt das zarter. Dann noch «Brokeback Mountain». Zwei Männer, die sich lieben und die Liebe nicht frei leben können. Nicht, weil sie nicht wettet, sondern weil die Welt das noch nicht zulässt. Da ist der schlimmste Liebeskummer nicht der, den man erlebt, sondern der, den man gar nie und nicht zeigen darf.

Vorher haben wir von Büchern und Filmen gehört, die den Liebeskummer thematisiert haben. Es gibt aber auch in der bildenden Kunst bekannte Werke zu dem Thema. Und es kann sein, dass einem ein einzig stilles Bild tiefer trifft als alles andere. Am Ende vom 19. Jahrhunderts zum Beispiel der norwegische Maler Edvard Munch. Bekannt ist er vor allem für den Schrei, das verzerrte Gesicht vor einem flammenden Himmel, das Bild gewordene Angst. Aber der Munch hat noch ein anderes Werk geschaffen, das direkt aus seinem persönlichen Liebeskummer heraus entstanden ist. Es heisst Melancholie. Ein Mann sitzt allein am Strand, den Kopf schwer in der Hand gestützt. Im Hintergrund sieht man andere Menschen miteinander reden, lachen, leben. Er ist mitten unter ihnen, aber doch völlig allein. Der Munch hat eben eine Frau geliebt, die aber dann einen anderen geheiratet hat. Diesen Schmerz hat er immer wieder gemalt und so immer wieder neu verarbeitet. Bei ihm wird der Liebeskummer zu der existenziellen Erfahrung, zu der Einsamkeit, wo sich wie eine Wand zwischen ihm und dem Rest der Welt schiebt. Frida Kahlo gehört da absolut auch dazu. Sie malt sich selber, immer wieder. Und wer ihre Bilder kennt, weiss, das ist nicht Eitelkeit. Das ist eine Überlebensnotwendigkeit für sie. Die mexikanische Malerin hat ein Leben voller Schmerz gehabt. Körperlich durch einen schweren Unfall, emotional durch ihre stürmische Ehe mit dem Maler Diego Rivera. 1939, nach der Scheidung von Rivera, malt sie die zwei Fridas. Zwei Versionen von ihr selber sitzen nebeneinander Hand in Hand. Aber ihre Herzen liegen offen, durch Adern verbunden. Das eine Herz ist ganz, das andere blutet. Kahlo macht aus Liebeskummer buchstäblich etwas Körperliches. Bei ihr ist der Schmerz keine Metapher. Er ist sichtbar, er blutet, er sitzt in der Brust. Nie vorher hat das Bild so direkt gezeigt, wie sich eine Trennung anfühlt. Und dann ist da der Gustav Klimt und sein wohl bekanntestes Bild, der Kuss. Sie denken jetzt sicher, was hat denn das Bild mit Liebeskummer zu tun? Zwei Menschen, eingehüllt in ein goldiges Gewand, verschmolzen in einem Moment vollkommener Nähe. Es ist ein Bild über die Liebe auf ihrem absoluten Höhepunkt. Das Bild könnte eben auch für das, was man verloren hat, stehen. Nicht nur der Mensch, den man geliebt hat, sondern eben auch die innigen Momente der Zweisamkeit. Man trauert ja nicht nur um einen Mensch, man trauert um eine gemeinsam verbrachte Zeit, um das ein bisschen kitschig auszudrücken, Goldige, wo mal war. Der Kuss zeigt vielleicht ziemlich bildlich, was verloren gegangen ist. Er macht Sehnsucht sichtbar, nicht durch den Schmerz, sondern durch die Schönheit. Sind Sie verstanden? Literatur, Film, bildende Kunst. Drei Sprachen, eine Erfahrung. Was alle drei verbindet, sie machen aus dem Privaten etwas Universelles. Einer stirbt an seiner Liebe, einer wartet das Leben lang, eine andere analysiert ihren Kummer, bei wieder anderen wiederholt sich der Schmerz über Generationen, einer reißt sich zusammen, eine blühtet und einer malt etwas Goldiges. In allen Werken steckt die gleich gemalte, geschriebene und gefilmte Botschaft: Du bist nicht allein mit dem schlimmen Gefühl. Und das ist doch irgendwie tröstlich.

0: Der Michael Jackson mit «You are not alone». Sie hören Radio Stadtfilter, eine Magazinsendung vom Seniorama mit dem Thema Liebeskummer. Durch die Sendung führt sie Ursula Eisenring. Liebeskummer ist nicht immer gleich lang. Er kann kurz und heftig sein oder sogar Jahre andauern. Dabei gibt es verschiedene Phasen. Der André Hering hat die Psychologie von diesen Phasen mit Musik verbunden.
1: Dem griechischen Philosoph Sokrates wird der Satz zugeschrieben, den ich immer wieder passend finde. Ich weiß, dass ich nichts weiß. Zum Thema Liebeskummer weiß ich zwar, wie er sich anfühlt, aber dass man darüber sogar eine Dissertation schreiben kann, das ist mir komplett unbekannt gewesen. Die österreichische Psychologin Gerti Sänger hat also mit dem Liebeskummer den Doktor gemacht und auch noch ein paar populärpsychologische Bücher geschrieben. Eins davon habe ich doch gerade antiquarisch bestellen. Zugeben, ich habe es mehr mit der Musik als mit dem Lesen, aber es ist mir eine Kombination in den Sinn gekommen, die ich Ihnen möchte präsentieren. Liebeskummer in 5 Phasen. Nicht immer und für alle in der gleichen Reihenfolge und manchmal übergumpen die einen aus einem oder anderen. Aber, und das ist noch eine spannende Parallele, angelehnt an die 5 Trauerphasen von der Sterbeforscherin Elisabeth Kübler-Ross. Angefangen mit dem Schock von der Erkenntnis, musikalisch mit Silbermond und Symphonie.
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Kurze Musikschnipsel und alles so, dass wir es verstehen. Die nächste Phase sind dann die Wut oder die Verleugnung. Ob laut oder leislich. So verschieden sind wir. Man kann es kaum glauben. Aber das singt uns der Andreas Burani auf anderen Wegen.

Vielleicht wird man statt allein zurückbleiben noch verhandeln. Das wäre dann die dritte Phase. Wie gesagt, ist die Reihenfolge nicht zwingend und es wird auch einmal etwas ausgelassen vor lauter Kummer. Hier singen die Juhu und der Henning May «Vermissen».

Und dann sagt die Theorie vom sogenannten Kummerbogen, dass Trauer und Depression einem in der vierten Phase ganz fest im Griff haben und, wie es aussieht, auch gar nicht mehr loslassen. Ein Herz kann man nicht reparieren, meint der Udo Lindenberg dazu.

Ganz zum Schluss kommt dann noch die letzte Phase, Akzeptanz. Wo gerade wir Älteren dank viel Lebenserfahrung wissen, dass es auch wieder ein Licht am Ende vom Tunnel gibt. Dass alles auf dem Weg immer ein Auf und Ab und die einzige Konstante im Leben die Veränderung ist. Auch wenn man das einem Teenager beim ersten Liebeskummer nicht glaubhaft machen kann. Aber eben, wir Älteren wissen eins ziemlich sicher. Es gibt immer wieder einen Neuanfang, wo man hoffnungsvoll willkommen heissen kann. Wieder Clueso zum Schluss vom musikalischen Liebeskummerbogen.

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1: Haben Sie echt auch noch Liebesbriefe aus der Schulzeit auf dem Estrich? In einem schönen Schachtel mit Mäscheli drum. Da steht vielleicht drauf, ich liebe dich, Ausrufezeichen. Liebst du mich auch? Fragezeichen. Willst du mit mir gehen? Fragezeichen. Die einfache Form von Freundschafts- oder Liebesanfragen passiert heute ein bisschen anders. Online. Beatrice Beyer erzählt davon.
2: Oh, so cool. Da will doch auf Facebook ein attraktiver Mann mit mir Freundschaft schliessen. Natürlich heisst das da nichts, weil man ja dauernd Freundschaftsanfragen überkommt. Warum aber kommt der Smarty mit 60er genau auf mich? Mir kommt er einmal nicht bekannt vor. Gefällt ihm mein Profilbild. Aber das zeigt eigentlich nichts anderes als meine grauen Haare und Sonnenbrille. Wenn ich mir das überlege, kann das genau der Grund sein, warum ich kontaktiert werde. In meinem Profil steht nämlich außer meinem Geburtstag gar nichts mehr. Und jetzt schaltet es bei mir. Ich würde nämlich bestens ins Beuteschema passen von sogenannten Romance-Scammer, also Romantikbetrüger. Von einer älteren, grauhaarigen Frau wie mir könnte man ja annehmen, dass sie womöglich nicht abgeneigt wäre für eine Beziehung und eine etwas nähere Zuwendung. Leider die falsche Adresse bei mir. Aber ich möchte jetzt dieser Sache gleich ein bisschen näher auf den Grund gehen. Und lang muss ich nicht suchen. Die Romance-Scammer gehören in den meisten Fällen zu einer kriminellen Organisation. Sie umgarnen ihre Opfer via Internet und arbeiten mit dem raffiniertesten Trick. Sie überschütten die ahnungslosen Menschen mit Komplimenten und binden sie immer mehr an sich. In der Regel gehen sie an, im Ausland einen wichtigen Job auszuüben. Und dann passiert ihnen irgendetwas Schlimmes, wo sie dringend Geld brauchen. Eine Krankheit, eine gesperrte Kreditkarte, ein verlorenes Billett. Die Opfer fühlen sich gebraucht und vertraut und überweisen manchmal hohe Geldsummen. Ja, und so werden jedes Jahr eine grosse Anzahl von beziehungswilligen Frauen und Männern ausgenutzt. Während es den einen um eine herzliche Beziehung geht, haben die anderen nur ein Ziel, Geld. In einer früheren Magazinsendung zum Thema Liebe im Alter erzählt eine Frau, sagen wir da Petra, dass sie genau die Erfahrung gemacht hat.
3: Ich habe mich ein paar Monate nach der Scheidung bei einer renommierten Partnervermittlung angemeldet. Das war kurz vor meiner Pensionierung und ich habe so etwas noch nie gemacht. Etwa der vierte Mann, der sich gemeldet hat, war Fake Alfred.
2: Warnungen von Freundinnen wie:
3: Der sieht ja aus wie etwas zwischen George Clooney und Richard Gere. Der will einmal nichts von dir.
2: Hat sie in den Wind geschlagen, weil sie so fasziniert war von ihrer Internetbekanntschaft.
3: Er hat mir auf hohem Niveau wunderschöne, berührende Mails geschrieben, ohne je anzüglich zu werden. Er hat genau das geschrieben, was ich wollte lesen und was mir geschmeichelt hat.
2: Petra ist eine kritische Frau und darum hat sie sich gesagt, dass sie den Kontakt zu dem Wundermann sofort würde abbrechen, wenn er Geld möchte. Wo sie ihn nach 4 Monaten gefragt hat, wie sie ihm könnte helfen, dass sie ihn endlich einmal sehen könne, hat sie die Antwort bekommen.
3: Ich helfe ihm, wenn ich ihm Geld schicke, so dass er zurückkommen und mich endlich in seine Arme nehmen kann.
2: Petra hat nicht lang gemacht. Sie hat den Kontakt wirklich abgebrochen und hat es dank ihrem Freundeskreis geschafft, im Alltag wieder Fuß zu fassen. So viel Kraft und Wille wie Petra haben natürlich lange nicht alle Betroffenen. Und nicht selten endet die Romanze mit einer riesigen Enttäuschung. Kaum ist das Geld nämlich überwiesen, löst sich der Wundermann in Luft auf. Zurück bleibt Verzweiflung, Wut, Scham und außerdem meistens noch ein grosses Loch im Portemonnaie. Was ich daraus lehre? logisch. Ich lösche jetzt sofort die Freundschaftsanfrage von dem gut aussehenden Mann im Facebook.
1: Ja, man kann nicht genug warnen vor so Liebesschwindlern.

Mit dem Herzschmerz-Song von Bonnie Taylor sind wir schon am Ende der heutigen Seniorama-Magazinsendung zum Thema Liebeskummer. Am nächsten Sonntag am 1 leitet Markus Keller Musik aus seinem reichen Jazz-Repertoire auf. Herzlichen Dank fürs Zuhören. Falls Sie erst später zur heutigen Sendung gestossen sind, können Sie die ganze Sendung über unsere Homepage www.radio-seniorama.ch nachhören. Besten Dank auch an Franz Müller, der die Musik bereitgestellt hat. Ich wünsche Ihnen noch einen schönen Sonntag ohne Enttäuschungen, schon gar nicht in der Liebe. Am Mikrofon verabschiedet sich Ursula Eisenring.

0: Herzlich willkommen zum heutigen Hanun am Donnerstag, am 7. Mai. Mein Name ist Ale, ich werde euch durch die heutige Sendung durchführen. Die heutige Sendung, die, ich würde mal sagen, einigermaßen speziell ist, weil ich habe mal wieder einen Gast bei mir im Studio. Und das ist Rosanna Zünd, die heute da ist mit ihrem Projekt Stella and the Fridge. Willkommen!
1: Danke vielmals für die Einladung.
0: Mega schön, dass du da bist. Mal wieder bei mir im Stadtfilterstudio. Ich glaube, letztes Mal, als du da warst, bist du nicht allein da gewesen. Du bist da gewesen im Rahmen vom Film «Bilder im Kopf». Ihr seid jetzt das zweite interviewt worden. Und das letzte Mal, wo wir über dein Projekt «Stella and the Fridge» geredet haben, ist es Sommer gewesen. Wir waren an der Musikfestwoche gewesen, «Windy Night». Dort hast du nämlich gespielt auf der Startrampe. Bevor wir jetzt so einsteigen und dann auch über deine neue EP redet, die jetzt dann gleich rauskommt. Vielleicht zuerst noch die Frage, wir haben es jetzt in der Einleitung schon ein bisschen gehört, du bist mega vielseitig unterwegs, du bist auch viel unterwegs mit unterschiedlichen Projekten im Theater, mit Film, mit Stella and the Fridge, manchmal vielleicht auch noch mit den Acid Amazonians. Wie geht es dir aktuell, Rosanna?
1: Ja, wir haben vorher schon kurz ein bisschen geredet. Also mir geht es wirklich sehr gut. Meine Laune ist top. ich bin schon gerade so... Ja, ich finde es noch interessant, wie viele Sachen gleichzeitig passieren und wie viel auch irgendwie gleichzeitig möglich ist. Das macht man ja meistens nicht über einen mega langen Zeitraum, aber ja, jetzt aktuell habe ich schon so... Stella and the Fridge ist jetzt gerade so... passiert gerade viele Sachen. Dann bin ich in einem Theater am Proben, dann bin ich zwischendurch am Unterrichten. Film hat es gerade keinen. Ja, es passieren viele Sachen.
0: Aber immer auch viele schöne Sachen und schön, dass deine Laune auch immer noch top ist und es dir gut geht. Es passt zum Titel von deiner EP. Das heisst nämlich denen, wo es gut geht.
1: Oh,
0: wow, krass. zu dem kommen wir aber später. Dann noch zu sprechen, ich habe es vorher eben auch schon gesagt, wir haben an der Musikfestwoche miteinander geredet gehabt. Dort aber vor deinem Auftritt, bevor du nachher auf der Startrampe deinen Auftritt gehabt hast. Und ich sehe schon, du bist schon so, dich ein bisschen am Zurückerinnern. Wie ist schlussendlich nachher der Auftritt für dich gewesen, dort so zmitzt in der Steibe auf dieser relativ kleinen Bühne?
1: Ich habe das schon als sehr bewegenden Tag in Erinnerung. So, irgendwie sind, man merkt, so, die Leute sind alle voll ready auf den Abend. Ein paar wissen, dass ich spiele und kommen wegen mir und ganz viele wissen es auch gar nicht und haben mich noch nie gehört gehabt. Und ja, es ist einfach so ein schöner Abend. Ich glaube, so, ich habe mich auch mega gefreut, dass ich an der Windy Night können spielen konnte. Weil, also ja, ich bin halt schon so, ich glaube, meine ersten Konzerte, wo ich war, sind so irgendwie Ohrboten an der Musikfestwoche gesehen oder so. Also wie so, ich bin so dort so aufgewachsen und das ist schon mega schön gewesen, dann dort zu spielen. Und das Konzert selber ist natürlich zack vorbeigegangen. Also es geht so schnell vorbei, ich habe mich so gar nicht richtig alles mitbekommen. Und trotzdem habe ich das Gefühl, bin ich eigentlich so voll irgendwo durch auch entspannt und habe mich einfach mega gefreut, dort zu spielen. Es hat voll Spass gemacht.
0: Es ist jetzt eben schon ein Moment her, es war letztes Jahr 2025 im August, gewesen, wo du gespielt hast an der MFW. Ist dort zu diesem Zeitpunkt schon klar gewesen, dass ich gut, ich sage jetzt fast in einem Jahr, gut 9 Monate, dann wird deine erste EP als Stella and the Fridge rauskommen?
1: Nein, also es ist schon klar, dass irgendwann etwas wird rauskommen wird. Die einen Sachen sind auch schon fertig gewesen, oder so fast fertig, und ich glaube, als ich dann gewusst habe, ich spiele an der Musikfestwoche, bin ich kurz fast in Stress gekommen und war so, aber ich müsste doch jetzt noch einen Song releasen, dass Leute, die hören können, dann das wie auch gerade hören. Dass es nicht so in, dass man wie so blöd gesagt so ein Momentum nicht verpasst. Weil es für mich irgendwie schon noch krass war, so auf dieser grossen Steibe, so in diesem Kuchen hineinspielen. Im Nachhinein bin ich sehr froh, habe ich mich da nicht reingestürzt, sondern habe ganz gemütlich, nein, nicht so gemütlich, aber habe einfach ja, dann langsam angefangen, die Songs wirklich alle auch aufzunehmen. So. Und dass es klar ist, dass ich einfach immer gedacht, im Frühling dann. Ich habe nicht gewusst, wann genau. Jetzt ist es jetzt.
0: Du hast es ziemlich gut getroffen mit dem Frühling. Es ist sehr fest Frühling. Ich habe natürlich unser Interview noch mal nachgehört, das wir geführt haben an der Musikfestwoche. Und mir ist aufgefallen, dass ich eine Frage, die ich finde, ist eigentlich ja irgendwie schon noch wichtig, habe ich dir die gar nicht gestellt. Eigentlich gut, weil ich kann sie dir jetzt stellen. Und zwar der Name. Der Name Stella and the Fridge. Woher kommt der Name? Wann ist es klar gewesen, dass dein Solo-Projekt wird Stella and the Fridge heissen?
1: Also entstanden ist es, weiss ich noch ziemlich genau, bin ich im Tessin gewesen mit zwei Kollegen und wir haben die Lyrics so gestrahlt, würde ich jetzt mal sagen, sind durch die Lyrics durchgegangen. Beziehungsweise mit einem Kollegen und ein anderer war auch gerade das Gleiche am Machen gewesen, und dann sind wir so draußen gesessen und haben uns überlegt, wie könnte unser Projekt heissen. Wir sind gerade so beide am gleichen Punkt gewesen und dann habe ich so eine Liste gemacht. Und dann ist mir das irgendwie so in den Sinn gekommen. Es hat, also Stella ist mein zweiter Name, den ich noch schön finde, aber bis jetzt noch für nichts gebraucht habe. Habe ich gedacht, it's the moment.
0: Es ist gut, dass du die Karte kannst zücken, natürlich.
1: Gell? Meine Eltern haben das gut gemacht.
0: Ja.
1: Und zuerst habe ich gedacht, Stella and the Cables, weil es einfach überall so viele Kabel hat. Und dann ist mir aber, dann hat es wie so geschiftet und ich bin so gesehen, Cables tönt ein bisschen scheisse. Und dann ist mir einfach Fridge in den Sinn gekommen. Ist jetzt sehr eine unmystische Antwort, merke ich, die ich gegeben habe. I'm sorry, ich kann auch noch die mystische geben. Die ist natürlich im Nachhinein entstanden, so ein bisschen, wo ich gemerkt habe, ja, Kühlschrank kann halt wie so ein bisschen alles sein. Und ich glaube, mir ist noch wichtig gewesen, dass es nicht so ernster Name ist, weil zum Teil sind meine Lieder sehr ernst, habe ich das Gefühl. Und ich glaube, das kann ich gar nicht so gut handeln, wenn dann einfach alles super ernst ist. Wenn etwas wie so ein bisschen random ist, dann fühlt es sich für mich viel leichter an, es ist wie so etwas, was man bespielen kann. Der Fridge ist wie immer ein bisschen dabei.
0: Er ist wirklich sehr fest dabei. Er ist auch auf deiner Homepage mega fest dabei. Er cruiset, fliegt da umeinander. Deine Homepage, die neu gemacht worden ist, vor ein paar Wochen, würde ich sagen.
1: Sehr aufmerksam.
0: Ich habe das natürlich sehr aufmerksam verfolgt. Und dann bin ich auf die Homepage gegangen und so die ersten paar Sekunden habe ich den Kühlschrank nicht mehr gesehen und habe natürlich schon gedacht, nein, sie hat den gestrichen, weil er ist vielleicht zu random, zu einfach etwas. Aber nein, dann ist er reingeflogen. Okay. Und ich bin sehr glücklich gewesen. Also nur schon für das lohnt sich der Besuch auf deiner Homepage, finde ich.
1: Die Homepage ist wirklich in einem schwierigen Tag von grosser Prokrastination entstanden. Ich hätte etwas anderes sollen machen. Und nachher habe ich einfach gedacht, ich nutze jetzt die Energie und mache etwas mega Unnötiges, nämlich eine neue Homepage. Aber
0: du hast das in dem Fall alles selber gemacht? Hast du dir die Skills einfach selber kurz angeeignet, schon gehabt? Oder?
1: Ja, schon sehr viel mit Trial and Error, aber ja.
0: Nice. Ja, sehr beeindruckend in dem Fall. Und das einfach, wenn das bei dir entsteht, wenn du am Prokrastinieren bist.
1: Also der Kühlschrank ist ein Preset, das habe ich nicht programmiert.
0: Sehr gut. Ja, deine EP wird in den kommenden Tagen rauskommen. Das Release-Konzert wird am 15. Mai stattfinden, und zwar im Postquad in Zürich. Kommt die EP auch genau an dem?
1: Sie kommt morgen.
0: Sie kommt morgen raus? Okay, aber die Vinyls, die man bestellen kann, die kommen erst nächste Woche an, hast du mir vorher gesagt.
1: Ja, genau.
0: Okay. Die EP heisst eben «Denen, wo es gut geht». Und wir möchten uns ein bisschen durch die EP natürlich durchhören. Es sind 5 Lieder auf dieser EP. 4 davon kann man schon bereits hören. Das 5. kommt dann morgen raus, wenn die gesamte EP quasi dann released ist und man sich nachhören kann. Ich würde sagen, wir haben jetzt schon so ein bisschen über Stella and the Fridge geredet. Ich finde, es ist an der Zeit, dass man ein bisschen hört, wie Stella and the Fridge tönt. Du hast schon bereits eine Platte mitgebracht. Und zwar eine Vorpressung.
1: Ja, so die Testpressung, um zu hören, ob alles passt.
0: Ich nehme an, du hast das zuhause ja schon mal gehört und bist zufrieden, wie es rausgekommen ist.
1: Ich bin sehr zufrieden. Ich habe aber auch gemerkt, ich bin wirklich nicht Generation Platte. Ich glaube, es müsste wirklich etwas krass falsch sein, dass ich es merke.
0: Verstehe ich. Ja, du darfst natürlich selber entscheiden, mit welchem Stück dass wir anfangen, wie dass wir uns durch die EP durchhören. Darum die Frage an dich. Wie fangen wir an?
1: Ich würde eigentlich mit dem ersten Song auf der Platte anfangen. Mit Schwimmen.
0: Schwimmen, ein Song, der schon released ist. Kannst du uns ein bisschen etwas noch zu dem Song erzählen, bevor wir ihn hören?
1: Das ist der erste, den ich rausgebracht habe. Jetzt im letzten Herbst war das. Und der ist eigentlich so entstanden, eigentlich für irgendwie eine Kollegin, die oft sagt, ich habe glücklich gehabt, wenn sie Glück hat. Dann habe ich gedacht, ich mache ihr auf den Geburtstag wie so einen Beat mit glücklich. Es war mega, also sehr random gewesen. Und nachher habe ich aber gemerkt, aha, es gefällt mir echt mega gut, der Sound. Und ich habe das Gefühl, die anderen Songs sind mehr so mit Melodie entstanden. Und der ist eigentlich mit dem Instrumental entstanden. Und ist dann aber irgendwie thematisch, ist das dann irgendwie alles so zusammengekommen und so. Ja, es war glaube ich so 31. Dezember gewesen. Ich war so in meinem Musikraum gewesen. Und habe so gedacht, wow, das war jetzt ein richtig krass scheiß Jahr gewesen. Es ist wirklich nicht viel, was ich daran gut finde. Und dann habe ich so die Texte geschrieben und dann ist das der Song geworden.
0: Ja, Schwimmen von Stella and the Fridge. Ich würde sagen, in diesem Song hören wir jetzt direkt rein. Rosanna geht hinterher zum Plattenspieler. Und das für uns ist in einem Moment schnell.

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1: Schwimmen ist das gewesen von Stella and the Fridge. Live ab der Tischpressung. Alles gut, Rosanna?
2: Ja, nein. Ich habe etwas mega Dummes gemacht. Egal.
1: Ja, nicht Generation Plattenspieler.
2: Aber ich habe wirklich so Freude an dieser Platte. Das muss ich schon mal sagen.
1: Ich finde es mega cool, dass du noch eine Platte rausbringst, also deine IP, dass man die auch noch hat vorbestellen können. Übrigens auf der Homepage. Als Platte. Selbstverständlich habe ich das gemacht. Und ich finde es auch sehr cool, weil das Vinyl, die Platte, wird so durchsichtig rot sein. Huere cool.
2: Cool.
1: Hast du das dürfen wünschen?
2: Ja.
1: Geil.
2: Ja.
1: Gut hast du das gemacht.
2: Gell? Ich bin gespannt.
1: Sehr schön. Ich finde so Platten immer mega leise. Das Einzige, was manchmal dann schwierig ist, ist, dass man die Übergänge von den Liedern gut sieht. Aber ich bin mir sicher, bei deiner sieht man es mega gut.
2: Ja, darum habe ich jetzt mich vorher aufgeregt, weil ich die Nadel weggenommen habe. Jetzt habe ich natürlich den Anschluss verloren.
1: Ah, ja, du, das ist gut. Vor dem nächsten Lied, ich weiss das ja jetzt, ich mache, du dann ein bisschen Überleitung machen oder
2: so.
1: Du, du kannst dann suchen, das ist sehr gut. Ja, Schwimmen haben wir gehört, das erste Lied, wo du released hast von dieser EP, die wir heute hören konnten, ist es auch das erste Lied gewesen, wo entstanden ist für das Projekt Stella and the Fridge?
2: Nein. Gewisse, also ich habe mir einmal noch kurz überlegt, ob die EP soll heissen Stausee. Weil es sind wirklich auch viele Sachen, die schon recht alt sind. Und ich habe mal mit einer Kollegin wirklich besprochen, was ich da so für Sachen mache und was ich für Projekte mache. Und sie ist irgendwann so gesagt, ja Rosanna, du hast einen Stausee. Und wir müssen wie einen Abfluss finden. Weil das hat sich wie immer mehr gefühlt. Ich bin jetzt froh, ich sie nicht Stausee genannt, weil das ist wie so zu meta und zu wenig, um was es in den Liedern geht. Aber darum nein, so gewisse, zum Beispiel Sommer in Sebastian habe ich 2019 als so mega trauriges Pianolied geschrieben. Und dann hat sich das so weiterentwickelt. Und Schwimmen habe ich so im 22. Das erste Mal. Also es war alles schon ein längerer Prozess gewesen, ja.
1: Du hast es aber auch schon gesagt in unserem Interview an der Musikfestwoche, dass eben mega viele Stücke, mega viele Ideen haben es mega lange in dir gärt, hast du gesagt. Und du hast irgendwie einen Weg gebraucht, um sie zum Blühen zu bringen. Und du hast dann erzählt, ja, eben, du hättest dich dann einfach quasi eingeladen an ein Hausfest von einem Kollegen, damit du wie so ein bisschen den Druck hast, quasi, um auf dann irgendwie etwas fertig zu machen. Ist das für dich so die richtige Methode gewesen, damit es ein bisschen können anfangen zu blühen und wachsen? Oder was hat es nachher noch gebraucht bis jetzt zu dieser fertigen EP?
2: Ich glaube, es war mega ein cooler Start gewesen. Was auch im Nachhinein jetzt mega wichtig war, ist, dass, weil das doch sehr persönliche Songs sind. Oder ich bin mir wie mega gewöhnt, um Songs zu schreiben und zu spielen, so im Theaterkontext. Und darum ist wie überhaupt Musik in dieser Form machen, für mich gar nicht neu gewesen, aber so Musik machen, die so sehr persönlich ist, war für mich mega ein unklares Feld gewesen. Und ich glaube, dort war es wichtig gewesen, dass ich mich genau in dem Moment an das Hausfest eingeladen habe. Ich glaube, wenn ich mich ein Jahr vorher eingeladen hätte, wäre es vielleicht wie zu früh gewesen. Also so, ich habe wie so emotional müssen ready sein und wie so den Mut haben, zu sagen, doch, ich mache das jetzt so. Und so gar nicht aus der Frage, ob ich es jetzt gut finde oder nicht, Musik, sondern mehr so aus der Frage, ob ich mich wohlfühle, anzustehen und das zu sagen, was ich dann auch sage. Und nachher auch zu handeln, dass die Leute das gehört haben.
1: Du hast eben gesagt, es hat durchaus ein bisschen Überwindung gebraucht, so das Projekt, und um dich dann eben mit dem rauswagen. Wie ist es jetzt? Hast du im Moment nach wie vor noch, dass es ab und zu irgendwie Überwindung braucht, um dich so rauszuwagen und auch so zu zeigen mit dem Projekt?
2: Interessanterweise ist das dann, glaube ich, nach etwa Konzert 1 schon vorbei gewesen, das Gefühl. Und ich habe also gemerkt, ah, voll geil, okay. So, das ist voll ein Format, wo ich mich mega wohlfühle und wo mir Spass macht. Ja. Und jetzt bin ich so, hä, wie hätte das jemals können nicht existieren?
1: Ja, aber mega cool und ja auch mega schön, oder? Als Künstlerin, Musikerin, wo ja sehr viele Stücksongs eben für andere schreibt, im Sinne von Projekte von anderen, dann dich daran zu wagen, auch für dein eigenes Projekt, ja, so den Weg können einschlagen. Sehr gut. Ich würde sagen, wir hören noch einen zweiten Song von deiner EP, bevor wir dann nachher zu unserem Album von der Woche kommen, weil die Sachen, die bleiben natürlich gleich da in dem Hi Nun. Wir haben am 12:30 Album von der Woche, wir haben am 13:00 unsere Rubrik und kurz vor der 13:30 natürlich der Veranstaltungsfilter. Zwischendurch gibt es ganz viel Gespräch mit der Rosanna, mit Stella and the Fridge und natürlich die EP, die wir durchhören. Da in dieser Sendung. Die Rosanna geht schon mal hinterher zum Plattenspieler. Wir haben gesagt, nicht, oh wow, du bist jetzt aber mega schnell gewesen.
3: Ich glaube, ich kann.
1: Let's see.
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1: Wir hören einfach noch ein bisschen. Das ist nicht so tragisch. Was hören wir als nächstes eigentlich?
2: Psst, miau.
1: Oh, sehr gut.

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1: Miau, ist das gewesen. Das zweite Stück von der EP von Stella and the Fridge, denen, wo es gut geht. Und zum Song Miau, hast du mal eine Story gemacht auf Insta, wo du gesagt hast, dass es nicht einfach ist mit dem Song, dass der in irgendwelche Playlists reinkommt, weil er so hässig sei. Und du hast so ein nach Tipps gefragt und ich habe dazu zwei Fragen. Erstens mal, haben dich Tipps erreicht? Ist der Song jetzt in Playlists? Und zweite Frage, wer hat Rückmeldung gegeben, dass der Song so hässig ist und darum nicht in eine Playlist rein darf?
2: Also zu der ersten Frage, nein, er ist nicht in Playlists.
1: Also bei Radio Stadtfilter schon. Ja, das ich gut sagen.
2: Stimmt, das muss man sagen. Es ist, also die Radios, die haben dann, also so die alternativen Radios, habe ich das Gefühl, die haben dann eigentlich viel genommen, cool gefunden. Es hat auch so ein Radio in Deutschland, bei FM, habe ich mich sehr gefreut. Die haben eine Sendung Psst, Miau getauft.
1: Geil!
2: Da habe ich mich sehr, sehr gefreut. Und das andere, Tipps. Nein, Tipps haben mich eigentlich nicht erreicht. So. Ich glaube, es hat niemand eine Idee gehabt, aber ich meine, es ist wie so. Ich wüsste jetzt auch nicht, was sagen. Es ist mehr so eine rhetorische Frage vielleicht. Also nein, ich habe mich natürlich schon gefreut. Aber. Und das andere ist mehr so, ich habe den Song wie so an so einen Ort eingeschickt, wo so Playlist-KuratorInnen sind. Und nachher kannst du wie so einstellen, ob sie dir Feedback geben sollen oder ob sie, also ob sie wie so sollen ausführen sollen. Dann habe ich gesagt, ja. Und nachher haben die halt alle geantwortet. Und es war halt mega interessant gewesen, weil eben so ein bisschen, sie ist in einer Playlist. Ich habe es voll vergessen, Entschuldigung, die, die es genommen haben. Und zwar in einer Punk-Playlist. Das finde ich irgendwie lustig, weil ich das Gefühl habe, ja, ich glaube, der Song ist halt wie so, er ist eigentlich Pop, aber er ist irgendwie zu hart für Pop oder eben zu aggressiv auf eine Art. Und dann für Rap ist er aber zu wenig Rap. Und jetzt ist er halt bei Punk gelandet.
1: So lustig.
2: Ich habe es, glaube ich, mehr so ein bisschen zynisch. Ich glaube auch ein bisschen so, ist mir, habe ich es vielleicht auch ein bisschen zynisch formuliert, so, weil ich es halt ein bisschen lustig finde, dass so ist, so, ja, regt man sich einmal auf über irgendwie Catcalling, ist man gerade zu hart. Aber natürlich ist das einfach das Musikbusiness, wo nach Genres geht, also wieso. Ich habe das natürlich auch ein bisschen überzeichnet, fairerweise, muss man sagen.
1: Ja, aber ich finde es noch lustig, oder? Eben, wo so irgendwie nach Genres geht und gleichzeitig ja nicht, weil das ist jetzt einfach Punk. Also das finde ich dann ja irgendwie schon auch lustig. So. Also mega. Gleichzeitig ist es dann irgendwie auch völlig, völlig absurd. Kannst du etwas zu der Entstehung irgendwie noch sagen von dem Song? Psst, psst, miau, wenn das der entstanden ist, wenn das der geschrieben hast?
2: Ja, ich bin in einem Hafen und so gelaufen, nachher hat irgendjemand so pss, pss und so gemacht. Und ich weiss auch nicht, das ist wirklich so, wahrscheinlich sammelt man sich das so an sein Leben lang und ist immer so, ja, whatever. Und da war ich so hässig. Und ich, es hat sowieso etwas aus mir raus müssen und nachher habe ich irgendwie, ist mir so die Zeile, hey, was hoffst du, wenn du pfiffst, wenn du gaffst, wenn du ein bisschen Katzengeräusch machst, ist mir dann wie so ein Sinn gekommen, nachher habe ich es echt gerade aufgenommen, so ins Handy. Und haben so gewusst, aha, ich will noch irgendetwas mit dem machen. Ja, das ist eigentlich schon die ganze Geschichte. Das war vor vielleicht so 3-4 Jahren oder so. Ich glaube, das ist wahrscheinlich der erste Song, wo man dann so, wo ich so in der Produktion dann so voll drin bin. So jetzt für Stella and the Fridge.

0: Wir haben schon zwei Stück gehört, nämlich Schwimmen und Pst, Pst, Miau. Und du hast vorher schon so ein bisschen erzählt gehabt, wann die beiden Songs jetzt entstanden sind und wann dass sie so etwa released worden sind. Und man hat jetzt schon ein bisschen gemerkt, ah, das ist eigentlich gar nicht gleich. Also nicht der Song, den du irgendwie als erstes geschrieben hast, ist dann auch als erstes irgendwie released worden. Wie hast du dich da entschieden, welcher Song wann released wird? Was sind da für Gedanken, ja, irgendwie in dir gewesen?
1: Ich glaube, so alles in allem ist es so ein Pool von vielleicht so 15 Songs, wo dann mal so, ich dachte, ja mal, das sind irgendwie Stella and the Fridge Songs. Und dann habe ich auch zuerst angefangen, Konzert zu spielen und dann erst aufnehmen. Und an dem Konzert, damit das ganze Konzert spielt, spiele ich dann immer so 10, 11, 12 Songs oder so. Und dann irgendwann

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0: Welche Hand leihst du? In welches Feuer ist das gewesen? Der dritte Track von der EP «Denen, was gut geht» von Stella and the Fridge. Und jetzt wird die Platte gedreht, weil die nächsten beiden Songs, die sind dann auf der B-Seite zum Hören. «Welche Hand leihst du? In welches Feuer?» Ich glaube, das ist der Song, der mir am meisten anläuft von deiner EP, und ich glaube, der Song, den ich auch am meisten gelust habe und wo ich jedes Mal, auch vorher, auch wenn wir miteinander am Reden waren und nicht mega aktiv gelust haben, aber wo, wenn der Part kommt, wo es so mehrstimmig und sehr gross wird in dem Stück, dann komme ich einfach jedes Mal mega fest Gänsehaut über. Das berührt mich sehr fest. Darum auch da natürlich die Frage, ja, wie ist der Song entstanden? Wie sind auch die Lyrics zu dem Song entstanden? Ist dir auch irgendwann mal wie bei Pst, Pst, Miau allein irgendwo nachgelaufen oder in den Sinn gekommen und du hast es gerade aufgeschrieben?
1: Ja, ich glaube, der Song ist auch wie so eine Anstauung von Gefühlen, die sich über sehr lange Zeit aufgebaut hat. Und ja, ist auch so eine Tag entstanden, wo ich wieder mal über so einen Checkpoint bin, wo ich von der Westbank auf Jerusalem bin. Und es war in so einer absurden Situation, wo ich so, ich bin meine Wanderschuhe geholt in Jerusalem, was ja wie so aus israelischer Sicht die israelisch, wie sagen wir dem, Leute, die den Permit haben, für auf Israel gehen quasi, dort hin können. Ich bin halt so durch die Checkpoints wirklich gefühlt jeden Tag durch, über Monate. Und es ist echt so krass, das Gefühl, wenn du, man weiß es ja, aber man checkt es halt, oder ich habe es halt wie erst so emotional gecheckt, wo es halt selber mir klar geworden ist, was für ein krasses Privileg das ist, dass ich dort einfach durch kann. Tag ein, Tag aus und niemand interessiert. Ich zeige einfach schnell meinen italienischen Pass und es geht weiter. Und meine Friends in der Westbank haben sich das noch erträumen können, mal auf Jerusalem zu gehen zum Beispiel. Oder haben vielleicht einen Permit bekommen, weil sie in einer illegalen Siedlung als Bauarbeiter arbeiten. Das ist so ein bisschen der Vibe, oder? Ja, und irgendwie ist das so ein Moment, wo ich die Wanderschuhe bin geholt, einfach nur für eine Wanderung. Ich bin einfach die geholt, weil ich wollte wieder wandern in Bethlehem und bin so gesehen, ich habe meine Wanderschuhe vergessen. Ja, nachher bin ich so mit diesen Wanderschuhen in der Hand gewesen. Und dann ist das wie alles so zusammengekommen und dann habe ich dort so den Song geschrieben und der Refrain ist eigentlich schon mega, der ist eigentlich dann klar gewesen und die Strophen haben sich natürlich noch ein bisschen gewandelt, wie es das halt immer so macht.
0: Auf deiner EP singst du Schweizerdeutsch. Das sind alle Lieder in Mundart geschrieben, das heisst, man versteht den Text natürlich auch sehr gut und ich finde, oder ich merke das immer wieder, wenn ich Mundart höre, dass es mich auch auf eine ganz andere Art und Weise irgendwie berührt. Das hat wie, der Schritt von der Übersetzung fällt weg, es kann wie direkter irgendwie zu einem hingehen und einem direkt berühren. Und ich finde die Lyrics, deine Texte auch auf dem Album, finde ich, haben sehr eine grosse Poesie inne. Und darum wäre da schon auch noch meine Frage, hast du da bestimmte Vorbilder inne, die dich irgendwie in deinem Schreiben auch irgendwie beeinflusst haben oder inspiriert haben, dass jetzt wie so diese Früchte haben können daraus entstehen?
1: Ich habe mich das letzte Jahr mal gefragt, wieso ich eigentlich Text so etwas Cooles finde und bin dann so ein bisschen drauf gekommen, ich glaube, so in meiner Jugend, wir sind Helden und wieso und die toten Hosen losen, ich glaube, das ist eigentlich meine poetische Bildung. also ich lache jetzt, ich finde es wirklich sind sehr gute Texte. Ja, ich weiß noch, bei wir sind Helden hat es mich schon oft mega berührt, wie sie so geschafft hat, so dass zum Teil so Wörter wie so verdrehen, dass sie plötzlich so zwei Bedeutungen gleichzeitig hat. Und bei «Wieso» habe ich das schon cool gefunden, so auf sehr, ich sag mal, praktische Art sehr politisch sein. Ich habe das damals natürlich nicht gecheckt, aber «Wieso» im Nachhinein. Ja, Patentochter habe ich schon auch viel gehört. Und Natürlich. Der Mani Matter.
0: Jetzt denk, wer hat es denn nicht aufzählst du?
1: Ja. Ja, das ist natürlich schon eigentlich je länger, je mehr, desto toller finde ich es. Also ich glaube, ich bin einfach so mit dem Zünhölzli aufgewachsen und habe gedacht, Uno hat interveniert, ist ein Wort so.
0: Jö, ja, aber sie ja.
1: Oder?
0: Ja.
1: Check doch gar nicht.
0: Nein, also, natürlich nicht.
1: Und ja, bin immer mehr drauf gekommen, dass ich irgendwie einfach für mich schon mega fest ein Weg ist, um auch, oder wenn ich so seine Konzertaufnahmen, also die Alben sind zum Teil ja Konzerte, wo man hat Ansagen gehört, kann ihn ja leider nie können erleben. Wo man so merkt, der schafft es irgendwie so, mit den Leuten wirklich so zu kommunizieren. Also wie so seine Meinung ist drin in den Liedern natürlich, aber man merkt so, der Austausch mit den Leuten ist für ihn wie an oberster Stelle. Und er versucht wirklich eigentlich so ein bisschen alle abzuholen. Und ich finde so das Ding von so, ja, man will alle abholen, klingt auch ein bisschen nach so ein bisschen politischer Verwäschung irgendwie. Ich glaube, das, um das geht es mir wie nicht, dass man sich so weich macht, dass man dann alle cool findet. Aber dass man irgendwie Bock hat, dass alle die Chance haben, zum checken, um was es einem geht. Und das finde ich bei ihm schon mega schön. Also als Haltung nehme ich das irgendwie wahr. Und, oder das, was von ihm übrig ist, was ich kann hören. Und andererseits ist es schon einfach sprachlich mega, mega packend und so lustig, also so verspielt auch die Songs.
0: Ja, wenn man das Stück von Mani Matter, denen, wo es gut geht, lust, dann hat man, oder dann habe ich sehr ein bestimmtes Bild im Kopf von wem geht es jetzt gut und wem nicht, wem sollte es eigentlich jetzt besser gehen. Wie ist das bei dir, wenn du das Stück hörst, und wie ist es bei deiner EP, wo auch denen, was gut geht, heisst? Hast du da auch ein bestimmtes Bild im Kopf?
1: Ja, also ich glaube, ich tue vielleicht das Bild gar nicht aussprechen, aber es ist für mich schon das gleiche Bild, das ich in diesem Song habe, habe ich sowieso bei meinen Liedern rein thematisch so. Und das schließt ganz viele Leute ein und ich glaube, es könnte alles ein bisschen anders auslegen. Aber es ist für mich so eine, also mit dieser ganzen Diskussion mit Identitätspolitik und Privilegien und das sind alles mega so Diskurs, wo mir alle mega wichtig sind. Und ich finde es halt einfach so krass, dass es ein Lied gibt, wo keins von diesen Worten verwendet und trotzdem alles das erzählt. Und das finde ich voll cool.
0: Bevor wir nachher noch ein Lied hören von deiner EP, wo eben denen, was gut geht, heisst, vielleicht noch die letzte Frage. Wir haben jetzt von deinen Texten geredet. Wir haben darüber geredet, dass du eben auf Schweizerdeutsch, auf Mundart singst, über wo das deine Inspiration herkommt. Die kommt auch teils von Mundart, teils von Hochdeutsch. Ist für dich von Anfang an klar gewesen, wenn du ein Solo-Projekt machst, Stella and the Fridge, dann wird das auf Mundart sein? Oder hast du am Anfang noch gedacht, nein, ich mache es schon auf Englisch? Weil
1: Es gibt tatsächlich ein paar Songs auf Englisch, es gibt ein paar auf Italienisch und ein paar auf Schweizerdeutsch, also und die anderen auf Schweizerdeutsch.
0: Auf Italienisch?
1: aber jetzt haben sich irgendwie die gerade so ein bisschen durchgesetzt. Ich glaube, ich kann es nicht als, ich glaube, ich würde es nicht als Regel nehmen. So. Ich glaube, es kommt einfach die Sprache, die kommt. Und ja, mal schauen.
0: Ich freue mich auf die italienische EP, die dann mal rauskommt. Bevor das aber passiert, bleiben wir mal bei dieser EP, die morgen rauskommt. Was ist der vierte Song, der auf deinem Album, auf deiner EP zu hören ist?
1: Als nächstes gehört der Sommer in Sebastian.

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0: Und bei mir zu Gast ist nach wie vor Stella and the Fridge. Es ist jetzt dann, es ist etwa 10 ab 1. Und wir haben eigentlich schon durch die fast ganze EP durchgehört. Ein Song fehlt noch und es ist der Song, der noch nicht released wurde. Warum hast du dich dazu entschieden, diesen Song bis zum Schluss noch so ein bisschen geheim zu behalten?
1: Ich tue jetzt die total pragmatische Antwort geben darauf. Es ist einfach sehr so ein ganz ruhiger Song, wo fast schon, wo stilistisch auch sehr anders ist. Es ist ganz akustisch. Und ich einfach denke, der ist wieso als Single gar nicht so spannend, aber als Gesamt, im Gesamtnarrativ wieso mega wichtig. Und darum habe ich gedacht, dann ist doch das der letzte.
0: Der Song heisst «Ein Ort». Und wir hören den Song nicht an Platte hören, sondern du singst den live, da im Studio.
1: Ja, ich habe irgendwie den Song, eigentlich in meinem Kopf ist der eigentlich immer a cappella. Und manchmal ist er, aber an Konzerten so spiele ich ihn mit Instrument und auf der Platte habe ich ihn auch mit Instrument. Aber jetzt habe ich gedacht, das wäre doch gerade noch ein schöner Moment, um ihn einfach nur singen. Weil eigentlich ist es für mich wie so ein Volkslied, das eigentlich gar nicht anders auch braucht manchmal.
0: Ich würde sagen, wenn du ready wärst für das,
1: ist gut.
0: Zum da im Studio in das Mikrofon rein singen.
1: Ich bin ready.
0: Dann würden wir, dann würden wir das sonst direkt machen. Ich tue mein Mikrofon mal abstellen. Und wir haben nur dich gehört. Ja.
1: Okay. Also der Song heisst «Ein Ort». 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
1: Ein Ort. Live gesungen. Da im Studio 1 von Radio Stadtfilter. Danke vielmals, dass du da noch ganz ohne Begleitung gesungen hast mit mir, wo noch so ein bisschen neben dir steht. Ein Ort, eben der letzte Song, wo Murn noch rauskommt, der letzte Song, der noch fehlt, so, bis wir die komplette EP haben. Jetzt, als ich ihn so gehört habe, finde ich so, was hast du irgendwie mega stimmig, dass wie der Ort, der Song so als letztes kommt. Wie fühlt sich das für dich an?
2: Ja, ich glaube, ich finde es auch irgendwie schön. So, ich glaube, er ist, ich weiß nicht, wie die Leute thematisch lesen, aber für mich ist er thematisch wie so ein Epilog von dem, was vorher erzählt worden ist. Jetzt auch nicht gerade wirklich hoffnungsvoll, aber doch irgendwie halt das Gefühl, das rum ist.
1: Ich finde es lustig, dass du jetzt sagst, nicht mega hoffnungsvoll. Für mich tönt es irgendwie so mega, wie so nach einem einigermaßen so ein versöhnlicher Abschluss irgendwie so. Oder das Akzeptieren irgendwie von gewissen Umständen, wie sie halt sind. So.
2: Ah ja, das ist auch noch schön. Ja. Ich glaube, für mich ist es wie so, ich hatte das oft so ein bisschen das Gespaltene bei gerade so Volkswiderstandslieder, was auch immer so in dieser Richtung. Das auf eine Art sind sie ja wie so mega wichtig, dass man es besingt oder auch so im Nachhinein so eine gewisse Nostalgie. Und die Leute sind halt trotzdem gestorben. Und das spürt man auch in dem Moment, wo man singt, nicht. Also ich finde zum Beispiel jetzt auch bei dem Song, das gibt mir mega ein warmes Gefühl. Aber es ist mehr, weil ich meine Emotionen habe können in einen Rahmen tun, wo es für mich angenehm wird und nicht weil die Grundsituation, wo ich besinge, irgendwie angenehm wäre. So.
1: Ja, ich finde, das ist mega schön nochmal so zusammengefasst. Ein Ort, eben morgen kommt der Song raus, morgen ist die ganze EP draussen und dann gehst du auf eine kleine Tour. Du gehst auf eine kleine Tour in der Schweiz, wo du mit deiner EP wirst auftreten. Wie fest ist schon Vorfreude da für deine Tour als Stella and the Fridge?
2: Ja, ich freue mich mega fest. Also ich freue mich jetzt mega auf den Release nächsten Freitag. Der ist in Zürich und in der Post. Und das ist so, ja, ich glaube, das wird irgendwie mega schön. Ah ja, haben wir, glaube ich, gar noch nicht gesagt, oder? Der Ficti Sam spielt auch an diesem Abend. Darum kommen wir unbedingt. Und dann bin ich nachher noch in Vinti, im Widder, am 20. Juni. Und in Luzern und in Stans und in Bern. Und jetzt hat es sich irgendwie so ergeben, dass an den meisten Orten ich mit jemandem spiele, wo ich, oder wie so jemand auch an dem Abend spielt, wo ich eigentlich schon kenne. Zum Teil habe ich das so geplant, zum Teil ist es jetzt ein Zufall. Das ist schon noch schön, wenn es sich so wie so erweitert und man dann plötzlich im Kopf so durchgeht und ist so, doch, ich habe schon ein paar Friends in Bern, ich könnte ja jetzt einladen. So.
1: So cool. Ja, können die Person sein, wo Bühne so ein bisschen öffnet, zum Teil, finde ich, ist etwas mega schön, so, und anderen Leuten den Platz so ein bisschen anbieten. Mhm. Mega nice. Ja, eben, du wirst auch noch in Vinti spielen, im Widder. Finde ich sehr nice, dass du dort im Gasthof noch wirst spielen. Du hast jetzt immer schon gesagt, am 20. Juni, es geht noch ein Moment, also bis dort an. Sind noch weitere Gigs geplant? In anderen steht aber natürlich auch vor allem in Vinti.
2: In Vinti? Nicht, dass ich weiß.
1: Aha. Und wenn man hat jetzt den Hain umgelost, oder? Man sitzt zuhause so als Booker in, weiss nicht, wer man als nächstes soll buchen. Man hat jetzt den Hain umgelost und ist so, mol, Stella and the Fridge, würde ich buchen. Wo kann man sich jetzt melden?
2: Man kann sich eigentlich melden, einfach unter Booking at Stella and the Fridge. Oder man kann auf die Website gehen. Oder man kann mich auf Insta finden. Genau, manchmal gibt es Missverständnisse. Also ich bin grundsätzlich ein Solo-Projekt. Der Kühlschrank ist keine Person. Und ich freue mich sehr über das Konzert.
1: Wichtiger Disclaimer.
2: Ja, wichtiger Disclaimer.
1: Ich fände es eigentlich cool, wenn du so einen Kühlschrank dabei hättest und dort drin wäre dein Merch.
2: Aha.
1: Weißt du, vielleicht, es kann ja auch einfach so ein kleinerer Kühlschrank sein oder so. Das so ein Mini-Kühlschrank, wo man ja, den kann man natürlich mega verzieren, oder? Und dort ist dein Merch drin. Und dann wäre der Fridge schon auch dabei.
2: Okay, das ist voll die geile Idee. Danke.
1: Okay. Mega gern. Ja. Mega gern.
2: Es ist festgehalten, es ist die Idee von der Alle.
1: Aha, das ist okay. Aber ja, es ist festgehalten, das ist gesagt worden.
2: Ja, und wenn wir schon bei so, so Sachen sind, die unbedingt Platten vorbestellen. Ich dachte, ich mache eine recht kleine Auflage und es sind schon recht viel weg. Also, gebt Gas.
1: Und ich habe meine ja schon vorbestellt. Ich bin safe.
2: Es ist wirklich sehr schnell gewesen. Ja, und es gibt auch coole Tattoos und an der Plattentafel wird es auch noch Shirts geben.
1: Ja, eben. Ein Kühlschrank muss annehmen.
2: Ich glaube auch.
1: Mit einem Gefrierfach, aber auch noch so. Falls jemand ums Eis ausgeht, das ist ein wichtiger
2: Ding.
1: Okay. Ja, mega cool. Danke vielmals, Rosanna, dass du da gewesen bist. Und wir haben können über deine EP reden, wir können über dein Projekt reden, Stella and the Fridge. Ich hoffe, wir werden dich noch ganz viele Orte sehen, in Vinti und auch in der näheren Umgebung. Und ja, ich freue mich, dich spätestens dann wieder am Konzert zu sehen.
2: Danke vielmals für die Einladung und für das Gespräch und ja, dass ihr Bock habt, diese Musik zu hören und zu spielen. Das bedeutet mir viel.
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4: 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Daniel Isler ist Sozialwissenschaftlerin und promoviert aktuell zur Konstruktion von rassifizierten und exkludierenden Räumen in Post-Apartheid Kapstadt. Und sie macht Bildungsarbeit zu Rassismus, Umweltgerechtigkeit und Allyship. Im Rahmen der Afro-Pfingsten 2026 hat sie einen interaktiven Vortrag zum Thema Umweltungleichheit und Umweltrassismus gehalten. Der Tag ist am 22. Mai 2026 im Rahmen der Afro-Pfingsten in der Stadtbibliothek Winterthur aufgenommen worden.
5: Ja, ich freue mich riesig, heute hier zu sein. Der Vortrag wird auf Hochdeutsch sein, wenn das okay ist für alle. Mein Name ist Danielle und ich ja, habe da die Ehre, seit mehreren Jahren mit der Stadtbibliothek zusammenzuarbeiten und auch mit dem Afro-Pfingsten-Festival. Und das ist wirklich nicht selbstverständlich. Und ich liebe das wirklich. Meine Forschungen und das, was ich gelernt habe, irgendwie auch an Orten wie hier, in Festivals oder in Jugendheimen oder an Schulen oder so, irgendwie dort auch etwas zu erzählen, so diese Brücke schaffen und nicht einfach in diesem Elfenbeinturm zu sein. Genau. Kurz zu mir, damit ihr wisst, wer da vor euch steht. Also ich bin aus Zürich, im Zürcher Unterland aufgewachsen. Ich habe Ethnologie studiert, African Studies und in meinem Bachelorstudiengang hatte ich auch noch Nebenfächer, Philosophie und Humangeographie. Dann bin ich weiter nach Bayreuth. Dort bin ich, ich bin immer noch in Bayreuth. Ich promoviere dort und werde auch in den kommenden Monaten dann die Verteidigung haben. Und ich wurde während meiner Doktoratsarbeit von der Rosa-Luxemburg-Stiftung, vielleicht kennt ihr die, unterstützt. Und in meiner Forschung beschäftige ich mich um rassistische Segregation in Post-Apartheid-Kapstadt. Vielleicht sagt euch Apartheid etwas, ich weiß nicht. Aber es geht um Post-Apartheid, also alles, was nach 94 passiert ist. Und da geht es eben auch darum, inwiefern eigentlich wo die Menschen leben. Weil die Apartheid ist vorbei formell gesehen, ja. Aber de facto ist sie eigentlich immer noch da. De jure ist vorbei, ja. Aber de facto leben die Menschen halt immer noch in diesen Townships. Und in diesen Townships ist es sandig, beispielsweise. Und es hat viel Wind in Kapstadt, beispielsweise. Und dann hat es dann ganz viel Sand in der Luft. Und auch wenn man irgendwie die beste Biologin ist, kann man dort keine Tomaten anbauen, einfach weil es nicht möglich ist. Und die Häuser dort, aufgrund der Armut, sind auch nicht so stabil. Also die nennt man mal Shacks. Viele sind Shacks, also das heißt aus Blech oder aus sonstigem Material. Und das heißt, wenn es irgendwie Überschwemmungen gibt, wer sind die Menschen, die dort leiden? Oder wenn es mal richtig stark regnet, mehrere Tage lang, wer wird dort leiden in Kapstadt? Die Menschen, die an einem bestimmten Ort leben. Darum beschäftige ich mich in meiner Forschung unter anderem auch um diese Themen, die wir heute anschauen werden, also Environmental Justice und Environmental Anti-Racism oder umgekehrt Environmental Injustice und Environmental Racism. Genau, und mich interessiert eben auch wirklich, was macht räumliche Ausgrenzung mit Menschen, insbesondere schwarze Menschen. Also was macht es? Weil es macht ja etwas. Etwas passiert ja auf der emotionalen Ebene, aber auch auf der Umwelt. Ebene, also quasi es macht etwas mit dir, der räumliche Ausschluss, dass du beispielsweise keine Tomaten anbauen kannst oder dass du, wenn du rausgehst, wieder mal Sand atmest und dann hast du, wenn du 60 bist, atmest du nicht mehr gut und hast aber kein Geld für gute Spitäler und so weiter und so fort. Das heißt, es ist sehr, sehr, sehr eng miteinander verknüpft und wir sehen jetzt uns eben an, inwiefern eben Racial Justice eigentlich sehr, sehr eng mit Environmental Justice, also Umweltgerechtigkeit in Verbindung steht. Ich bin nicht nur das, ich hatte auch die Ehre, mehrmals für die Working Group of Experts on People of African Descent als Expertin mitzuwirken, als Panelistin in Genf und auch Ihnen bei gewissen Recherchen da helfen zu Rassismus in der Schweiz. Genau, und ich bin auch Dozentin, ich unterrichte an verschiedenen Unis. Es ist auch nicht selbstverständlich, es ist auch ein Privileg natürlich. Genau, aber das macht mir auch wirklich sehr, sehr viel Freude. Ich liebe es zu unterrichten und ich bin eben, wie gesagt, eben auch sehr aktiv in der rassismuskritischen Bildungsarbeit und sonst mache ich gern Musik, Literatur, Texte, Kunst und Kuration. Genau, damit ihr wisst, so quasi, wer da steht und damit ihr ein bisschen ein Bild habt. Ja, es ist auch ein Bravery Space, also meine Veranstaltungen nenne ich meistens mutige Räume, weil ich denke, es lohnt sich nicht, irgendwo hinzugehen und man weiß ja sowieso schon, man hört dann, was man sowieso hören möchte. Also, ihr seid jetzt nicht hierher gekommen, damit ich jetzt sage, ja, Environmental Injustice ist schlecht, das wisst ihr schon wahrscheinlich. Und es ist schönes Wetter, ihr hättet auch, ich weiß nicht, draußen sein können irgendwo. Und darum, ich denke, es ist wichtig eigentlich, wenn wir lernen oder irgendwie noch reflexiver zu werden und nochmals, ich weiß nicht, verlernen und auch kritisch zu bleiben, auch mir gegenüber. Also das heißt, wirklich selbst, wirklich irgendwie das Gehirn einschalten und selbst überdenken, ja, ich habe doch das gelesen und das gelesen und das gehört und wie stehen diese Dinge zueinander und dann wirklich die eigene Meinung dann auch gründen, aufgrund natürlich auch Studien, die es gibt, nicht nur einfach Meinungen, sondern verschiedene unterschiedliche Studien anschauen und dann, ja, ich denke aufgrund von A, B, C, denke ich schon, geht es in die Richtung oder stimmt das eher oder eher nicht. Genau, eben Fehlerfreundlichkeit ist auch wichtig, weil wir sind ja hier in einem Space, nicht alle haben, ich weiß nicht, forschen zu diesem Thema, das weiß ich nicht, aber ich nehme an, nicht. Darum lernende und neugierige Einstellungen, aber eben auch Fehlerfreundlichkeit. Wichtig finde ich eben auch, dass du ziehst, wenn das okay ist, weil ich denke, dass gewisse Räume eigentlich das gut anbieten, damit es eben flache Hierarchien gibt. Und das ist, ja, wir sind ja alle zusammen, wir sind ja alle im selben Boot so quasi. Ja, wir haben ein toughes Programm. Einige Folien werde ich wirklich kurz durchgehen, aber ich kann euch dann die Folien, also die ganze PowerPoint schicken. Ich werde es dann Barbara Wursch schicken und sie kann das dann euch allen weiterleiten oder das Afro-Pfingsten-Festival kann das machen. Darum, weil eben es ist unmöglich in, ich weiß nicht, 90 Minuten mehr plus minus alles irgendwie zu erzählen. Aber wichtig wird eben auch sein, dass wir die Rolle der Schweiz anschauen, so quasi die Schweiz, ist ja schön und gut, irgendwie über Environmental Racism sprechen, aber die Rolle der Schweiz, was macht die Schweiz, wo steht die Schweiz? Und meine Vorträge sind meistens ein bisschen interaktiv, damit es nicht einfach ein Monolog ist. Darum wird es immer wieder mal Fragestellungen geben. Und ich habe hier auch eine Flipchart vorbereitet, dass ich werde ab und zu mal etwas ein paar Antworten hier notieren. Also, wir beginnen schon mit einer Sozio-Reihe. Die erste Frage ist, wie seid ihr hierher gekommen? Also zu Fuß oder mit dem Fahrrad, dann einfach sitzen bleiben. Mit dem Auto bitte stehen und mit dem Zug sitzen bleiben und die Hände in die Luft. Okay? Vielen Dank. Also ich stehe jetzt, aber ich sollte jetzt auch sitzen. Ich bin auch mit dem Zug hergekommen und dann Bus. Vielen Dank. Die zweite Frage. Wer trinkt den Tee oder Kaffee? Wenn ja, dann bitte die Hände hoch. Okay, alle im Raum. Interessant. Ja, Gemeinsamkeiten. Wer ist denn schon mal geflogen? Okay, interessant. Ich bin auch. Wer von euch besitzt ein Smartphone? Auch alle? Viele Gemeinsamkeiten. Dann würde ich gerne noch fragen, wie viele ExpertInnen haben wir im Raum? Also sagen wir, ihr habt schon ganz, ganz viele Veranstaltungen zu diesem Thema gehört, dann könnt ihr sitzen bleiben. Und wenn ja, eher eigentlich nicht, also das könnt ihr selbst entscheiden.
6: Lesen,
5: ja, lesen natürlich. Gelesen oder studiert oder diskutiert oder wie auch immer. Also sich befasst, Podcast, wie auch immer. Also ihr könnt das selbst beurteilen, was viel oder wenig ist. Dann könnt ihr aufstehen. Also die, die eher weniger aufstehen und die eher viel sitzen bleiben. Leider nicht. Vielen Dank. Okay, das ist auch gut für mich zu wissen und auch für den Raum allgemein, damit wir wissen, dass wir jetzt Fachbegriffe, wenn wir Fachbegriffe, oh, meine Ohrringe, wenn wir Fachbegriffe anwenden, dass wir sie gleich erklären und mit Beispielen arbeiten. Genau. Dann. Wir haben mit der Sozio-Reihe vorhin, mit wer trinkt Kaffee oder wer nicht, aber es gab ja gar nicht wer nicht, weil alle haben ja gesagt. Also es zeigt eigentlich, dass wir alle Teil des Problems sind, weil Kaffee wird ja nicht auf dem Zürichberg angebaut oder hier in Vinti irgendwo, sondern an einem bestimmten Ort, beispielsweise in Marokko oder so. Tee wird auch nicht um die Ecke angebaut. Klar, man kann Pfefferminz oder so zu Hause auf dem Balkon, wie auch immer, aber jetzt, ich rede jetzt wirklich strukturell, dass das in der Migros ist sehr oft nicht aus der Gegend oder von Bauern oder von einer Bäuerin nebenan, sondern es zeigt eben auch mit unseren Gadgets, die Art und Weise, wie wir leben, was wir machen, was wir essen, was wir konsumieren und so weiter und so fort. Wir sind alle Teil des Problems, also wir sind nicht unschuldig. Also auch ich hier, die zu dem forscht, unter anderem, wir sind alle im selben Boot. Also niemand kann sagen, ja, ich bin besser oder so. Einige machen vielleicht weniger, aber wir sind wirklich alle, würde ich sagen, gleich schuldig. als individuelle Menschen natürlich, wenn es dann um Firmen geht und Multi, wirklich diese ganz, ganz großen. Dann klar, das ist etwas anderes, aber ich spreche jetzt von der individuellen Ebene und vor allem im globalen Norden, würde ich sagen, sind wir eigentlich fast alle gleich, auf demselben Level mehr oder weniger. Genau, jetzt, das schauen wir uns später an. Ich werde euch dann die Definition der Environmental Protection Agency, also der Definition der Umweltschutzbehörde, also der globalen, zeigen. Aber zuerst würde ich gerne, dass ihr all diese Fotos anschaut, welches dieser Bilder stellt eben die Umwelt da oder eben nicht. Vielen Dank. Also das Stichwort, was wir damit machen, sehr wichtig. Wir Menschen haben sehr viel kaputt gemacht und machen es immer noch kaputt, eben was wir damit machen, was wir später dann auch sehen werden. Die Lösung ist tatsächlich, also ihr habt es eigentlich schon herausgefunden, also die eben EPA definiert Umwelt als the places where we live, work, play and learn, auf Deutsch die Orte, an denen wir leben, arbeiten, spielen und lernen, also eigentlich überall. So. Leben, das heißt, wenn ich spazieren gehe und ich sehe irgendwie, ich weiß nicht, diese Plastikberge überall, wenn ich spielen gehe oder mit den Kindern oder wie auch immer, eben, es geht darum, eigentlich dort, wo wir sind, so. Also alles ist Umwelt. Und wenn wir über Umweltgerechtigkeit sprechen, können wir nicht sagen, ja, einfach dort, wo die Menschen leben und nicht dort, wo die Tiere leben oder nur dort, wo ich zur Schule gehe und der Weg dorthin und that's it und dann bin ich glücklich, sondern es ist, wir sollten es eher größer sehen. Genau, also eben Leben wirklich auch größer sehen, also nicht dort, wo du jetzt wirklich, ich weiß nicht, Wohnsitz hast, sondern wo du leben könntest auch. Genau. Ja, wir wissen jetzt, was Umwelt bedeutet. Was bedeutet dann im, im Zusammenhang mit Injustice, also Ungerechtigkeit?

die du gefunden hast, und dann raus ist schwierig, weil dann müsstest du eine neue Wohnung finden, die dreimal so viel kostet. Das heißt, lieber dort bei der Straßenbahn, Autobahn oder Autostraße, wo auch immer, wo es viel Verkehr hat, genau, bleiben. Oder in welchen Gegenden werden denn Fabriken gebaut? Ist es irgendwo am Zürichberg, oder ist es eher irgendwo, also ich spreche jetzt wirklich von neuen Fabriken, es wird renoviert, vergrößert etc. Es ist nicht die Idee, oh, jetzt leben ganz viele Menschen da, vielleicht könnten wir ja die Fabrik ganz wegnehmen und dann, dass es einfach eine Siedlung wird, und dann können wir eine Grünfläche da machen, dort, wo die Fabrik stand, sondern nein, wer wohnt denn dort? Und dann, welche Viertel haben mehr Grünfläche? Oder sind das reichere oder ärmere Viertel? Oder welche auch, wenn es darum geht, mit der Velolinie oder so, wo gibt es denn die Velolinien, die Fahrradlinien, in welchen Gegenden? Also man könnte wirklich weiter und weiter gehen. Es gibt auch Studien, jetzt ich forsche ja zu Kapstadt, zu Südafrika, die eben zeigt, dass die Trottoirs, die Gehwege sind wie in reicheren Gegenden größer, also breiter. Das heißt, es ist auch angenehmer zu laufen. Zwei Menschen können easy nebeneinander laufen, und dann hat es vielleicht noch ein bisschen Platz, und dann kommt der Garten, und dann kommt das Haus. Aber in anderen Gegenden gibt es vielleicht nicht mal einen Gehweg, weil man möchte sparen. Die Straße, es lohnt sich nicht so quasi. Also das heißt, wenn es ja nicht mal Gehwege gibt oder die sind einfach so eng, nicht renoviert und so weiter, vielleicht gehst du ja dann gar nicht so oft spazieren. Also, und es wirkt sich ja dann wirklich dann aus auf die Gesundheit und so weiter. Also es ist nicht nur irgendwie individuell deine Schuld. Oder genau. Eben, auch in der Schweiz sind diese Themen sehr, sehr wichtig anzusprechen. Genau, ich möchte jetzt eben ansprechen, Environmental Racism. Wir haben angeschaut Environmental Injustice, also Ungerechtigkeit. Das muss nicht irgendwie anhand von Race sein, sondern anhand von Klasse. Aber jetzt möchte ich ganz kurz einfach Race oder Rassismus erklären. Wir sprechen von, es gibt wirklich mehrere Dimensionen, und die größten, die man so da unterscheiden, das sind so diese vier hier: struktureller Rassismus, institutioneller, interpersoneller und internalisierter Rassismus. Und die Dimension hier ist die weit bekannteste, oder? Es gibt ja viele Menschen, die sagen, ja, also ich bin nicht rassistisch. Und sie meinen eigentlich die Dimension hier. Also das heißt, ich bin nicht eine Person, die andere Menschen irgendwie schubst, weil sie schwarz ist oder weil sie wie auch immer ausschaut. Also das Mensch zu Mensch. Und dann gibt es institutionellen und unstrukturellen, also, und es ist wichtig, Environmental Racism, aber auch Injustice ist hier anzusiedeln. Es ist sehr, sehr weit oben. Es geht wirklich um Gesetze, es geht um Strukturen, also die man nicht einfach irgendwie vergessen kann. Oder ich arbeite einfach mehr, und dann kann ich eine Wohnung am Zürichberg kaufen oder dort wohnen, wo es eine gute Luft hat und Perke und keine Ahnung was. Es ist so, ja, es beginnt schon so, so früh. Das heißt, vielleicht hattest du nicht irgendwie ein stabiles Zuhause, konntest dann vielleicht eben, keine Ahnung, konntest die Lehre machen, die nicht viel Geld gibt, sperrt uns ab. Also es ist wirklich sehr, sehr miteinander verknüpft mit Kapitalismus, mit wirklich ganz, ganz vielen Formen von Diskriminierung, also strukturellen Formen von Diskriminierung. Also Umweltrassismus ist hier anzusiedeln. Einfach nur ganz kurz, um das zu erklären. Und wenn wir jetzt das wissen, Environmental Injustice, Racism, es ist nicht irgendein Synonym, also Environmental Racism ist eine Form der Ungerechtigkeit, eine spezifische Form. Und wir wissen ja, aufgrund, wie die Welt strukturiert ist, das heißt Klasse, das heißt, wie viel Geld du hast, wie viel Zugang du hast,

0: Aber ganz, ganz viele Dinge sind oft sehr, sehr verknüpft mit Rassifizierung, also die Art und Weise, wie du ausschaust. Das heißt, also strukturell gesehen sind marginalisierte People of Color, Persons of Color, sie trifft es dann noch mehr. Das heißt, wenn wir jetzt auch in der Schweiz anschauen, wer wohnt denn neben den Autobahnen? Es sind ärmere Leute, ja, Arbeiterklasse, die wahrscheinlich drei Jobs haben und so weiter, die sehr fleißig sind, und meistens sind sie auch noch of color. Das heißt, zwei Dinge kommen dazu oder mehrere, das heißt intersektional. Und die eben erleben auch eben größere Gesundheitsrisiken, auch Benachteiligungen. Es ist bewusst oder unbewusst, es ist nicht so, dass jetzt irgendwie, dass man das unbedingt will. Also diese Fabrik möchte jetzt unbedingt die ganze Gegend in die Luft schlecht machen. Es passiert einfach, weil ja, wir möchten jetzt einfach die Fabrik bauen, und man denkt, also die Menschen, die jetzt das machen, sie sind nicht per se böse oder so. Es passiert unbewusst im Sinne von, das ist das nicht das direkte Ziel, aber es ist das. Aber es ist die Konsequenz. So. Genau. Ungleicher Zugang zu sauberem Wasser, das sieht man vor allem in Ländern des globalen Südens. Ungleicher Zugang zu sauberer Luft. Luftverschmutzung, ein riesen Problem, das könnten wir uns wahrscheinlich gar nicht vorstellen. Weniger Zugang zu Parks, Grünflächen und so weiter und so fort. Genau. Jetzt würde ich gerne wissen, welche Erfahrungen sind im Raum? Genau, ich wollte einfach nur sagen, das hat wirklich schwerwiegende Auswirkungen auf die Gesundheit und das Wohlbefinden. Es ist nicht nur die körperliche Gesundheit, dass man dann irgendwann, oder dass man Asthmatikerin ist oder dass man irgendwann wirklich Lungenprobleme hat und so weiter, sondern auch mental hat es Auswirkungen. Es ist wirklich, es macht etwas mit einem. Darum hat es ja, investiert man ja auch in Bänke, irgendwie in den Wäldern. Also es ist gut, die Natur tut uns gut. Und wenn wir das nicht haben, es macht etwas auch mental mit uns. Auf das Wohlbefinden, einfach sein und sich gut fühlen. Welche Erfahrungen sind in diesem Raum? Ich habe jederzeit Zugang zu sauberem Trinkwasser. Bitte die Hand hochhalten. Ich wohne in einer Gegend mit viel Grünfläche. Vielen Dank. Ich musste mir noch nie Sorgen wegen Luftverschmutzung machen oder irgendwie eine Maske anziehen. Wirklich nicht aufgrund von Covid oder ich bin krank, sondern hey, die Luft ist nicht gut. Noch nie. Okay, vielen Dank. Dann die nächste Frage. Meine Familie lebt nicht in der Nähe von Industrieanlagen. Vielen Dank. Das ist, wenn wir über Privilegien reden, denken wir manchmal, ja, das ist, ja, es ist halt so, aber das ist ein Riesenprivileg. Das ist nicht selbstverständlich. Das ist nicht selbstverständlich, wirklich. Das ist sauberes Trinkwasser, Luft, das sind die Grundbedürfnisse, die nicht selbstverständlich sind, leider, in dieser Welt. Genau. Und Umweltgerechtigkeit ist dann die Antwort darauf. Das heißt, gleiche Rechte für alle Menschen, unabhängig Herkunft, Einkommen, Rassifizierung. Es darf nicht sein, es soll nicht sein, dass nur gewisse Menschen in gewissen Räumen oder Dörfern leben können, wo es viel Grünfläche hat. Es muss sich radikal etwas ändern, dass es einfach fair ist. Es ist nicht so, dass man sich das wie erkaufen muss. Ich erkaufe mir Gesundheit, so im Sinne von gute Luft und Perke und ein bisschen, ich weiß nicht, Orte, wo's die schönsten Aussichten hat. Es sollte so sein, dass sich mehr, ich meine, ich weiß nicht, die Welt wird vielleicht in den nächsten, ich weiß nicht, Dekaden nicht radikal jetzt vielleicht fair werden, sorry, dass ich so pessimistisch bin, aber ich möchte sagen, dass es wie radikal etwas braucht, dass es wenigstens besser ist. Einfach besser ist. Und dann längerfristig sollte es wirklich ganz, ganz, ganz gerecht sein. Es geht eigentlich wirklich darum, wir müssen alle Menschen schützen von Umweltbelastungen. Die Menschen, die jetzt eben in Autobahnen oder so wohnen, die sollten geschützt werden. Sie sagen, ja, dann hast du halt nicht gut aufgepasst. Dann, ja, dann arbeite halt noch mehr und dann, ja, dann zieh halt nach wo auch immer selber Schuld. So, ja, pff. Dann halt einfach die Wohnung kündigen oder in eine WG ziehen, wenn du nicht leisten kannst. Wir müssen sie schützen und für sie einstehen. Umweltgesetze und Umweltpolitik, was gibt es für Initiativen? Was gibt es für, was kann ich tun auf Gesetzesebene? Genau, es ist wichtig wirklich, dass es fair ist, dass die Verteilung von Umweltvorteilen fair ist. Nicht irgendwie, dass gewisse Menschen aufgrund von Race, Klasse, Geld, Einkommen, die kriegen eben diese, die Luft, die schönen Perke, das organische Essen, das auch viel teuer ist. Das heißt, es geht wirklich weiter und weiter. Das heißt, es ist nicht so, dass alle Menschen möchten, Eier essen als Bodenhaltung. Es ist so, dass es günstiger ist. Es ist manchmal keine andere Wahl. Viele Menschen würden gern, bei der Bäuerin, beim Bauer schnell irgendwie das Fleisch dort holen, organische Tomaten, aber es ist einfach 4-5-mal so teuer. Das heißt, es ist wirklich einfach unfair und darum Umweltgerechtigkeit ist wichtig, dass die Umweltvorteile gerecht aufgeteilt werden. Wie ein Kuchen, wenn wir 100 Menschen sind, darf jede Person 1% kriegen. Und es darf nicht sein, dass eine kleine Menge an Menschen irgendwie einen halben Kuchen kriegen. Das darf so nicht sein. Ich wollte hier noch sagen, Also Environmental Justice, wir haben ja eben gesehen, das ist die Bewegung eben gegen Environmental Injustice. Es geht darum, fair zu verteilen, es soll fair sein, wir haben einen Kuchen, jede Person kriegt genau 4%. Aber eigentlich geht es eben auch um wirklich die Abschaffung von eben das, was wir gehört haben mit Plastik, wie baut man dieses Beispiel mit dem Teer und so weiter. Es geht wirklich um ganz radikal Dinge abschaffen, die der Umwelt nicht gut tun. Das ist einfach auch noch wichtig, das im Hinterkopf zu behalten. Und es geht wirklich eben auch darum, eben Gesetze, wir haben ja gesehen, es ist strukturell, was gibt es für Gesetze und wie schützen die Gesetze gewisse Menschen, kriegen die irgendwie Reparations, also Wiedergutmachung, weil sie eben das ganze Leben lang an der Autobahn gewohnt haben und Fenster aufmachen, kommt die Luft rein und so weiter. Wir müssen die Menschen auch schützen, auch im Gesetz, nicht irgendwie ich denke an dich, sondern es muss rechtlich verankert sein, so quasi du wirst geschützt. Und du hast ein Recht irgendwie, gegen diese Firma, die jetzt hier eine Fabrik baut oder so. Du hast ein Recht, du musst nicht irgendwie zuerst noch eine Demo organisieren und keine Ahnung, also du als Einzelperson könntest sagen, hey, ich brauche Schutz und du bist genauso wert, auch wenn du Nachnamen oder die und die Rassifizierung hast und genau, ihr wisst ja, dieses mit dem Flughafen, kennt ihr die Geschichte, eine Riesendiskussion, wo der Flughafen gebaut wird, der Klotener Flughafen, den wir kennen. Ich wollte eigentlich auf das hinaus, dass es darum ging, in welche Richtung gestartet wird und in wo gelandet wird in Zürich. Das heißt, und die Menschen, die in die reicheren Gegenden, die Status, die mit eine Einzelperson hat Macht, und da braucht es nicht zuerst eine Bewegung und so weiter, Jahre Arbeit und freiwillige Arbeit, kostenlose Arbeit, sondern eine Person kann sagen, nein, ich möchte das nicht. Und dann wird diskutiert, okay, wo werden wir jetzt starten? Das heißt, ihr könnt eben auch sehen, in welche Linie wird denn geflogen, wer wohnt dort unten und wer fliegt denn mehr? Also das heißt, es ist eben auch spannend, nur schon in Zürich zu sehen, die Menschen, die mehr fliegen, also vielleicht mehr als dreimal, mehr als der Durchschnitt, sind eher die Menschen, die weniger Fluglärm, also jetzt, ich spreche jetzt von Zürich, hören, riechen, also Luftverschmutzung und so weiter und so fort. Das ist eben auch noch spannend. Also ihr könnt das sicher irgendwo nachlesen. Es gab eine Studie darüber. Also es war eine hitzige Diskussion und dann wurde das abgeändert. Genau. Und ja, ihr wisst ja, wo Fluglärm ist in der Klotener Region. Genau. Ich möchte jetzt noch über die SDGs sprechen. Und darüber, wie sie sehr, sehr verlinkt sind mit erstens rassistischer, also Antirassismus, also das heißt rassistische Gerechtigkeit und aber Klima. Sagt euch diese SDGs etwas, nachhaltige Entwicklungsziele? Okay, ich sehe ja Nicken. Könntest du so bitte für die anderen, die nicht genickt haben, ganz kurz sagen, was das ist? Ja, sehr, sehr laut bitte, weil das Mikrofon nicht da ist. Ah, perfekt.
1: Ja, das sind Entwicklungsziele, die von der UNO definiert wurden. Und ich bin nicht 100% sicher, ich glaube, das kommt vom Brundtland-Bericht. Mhm. Aber der Brundtland-Bericht, der war, ich habe vergessen, wann er entstanden ist, aber der hat diese Ziele definiert. Und das ist so, das muss sozial verträglich sein. Genau. Umweltpolitisch adäquat und das dritte ist wirtschaftlich, glaube ich. Also das ist immer eine Vereinbarkeit von den drei Ebenen. Mhm. Aber mehr, also ich habe vergessen, wie dieser Brundtland-Bericht überhaupt entstanden ist. Irgendwann ist er entstanden.
0: Ja.
1: Der Brundtland-Bericht.
0: Ja. Ja. Nein, vielen, vielen Dank. Mega gut. genau, also eben diese nachhaltigen Entwicklungsziele, also man, die UN und die Organe, die arbeiten wirklich daran, dass das wirklich dann gemacht wird. Und viele, wie wir jetzt vorhin, später dann auch sehen werden, also es gibt UN-News, also vor zwei Tagen wurde eben eine Resolution angenommen, genau zur Klimakrise, das ist auch gut. News. Aber zuerst schauen wir uns kurz an, was denn die SDGs so sagen. Eben, es geht um Armut weltweit bekämpfen, Bildung, Gesundheit und so weiter fördern, Wohlstand, Umweltschutz verbinden. Also das heißt, nur weil du reich bist, kannst du nicht einfach Umweltprobleme oder eben die Luft verschmutzen. Das heißt, Wohlstand und Umweltschutz muss wie kollaborieren oder aber Wohlstand und Umweltschutz im Sinne von, dass du mehr Steuer bezahlst, weil du eben vielleicht eben mehr fliegst oder so, öfters fliegst oder so. Genau, oder die Menschen, die mit Privatjets fliegen, also das heißt wirklich Wohlstand und eben Umweltschutz verbinden, dass es so teuer wird, dass sie sich vielleicht zweimal überlegen, soll ich wirklich mit einem Privatflieger, ich weiß nicht, dorthin fliegen oder vielleicht sogar den Zug nehmen. Also man könnte eigentlich auch in dieser kapitalistischen Welt mit Geld irgendwie die Leute zwingen, indirekt in eine Richtung. Es gibt 17 dieser Goals, also dieser Ziele, also wie beispielsweise No Poverty, Zero Hunger, also kein Hunger, Wellbeing, also ich hatte gesagt, das heißt, es ist nicht nur einfach physische Gesundheit, aber wirklich auch diese mentale, diese seelische Gesundheit, dass du dich einfach wohlfühlst. Du machst das Fenster auf und es riecht nicht nach Benzin oder Abgas, sondern du fühlst dich einfach gut. Eben Education und so weiter, wirklich eben diese 17 Ziele. Und interessant ist eben, dass diese Ziele sind miteinander verbunden. Das ist wichtig. Man kann nicht, wie ich vorhin gesagt habe, man kann nicht einfach, wenn wir über Umweltgerechtigkeit sprechen, einfach von zu dir zu Hause bis in die Schule soll es schön sein, kein Plastik, und dann zum Mädchenriegel kein Plastik, und einfach, es soll alles, weil es ist interconnected, das ist sehr wichtig. Beispielsweise, Punkte hier, ich habe ein paar Punkte jetzt hier gemacht. Diese schwarzen Punkte hier könnten beispielsweise miteinander verbunden sein. Sagen wir Clean Water and Sanitation. Wenn man wenn das Wasser, wenn man Wasser hat zu Hause, es ist Trinkwasser, man hat Sanitation, das heißt, man hat da Toilette, die funktioniert, die hygienisch ist, etc., dann führt das eben, kann das eben auch zu physischer Gesundheit führen, aber auch seelischer Gesundheit. Aber das ist auch mit dem hier verbunden. Und das heißt, das Wasser kann ja gut sein, kann ja nur dann gut sein, wenn irgendwie Life on Land irgendwie, also ich meine im Sinne von, das ist wirklich alles miteinander verbunden. Also Life on Land, das heißt, die Tiere, die kommen, das heißt, die müssen ja auch Clean Water haben, falls du jetzt ihre Tiere oder so konsumierst. Dann Life Below Water, das ist auch wieder mit Wasser verbunden. Dann Sustainable Cities and Communities, das heißt nachhaltige Cities and Communities, das heißt alles ist eigentlich miteinander verbunden. Und wir können nicht einfach nur, okay, sagen wir, wir machen nur Bildung, das ist das Wichtigste, aber wie kann Bildung funktionieren, wenn es keine Gender Equality also gibt beispielsweise? Oder keine Quality Education, also das ist wirklich Qualitäts-Education. Also es ist wirklich sehr, sehr wichtig, dass es einfach interconnected ist und wir müssen alle an einen Strang ziehen. Hier die UN News, ich habe das schon vorhin angedeutet, sehr, sehr schön, also vor zwei Tagen am 20. Mai, also die UNO-Generalversammlung hat die Resolution zur Klimakrise verabschiedet. Es gab 141 Ja, also die Schweiz hat Ja gestimmt. Mega schön. Und ihr könnt dann eben auch selbst schauen, welche Nationen Nein abgestimmt haben. Das könnt ihr dann selbst anschauen. Und hier bei dieser Resolution gibt es eigentlich über die momentan, also 2026, sind die Staaten im Pazifik sehr betroffen. Und da ging es wirklich, hey, wir müssen jetzt irgendetwas machen. Und jetzt ist neu, also früher war es so, dass es eigentlich wie, es war nicht rechtlich, diese Pflicht, aber jetzt ist es rechtlich. Das heißt, es ist nicht nur einfach nur politische Option, so, es wäre schön, wenn du ein bisschen schaust, sondern bei Verstößen können völkerrechtliche Konsequenzen folgen und wiedergutmachen. Also, du hast das und das gemacht, Staat XYZ, also Member State XYZ, du musst jetzt, also die völkerrechtlichen Konsequenzen können jetzt folgen. Also man hat jetzt wirklich neu eine rechtliche Verpflichtung. Und die Staaten müssen, es ist wirklich urgent, es ist wirklich dringend, Emissionen reduzieren und die Klimaziele der Pariser Abkommens einhalten. Genau, die rechtlichen Verpflichtungen, das habe ich gesagt, genau, und sie sollten eben die Emissionen reduzieren und die Klimaziele des Pariser Abkommens einhalten, das ist sehr wichtig. Und ihr wisst ja, oder Erderwärmung, und da gibt es die Menschen, die sagen, oh, das ist ein Mythos, gibt's gar nicht, das sind nur die woke people, die das sagen oder so, aber das ist eigentlich schon krass, also wir sehen eigentlich, dass es ist ein Fakt, es ist nicht eine Meinung, sondern es ist ein Faktum, so, man kann ganz, ganz viele Studien lesen und es gibt Auswirkungen und so weiter und so fort, also es ist leider ein Fakt. Und jetzt in dieser Resolution stand eben, hey, wir sind noch nicht verloren, so quasi, wir könnten diese 1,5 Grad Ziel immer noch erreichen und jetzt müssen wir jetzt Full Stop machen, also 1,5 Ziele, das heißt, also das vorindustrielle Niveau war 1,5 Grad weniger, also als heute, also ich meine, also die Erde war 1,5 Grad kälter, also quasi weniger warm, also das Vorindustrielle. Und jetzt ist es ja wärmer und wir schreiten ja so wirklich exponentiell voran und jetzt in dieser Resolution stand, hey, es ist noch möglich, dass wir nicht mehr als 1,5 Grad wärmer werden in dieser Welt. Also wenn wir jetzt Full Stop machen. Und eben der Zusammenhang zwischen Racial Justice und Climate Justice ist wirklich sehr, sehr, sehr eng. Ja, sicher?
2: Also was ist denn die rechtliche Pflicht der Staaten, die jetzt neu bestätigt wurde, also dass sie ihre Bevölkerung schützen oder dass sie, was ist,
0: also viele Dinge. Also das heißt, dass sie beispielsweise Firmen, also ihre Firmen besser genau, also die Gesetzeslage, was dürfen sie und falls etwas passiert, dass die das irgendwie wieder gut machen müssen. Das heißt, Oil Spills beispielsweise, wenn Shell Oil Spills macht in Nigeria, dann soll es wirklich haften und nicht einfach, ja, ist einfach passiert, sondern wirklich diese Wiedergutmachung. Also es ist jetzt wirklich noch, also in dieser Resolution ist es jetzt noch nicht so brutal detailliert, aber es ist schon eigentlich, hey, es ist völkerrechtlich, du wirst haften müssen, völkerrechtlich. Aber eben, die UN hat ja nicht diese Macht, dich zu zwingen, oder? Aber sie kann sagen, sie kann dich anklagen, aber es wird nicht unbedingt zustande kommen. Weißt du, was ich meine? Ja, genau. Das, also, aber es ist schon so, dass es völkerrechtlich, kann man sagen, Staat XYZ hat, das war ein Völkerrechtsbruch, so quasi, weil aufgrund dieser Resolution. Ich weiß nicht, ich hatte ein paar Hände gesehen.
2: Was heißt das konkret, völkerrechtliche Konsequenzen? Wo ist da die Acht und anders? Also, was heißt das? Ja, wie geht das?
0: Also
2: völkerrechtlich, ganz konkret.
3: Aber wo kann man dann diese Leute dann konkret anklagen?
2: Genau, und wer setzt das durch?
0: Wie genau, das ist das? Möchte sonst eine Person antworten, so ganz kurz? Nein, vielen Dank für die Frage, sehr wichtig. Eben das ist eben das Dilemma, das wir eben gesehen haben oder auch sehen. Diese Kriege, die jetzt gerade jetzt momentan 2026 passieren auf dieser Welt und eben auch, auch die UN sagt, hey, das war Genozid beispielsweise oder das war das und das, hat gegen das Völkerrecht verstoßen, aber diese Staaten sind nicht gezwungen, also sie sind... Sie gehen nicht ins Gefängnis oder so, weil, wisst ihr, was ich meine? Sondern die UN ist nicht die Police im Sinne von, aber es ist doch ein Organ, das dir wie ein das Gewissen einredet. So. Und einfach schwarz auf weiß sagt, das war falsch und die ganze Welt sagt das. Aber es ist nicht die Global Police im Sinne von, wir sperren dich jetzt ein. Ich würde gerne fragen in die Runde, was denkt ihr, welche Rolle hat die Schweiz?
4: Als Finanzplatz, es gibt ja viele Unternehmen, die ihren Sitz in der Schweiz haben und auch von der Schweiz belangt werden könnten. Beispielsweise Versicherungsunternehmen, die LNG-Terminals versichern. Da gibt es zum Beispiel welche in Louisiana, die auch besonders in armutsbetroffenen Communities gebaut werden. Vor allem auch Communities mit People of Color, die besonders betroffen sind von Luftverschmutzung, von Unfällen und davon, dass sie ihre Lebensgrundlage nicht mehr haben, weil sie nichts mehr fischen können, weil das ganze Ökosystem zerstört wird. Und da diese Firmen ihren Hauptsitz in der Schweiz haben, könnte die Schweiz da durchaus was tun und sagen, das ist nicht okay unter Schweizer Recht und ihr müsst was ändern an eurer Investitions- und Versicherungspraxis beispielsweise.
0: Vielen, vielen Dank. Sehr, sehr spannend. Ich würde sehr, sehr gerne eben auch wissen, in die Richtung gehen, also was macht, also in wie viel Prozent so quasi, oder was macht die Schweiz eigentlich, dass diese Welt eigentlich ungerecht ist, die Umwelt betreffend? So quasi, was machen wir? Aber das ist sehr wichtig, also Stichpunkt Firmen, Standort in der Schweiz, ja.
5: Wir haben einen pro Person extrem hohen Fußabdruck.
0: Ja, extrem.
5: Fußabdruck.
0: Möchtest du das definieren, bitte, also für die Gründe?
5: Also CO2, ich weiß nicht, was da alles reingerechnet wird, auf jeden Fall CO2.
0: Genau.
5: Hört man, ja, so. Mhm. Also eben, wir haben pro Person einen sehr hohen Fußabdruck, habe ich vorhin gesagt. Da wird unter anderem CO2 eingerechnet, ich weiß nicht, was sonst noch. Mhm. Aber ich glaube, wir sind irgendwie unter den Top, weiß nicht, 3 oder so.
0: Ja.
5: Schweden ist noch hoch dabei. Genau, also das ist sicherlich eine Rolle.
0: Ja. Möchte vielleicht eine Person ein Beispiel machen, was Fußabdruck, genau, ein konkretes Beispiel. Es klingt ja immer so abstrakt.
5: Ja, also wenn ich viel fliege, verpulver ich viel CO2. Also jetzt runtergerechnet aufs Individuum, je nachdem, in was für Häusern ich wohne, welche Energiequellen meinen Energiebedarf decken, das fließt da alles mit rein.
0: Absolut, aber wir dürfen nicht vergessen, es sind auch Dinge, die Kaffee beispielsweise, das ist auch ein das ist auch ein Abdruck. Dann, unsere Gadgets hier, also das dürfen wir auch nicht vergessen, nicht so, oh, ich fliege nicht, ich mache alles richtig, sondern auch, was konsumieren wir, woher die Kleider, die Ohrringe, all das, die kamen ja von irgendwo her und es gab vielleicht noch Maschinen, die diese Dinge, erwirtschaftet haben und so weiter. Es ist wirklich die Wertschöpfungskette dürfen wir da nicht vergessen. Das ist die Aussage hier des Bundesamts für Umwelt, dass if everyone lived like the Swiss, the world population would need 3 planets to supply enough natural resources. Also wenn alle Menschen wie SchweizerInnen leben würden, dann bräuchte es 3 Planeten. 3. Das ist auf Swiss Info, Aussage des Bundesamts für Umwelt. Genau, die haben gehört, die Schweiz hat einen sehr hohen Umweltfußabdruck, also pro Person. Es ist nicht eben, wie gesagt, einfach nur, oh, ich fliege nicht, sondern eben die Dinge, die wir konsumieren. Und der Konsum auch, jetzt heutzutage noch mit Shein und mit Temu und keine Ahnung was. Und es ist nicht, don't get me wrong, also die Menschen, die jetzt bei der Autobahn wohnen, die können sich vielleicht nur Temu leisten. Für sie können sich nicht Globus, organische Baumwolle, 100% Bio nicht leisten. Das heißt, es ist nicht so, die Person, wir dürfen nicht unbedingt die Person an sich verurteilen, sondern wir müssen zum Teil wirklich den Blick wechseln, sondern die Firma. Das heißt, es sollte etwas wie Schienfleisch nicht geben oder Timo nicht geben. Oder es sollte so schwierig sein, also sie müssen die und die Bedingungen erfüllen. Das heißt, ich möchte eigentlich nur euch das wie mitgeben, dass manche Leute, wir leben immer in einer kapitalistischen Welt und manche Leute haben keine andere Wahl als das oder das. Und wir müssen wie die Menschen, die da die Wahl hätten, Gesetze, mehr, Steuern bezahlen und so weiter. Und dann gibt es ja das gar nicht. Dann wird es, das habe ich genau gezeigt. Eben, es ist ein sehr, sehr kleines Land, die Schweiz. Ich meine, es gibt ja wirklich Megacities, die größer sind, so diese Riesencities, Städte, die größer sind als die Schweiz. Was die Statistik zeigt, also die kleine Schweiz ist verantwortlich für 2-3% der globalen Emissionen. Das ist viel. Ich meine, die Schweiz ist wirklich winzig. Also eigentlich vergleichbar mit Brasilien. Kennt ihr es? Also ich weiß nicht, ob ihr in Brasilien wart. Ich habe meine Masterarbeit zu Brasilien geschrieben. Ist sehr groß. Das heißt, die Schweiz hat denselben Fußabdruck wie Brasilien. Und wie Indonesien. Und eben Japan. Japan ist zwar kleiner, aber auch sehr interessant wirklich, die Vergleiche zu sehen. Und der hohe Konsum, wie ich gesagt habe, und die viele Importe sind eben die Ursache. Pro Person, also jede einzelne Person in der Schweiz, werden ca. 14 Tonnen CO2 pro Jahr. Das ist schon viel. Und der globale Durchschnitt ist 6 Tonnen CO2 pro Jahr. Ich habe vorhin schon gesagt, dass SchweizerInnen fliegen überschnittlich oft 3-mal pro Jahr. Großes Auto, also nicht einfach irgendein Auto, ein großes Auto. Und diese großen Autos haben, haben ja oft auch einen sehr hohen Ressourcenverbrauch. Wenn wir viel konsumieren, und wir haben eben auch gehört, es ist manchmal dreifach mit Plastik, oder nein, ich übertreibe, aber mehrfach mit Plastik verpackt, gibt es auch viel Abfall. Wir haben die besten, also eine der besten wirklich Bahnnetze weltweit, aber trotzdem haben Menschen immer noch auch noch ein Auto. Das heißt, und es ist zum Teil eben auch so aufgrund der Zersiedlung, dass es vielleicht nicht anders geht, wenn Ihnen der letzte Bus um 8 Uhr abends fährt oder so. Aber auch Leute, die das nicht haben müssten. Sie haben irgendwie alle 7 Minuten einen Tram in der Stadt Zürich oder so. Oder sie haben oder alle 30 Minuten oder ja, auch die haben tendenziell auch ein Auto. Eben. Ein anderer Grund ist eben auch die Bauten. Wir haben gehört, die Neubauten mit dem Teer und so weiter, ist auch jetzt strukturell gesehen, wenn man jetzt Studien und so weiter anschauen würde, nicht unbedingt gut. Aber auch die älteren Häuser, das ist eben auch das Krasse. Also die sind wirklich süß und heimelig etc. Aber die haben, weil sie wie auch immer gebaut sind, haben sie einen hohen Wärmeverlust. Also sie verlieren viel Wärme. Das heißt, wenn man heizt, geht eben Wärme raus. Und das ist eben, was die Studien sagen, eben auch ein Grund. Also nicht, dass es also ich mag dies. Ich wohne selbst in einem denkmalgeschütztes Haus, aber es ist auch mit ein Grund, wie eben die Schweiz da auch da Teil so richtig da voll mitzieht, wenn es um Umweltungerechtigkeit geht. Ein anderer Punkt ist, viele Häuser stehen leer in der Schweiz. Es ist auch, und ich meine, man muss trotzdem heizen im Winter beispielsweise. Genauso eben Baumaterial werden verschwendet, Verlust von Grünflächen dann und viele neue Ein- und Zweifamilienhäuser. Also es gibt viele, viele Gründe, weshalb die Schweiz vorne mit dabei ist. Genau. Es gibt auch ganz viele Studien, es gibt wirklich endlose Möglichkeiten. Es ist nicht so, es ist einfach so, es ist unser Schicksal, sondern es gibt endlose Möglichkeiten, was wir da machen können. Wichtig ist einfach, was ist Allyship? Wir müssen wissen, es ist aktiv. Es ist immer und immer wieder. Es ist nicht einfach heute, es ist wirklich und dann nie wieder. Ich habe meinen Teil gemacht. Es ist wirklich immer und immer wieder. Und ich schaue mir all die Dinge an, die ich machen kann. Das heißt, ich wähle, ich stimme ab, ich schaue mir, okay, woher kommt der Kaffee und so weiter. Wir müssen eben auch unsere Privilegien, eben unser Verhalten hinterfragen. Hey, ich habe das Privileg, so und so viele Ferien im Jahr zu haben, vielleicht könnte ich ja dorthin mit dem Zug oder so. Ich habe ja die Zeit und ich mache so meinen Teil und dann habe ich ja einfach, ich weiß nicht, 10 Stunden länger und dann ist halt einfach ein Tag, Reisetag mit einberechnet. Solidarität mit unterdrückten Menschen, auch wichtig, so zu wissen, oh, ich habe es gehört, gelesen, Nestle oder Coca-Cola, Pepsi oder was auch immer, hey, ich boykottiere sie. Oder ich möchte euch nicht mit zum Boykott da zwingen oder wie auch immer oder empfehlen. Es geht nur darum, hey, ich habe das und das gehört, die Firmen machen das und das. Hey, ich konsumiere doch lieber, ich weiß nicht, das und das. Es schmeckt ja ähnlich. Oder wie auch immer, es sind nur Beispiele. Wenn du jetzt wirklich weißt, die Bevölkerung wird strukturell benachteiligt. Ihr dürft eben auch wissen, es ist eigentlich auch Aktivismus, weil es gibt ja diese Unterscheidung zwischen Aktivismus und Allyship. Allyship ist eigentlich, wenn ich nicht Teil der Gruppe bin. Das heißt, ich als schwarze Frau beispielsweise könnte Ally sein für asiatische Menschen. Oder? Das heißt, ich würde mich einsetzen für sie. Ich würde sagen, nein, das ist antiasiatischer Rassismus. Ich will Menschen belehren und weiterbilden etc. Aber wenn es ein Aktivismus ist, dann bist du in derselben Gruppe. Ein anderes Beispiel, Männer oder Cis-Männer können Ally sein für feministische Bewegungen und die Frauen und non-binären Personen beispielsweise sind Activists in dieser Bewegung, weil sie Teil der Gruppe sind. Und das heißt eigentlich, wenn wir etwas machen, ist es nicht nur Allyship, beispielsweise wenn ich jetzt den XYZ-Café nicht mehr konsumiere, sondern eigentlich ist es auch Aktivismus, weil es geht ja auch um mich. Es ist ja auch meine Welt, quasi. Ja, eigentlich kämpfe ich für mich selbst. Also ich bin auch Teil dieses, ich bin wie auch mit betroffen. Weil wenn dort etwas passiert, ich meine, ja, also es ist dieselbe Welt. Wir haben nur diese Welt. Genau. Es ist auch noch wichtig, eben im Hinterkopf zu behalten, aktivistisch zu sein oder Allyship da, also wirklich aktivistisch zu sein. In der Umweltgerechtigkeit kommt mit Folgen. Ganz viele indigene Menschen sterben, wenn sie sich wehren, beispielsweise hier in der Guajajara-Gemeinschaft in Brasilien wurde der Anführer hier, Paulo Paulino Guajajara, ermordet, und das passiert regelmäßig. Das heißt, die Menschen vor Ort, wo da Landgrabbing passiert, geschieht und so weiter, die sich wehren, die da hat es Konsequenzen, und oft ist es der Tod. Genau. Und für uns ist es ja ein Privileg, schnell etwas posten, nehme ich nicht diese Tomate oder so, darum sollten wir umso mehr uns einsetzen, weil für gewisse Menschen heißt es, ist es lebensgefährlich. Genau. Es gibt zahlreiche Studien, wie ich gesagt habe, die sagen, beispielsweise kann man Intersectional Environmentalism, das heißt wirklich Umweltgerechtigkeit intersektional anschauen. Das heißt, es gibt nicht nur eine Regel, es gibt nicht nur einen Weg, ich muss von Ihnen hören, ich muss da hören, ich muss alle Perspektiven, und wir müssen verschiedene Maßnahmen treffen. Das heißt, für die indigene Bevölkerung in Brasilien, für die hier ist, in Peru und so weiter, müssen wir die Maßnahmen nehmen. Andere sagen, ist eben systematische Veränderungen, dann Hauptverantwortlichen zur Rechenschaft ziehen, dass wir wirklich strategisch zusammenkommen sollen, recherchieren, wer ist hinter dieser Firma, und dann, wer ist da wirklich strategisch die Hauptverantwortlichen, ob das jetzt Institutionen sind, Nationen sind, wer auch immer, oder Einzelpersonen, sondern wir müssen wie die heraussuchen und die Hauptverantwortlichen zur Rechenschaft ziehen. Die Gewinne der Reichen subventionieren, da geht es wirklich auch da um die Taxes, Steuer und so weiter. Macht und Reichtum verschieben. Dann andere Texte schreiben, dass es wichtig ist, dass, wenn wir das machen, dass wir nicht andere verurteilen, weil es gibt sehr, sehr, sehr viele Systeme der Ungerechtigkeit in dieser Welt, und andere sind wie prominenter für gewisse Körper oder für gewisse Menschen. Andere Menschen würden eben, die Beispiele, die ich mehrmals erwähnt habe, lieben gerne Tomaten, organisch essen, das ganze Leben lang, aber das Geld reicht nicht mal für die Miete. Und darum machen sie nur das. Und das ist schon radikal für sie. Aber du denkst dann, sie hat das und das studiert, oder sie macht das. Also es ist wichtig, da nicht in einen Wettbewerb, sondern uns gegenseitig unterstützen. Hey, super! Alle haben unterschiedliche Privilegien. Dann Wiedergutmachung, die Wertschöpfungsketten wirklich lest, recherchiert, was kaufen wir, was kauft ihr ein, und gibt es Alternativen, bessere Alternativen. Dann Gesetze, das haben wir schon gehört. Wir in Regionen wie Brasilien beispielsweise, dann sollten People of Color, die das studiert haben und vielleicht noch in dem Amazonas aufgewachsen sind oder die Region kennen aufgrund der Vorfahren, die noch Verwandte haben, die sollten die FührerInnen sein der Bewegung, weil sie wissen, sie haben nicht nur theoretisches Wissen, das man lernen kann in Büchern, sondern sie haben vielleicht eben noch dieses körperliche Wissen und dieses Ancestral Knowledge, also dieses Wissen, das wirklich oral weitergegeben wird, mündlich überliefert von Großeltern, Urgroßeltern und so weiter. Die sollten zum Teil FührerInnen sein in dieser Bewegung, je nach Ort, wo man es Widerstand leisten und so weiter. Die Liste geht on, weiter. Ja, aber auch, ich meine, es ist sehr, sehr schön draußen. Dann würde ich doch sagen, dass wir abschließen. Und ich danke vielen, vielen Dank fürs Mitmachen, fürs Mutigsein. Es war ein Bravery Space. Ich meine, wir haben gehört, es ist nicht ein tolles Thema, es ist nicht so lässig. Danke, vielen Dank für die Aufmerksamkeit. Und die Literatur, ich werde euch eben die ganze PowerPoint danach schicken, und ihr könnt dann alles noch nachlesen und so und mich jederzeit kontaktieren. Ich habe noch meine ein paar Kärtchen dort.
6: Herzlichen Dank.
0: Danke schön.
6: Das ist der Vortrag «Environmental Injustice and Environmental Racism» von der Danielle Isler. Der Vortrag ist im Rahmen der Afropfingsten am 22. Mai 2026 in der Stadtbibliothek Winterthur aufgenommen worden.

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0: herzlich willkommen an dem heutigen Abend zu der 35. Ausgabe von Ninja Radio auf Radio Stadtfilter. Am heutigen Abend haben wir einen speziellen Gast aus Winterthur von der Band The Heathers. Niemand anders als der Kopf der Band, Marc Buffet. Herzlich willkommen, Marc.
1: Hallo Nina, danke vielmals für die Einladung.
0: Ja, mega schön hast du es geschafft. Haben wir es geschafft, das zusammen aufzunehmen. Es ist nämlich eine Aufzeichnung. Also alle, die ins Gästebuch schreiben wollen, dürfen selbstverständlich einen Shoutout schreiben. Wir sind jetzt aber nicht gerade direkt da, also dass ihr es wisst.
1: Wir machen gerade weiter mit Musik. Und zwar haben wir eine Playlist vorbereitet, Nina und ich, wo wir jeweils Ping-Pong machen. Also sie spielt einen Song, den sie ausgewählt hat, und nachher ich. Und wir machen jetzt gerade weiter mit dem nächsten Song. Und zwar ist der von Yahweh Nelgan und der heisst «Too Bright to See».

0: Album Best-of-Album von Nirvana habt ihr da You Know You're Right gehört. Ein Song, der nach dem Tod von Kurt Cobain erst aufgenommen gemischt worden ist. Aber diesen Song hat mir es richtig angetan. Ob schon, gell Marc, ist es dein erstes Album gewesen? Oder hast du vorher schon was anderes? Nevermind zum Beispiel gehört. Das war auch so ein bisschen der Aufhänger gewesen, wo wir uns, glaube ich, das erste Mal getroffen haben im Stadtfilter am Nevermind Special. Wie ist das bei dir?
1: Also ich weiss, ich bin dazumal in Musik Hau gegangen, ins Glattzentrum. Und ich wollte dort meine erste Nirvana-CD kaufen. Und eigentlich wollte ich mir Nevermind kaufen, weil ich gehört habe, eben die mit dem Baby. Das ist anscheinend die beste, die hat es aber nicht gehabt. Und dann habe ich mir In Utero gekauft. Und das ist jetzt eigentlich aus dem Grund immer noch mein Lieblings-Nirvana-Album, weil es halt einfach das erste war, das ich mir gekauft habe und so richtig viel gehört habe. Ich weiss, als ich das gekauft habe, bin ich nachher heimgegangen und wir haben gerade frisch Internet gehabt daheim. Dann bin ich anschauen, wann dann die Band das nächste Mal spielt. Und dann habe ich herausgefunden, dass die Band ja gar nicht mehr wird spielen wird, weil der Sänger ja leider schon gestorben ist. Und da bin ich mega enttäuscht gewesen.
0: Oh, mega bummer, ey, nein. Ja, aber also was ist dort der Heartshape? Box ist dort drauf.
1: Oder? Genau.
0: Dein Lieblingssong ab der Platte, kannst du gar nicht sagen.
1: Das ist schwierig. Milk It finde ich super. Very Ape finde ich super. Dort sind auch Songs drauf wie Rape Me. Mhm. Heartshape Box ist natürlich auch super. Also, ich bin ein mega Nirvana-Fan. Ich finde es mega schwierig zu sagen, welcher Song das mein Lieblingssong ist von dieser Band.
0: Ja, verstehe. Meine erste Nirvana-Platte war die Unplugged-Version. Es ist wirklich so zu Zeiten, wo MTV Unplugged wirklich so ein riesen Ding war und sie ja auch zu einem riesen Ding gemacht haben. Und zugegebenerweise ist es ein bisschen peinlich, aber ich bin, glaube ich, sogar wegen der Mars-Werbung, oder was war es, wo My Girl in der Nirvana-Version benutzt hat, schon medienprägt, schon sehr früh. Genau, bin ich nachher auch über MTV, glaube dann wirklich auf Nirvana gestoßen, wie auch über meinen älteren Bruder, wo seine Kollegen und er an der Dorfkilbe bei uns Nirvana-T-Shirts gekauft haben, genau. So ist das gegangen.
1: Ja, das Unplugged-Album habe ich natürlich auch auf und runter gehört und das hat mir auch dazu mal in meinen Teenagerjahren sehr viel geholfen, um mit dem ersten Liebeskummer klarzukommen.
0: Ja. Bei jedem Kummer helfen.
1: Wahrscheinlich, genau.
0: Genau. Es geht weiter. Was hören wir als nächstes? Ich glaube, jetzt bist du wieder dran.
1: Das ist eine gute Frage. Ich glaube, wir machen weiter mit, ich hoffe, ich tue das richtig aussprechen, Ottobock Beaver. Das ist eine Band aus Japan und der Song, der heisst Don't Light My Fire.

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0: Interview habt ihr da gehört von Kleenex, eine Band aus der Schweiz, aber schon ein bisschen länger her, wo der Song rausgekommen ist. Und zuvor habt ihr gehört Javelina mit Maquinaria, eine Band aus Spanien-Madrid, wo so ein bisschen Stoner, fast ein bisschen wie Nine Inch Nails-mässig daherkommt. Und ich entdeckt habe, ganz einfach im Internet, genau, den Algorithmus haben wir reingespielt. Sonst hätte ich keinen Plan gehabt, wenn ich zu dem Song gekommen bin. Und vielleicht, Marc, weißt du noch mehr zu Kleenex zu sagen?
1: Ich weiss auch, dass Kleenex relativ früh schon bei Rough Trade unter Vertrag war. Und anscheinend ist da, glaube ich, auch eine Verbindung irgendwie zu England rum gewesen. Ich bin jetzt nicht ein mega Experte, was die Band anbelangt. Ich habe aber das Glück gehabt, dass ich bei einer Vorproduktion als Assistent dabei sein im Studio von der Band 123, wo Claudia Schifferle von der Band auch dabei war, zusammen mit Sarah Scher von TNT. Die haben zum Beispiel den Song «Zürich brennt» rausgebracht. Yeah. Und Madeleine, leider ist Madeleine dann eben verstorben und darum gibt es die Band jetzt nicht mehr, 123. Muss man aber sicher reinhören, wenn man Fan ist von Kleenex.
0: Dann würde ich sagen, machen wir weiter mit dem nächsten Song. Und der ist von Massive Hassle, einem Familienprojekt von Bill Marty Fisher. Den Bill Fisher kennt man von anderen Bands wie Church of Cosmic Skull. Genau, ich höre einfach die beiden Alben, die sie im Duo schon zusammen rausgebracht haben, recht viel. Der kommende Song ist ein bisschen ruhigerer, Somewhere Sane.

0: Der Velvet Underground war das mit Stephanie Sass. Die kleine Popkultur-Rubrik am heutigen Abend. Nämlich ist der Song auch gelaufen als Filmmusik von The Royal Tenenbaum vom Wes Anderson Movie. Aber das war, glaube ich, gar nicht mal beabsichtigt, Marc, oder? Hast du den Song mitgenommen als Popkultur-Zitat oder inwiefern hat dich Velvet Underground prägt, musikalisch?
1: Ich habe nicht gewusst, dass der Song in dem Film verwendet worden ist. Velvet Underground gehört zu einer von meinen absoluten Top-Lieblingsbands, die mich sehr fest beeinflusst haben, eigentlich auch im Songwriting. Ich bin reingekommen mit dem Album The Velvet Underground and Nico und das habe ich auf und ab gelöst, als ich das mir das erste Mal gekauft habe.
0: Das ist das mit der Banane drauf, oder?
1: Das ist das mit der Banane drauf von Andy Warhol, genau. Und das prägt mich immer noch mega fest. Also wir haben auch bei uns im Bandbus mit Heathers haben wir die Velvet Underground Platte und die bleibt zum Teil wie einfach zwei Tage drin und wir lassen sie einfach im Loop durch.
0: Stimmt, die geht ja eigentlich auch immer. Also ich höre auch sehr gerne Velvet Underground. Auch Lou Reed, aber eigentlich fast lieber, genau, am allerliebsten die Platte, genau.
1: Genau, wir sagen auch, die geht immer, wenn wir nicht wissen, was wir selber rein tun, dann machen wir einfach Velvet Underground rein.
0: Sehr cool.
1: Yes.
0: Und wie geht's weiter?
1: Was ist der nächste Song?
0: Hot Snakes hast du mitgebracht.
1: Genau, Hot Snakes, eine weitere Lieblingsband von mir. Eine Band aus San Diego, soviel ich weiss. Da ist leider auch letzte Gott der Sänger gestorben.
0: Oh no.
1: Ich habe das Glück gehabt, dass ich helfen durfte, dass die Band noch im Gaswerk gespielt hat vor ein paar Jahren. Und das zählt auch zu eines von diesen Live-Erlebnissen, die ich nie wird vergessen.
0: Oh, das glaube ich dir. Mega schade zu hören, weil ich die Band gar noch nicht kennt, bevor du den Song mitgebracht hast in die Sendung. Genau, in dem Sinn, danke vielmals. Und hören wir doch am besten gerade mal rein.
1: Ja, sehr gerne. Das freut mich natürlich, dass dir die Band auch so gut
0: mega
1: gefällt. Also
0: mega.
1: Der Song heisst Plenty for All von Hot Snakes.

0: von 1977 zu 2017 haben wir da vorhin gehört von Television Marky Moon aus New York in den 70er Jahren. Und nachher haben wir gehört The Chats mit Smoko von 2017 aus Australien. Ich glaube, recht ein cooles Musikvideo, Mark.
1: Die haben ein super amüsantes Musikvideo, genau, wo relativ simpel Lo-Fi produziert worden ist. Sie haben alle lustige Sonnenbrillen und natürlich ihre schön australische Frisur, wie sagen wir schon wieder dazu?
0: Mullets.
1: The Mullets, genau.
0: 18 with the Mullet.
1: Und übrigens, da gibt es auch ein Side-Project von zwei, glaube von der Band. Ich glaube, der Josh Hardy und der Eamon Sandwith sind dort dabei und die Band heisst The Unknowns. Die haben übrigens letzte gerade im Horse Club gespielt und ich hoffe, die kommen bald wieder.
0: Ja, das hoffen wir doch. Der Horse Club ist ein schöner Ort,
1: finde ich.
0: Genau. Ja. Am schönen Bodensee.
1: Am schönen Kreuzlingen.
0: Kreuzlingen, genau. Ja, und jetzt weiß ich gar nicht, bist du dran mit dem Ping-Pong oder bin ich dran?
1: Ich glaube, der Chat, der ist von mir gewesen.
0: Ah, stimmt, dann bin ich wieder dran. Also komm, wir, ich finde so von der Schnodrigkeit von der Chats passt der Liam Lynch ganz gut mit My United States of Whatever.
1: Let's go.
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0: Straßenmeierinnen aus Kanada haben wir hier gerade gehört. Dilly Dally mit Desire. Ein Song, den ich in meiner allerersten Sendung hier auf Radio Stadtfilter laufen lassen habe. Als das Album rausgekommen ist, habe ich so gedacht, yes, endlich geht es wieder los mit richtig geiler Musik. Und vorher haben wir gehört Tropical Fuckstorm. You let my tires down. Kannst du da noch etwas sagen dazu, Mark? Du hast da, glaube ich, die Luft rausgelassen, beziehungsweise den Song.
1: Genau, das ist eine Band aus Australien, aus Melbourne. Und ja, zählt mittlerweile auch zu einer von meinen Lieblingsbands, besonders der Song und das Album, wo der Song drauf ist. Das hat es mir recht angetan. Ich weiss sonst nicht mehr Hintergründe zu dieser Band, muss ich ehrlich zugeben. Aber zu Dilly Dally. Mit Dilly Dally haben wir mit Headers schon mal zusammengespielt, im Hirscheneck in Basel. Und wo die gerade rausgekommen sind, haben die mit einer anderen Band noch zusammengespielt, Tiger Cop, das ist eine Band aus Brighton. Auch eine super tolle Band. Und da gibt es auch eine lustige Story, weil wir sind ein paar Monate, nachdem ich die live gesehen habe, sind wir auf Brighton, ins Brighton Electric Studio aufnehmen. Das ist ein Komplex, wo mehrere Proberäume drin sind und auch mehrere Tonstudios. Und dort drinnen gibt es auch eine Bar, wo sich dann die ganzen Bands von dort proben und aufnehmen, dann haben wir treffen und ein bisschen unterhalten. Und ich weiss, bin dort mit dem Raffi an die Bar gegangen und wir das Bier bestellt und ich habe gedacht, irgendwann erkennen wir den Typ dort. Und dann war das der Bassist von Tiger Cup. Vielleicht spielen wir nachher auch noch einen Song von dieser Band. Mal schauen.
0: Sehr cool. Ja, so ein bisschen ist die Welt. Und vor allem kennst du offenbar die ganze Welt. Zumindest die musikalische. Das ist mega cool. Wir kommen jetzt auch schon zu der nächsten Rubrik. Nämlich Gleiches mit Gleichem vergleichen. Und da wir ja einen Musiker da heute im Studio haben, nehmen wir natürlich auch gerade aus der Region für die Region Rubrik mit dazu. Nämlich lassen wir euch laufen Walk in the Cow. Gell, Marc, kannst du noch etwas sagen zu dem Song? Und du hast den covered.
1: Ja, ganz genau. Wir haben mit Headers einen Demosong aufgenommen. Also das ist wirklich eine Demoproduktion. Der Song ist von Daniel Johnston. Der Daniel Johnston ist bekannt gewesen, dass er einfach mit einem billigen Keyboard und Gesang auf dem Tape Recorder seine Songs aufgenommen hat. Und wir haben gefunden, der Song eignet sich mega gut zum Coveren als eine Band, also als volle Band mit Schlagzeug und Bass und Gitarre. Und der tönt so.

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0: Schönes haben wir da gehört von den Pixies mit Levitate Me, Down by the Water von der PJ Harvey, Come and Give Up von Hannes Beach und Wait in the Car von den Breeders aus dem Dunstkreis von den Pixies, die ehemalige Bassistin Kim Deal von den Pixies, die sich, glaube ich, nicht mehr ganz so gut versteht mit dem Frank.
1: Black,
0: genau. Yes. So kann es gehen. Aber umso schön, wenn sich daraus neue Bands ergeben, die auch sehr gute Musik machen.
1: Genau, und Kim Deal hat übrigens auch ihr erstes Soloalbum veröffentlicht. Das ist erst gerade letzte rausgekommen und das ist auch mega toll rausgekommen.
0: Das ist mega geil. Ich finde es ja auch so ein bisschen elektronischer, noch ein bisschen. Oh nein, elektronischer, wie sagt man? Es ist einfach ein bisschen anders als Breeders.
1: Ja, es ist. Ja, jetzt gerade schwierig für mich zu erklären.
0: aus dem Nichts raus, genau. Jedenfalls auch sehr empfehlenswert. Und die nächste Band, die wir laufen lassen, ist wieder ein Ping-Pong. Du hast Breeders gebracht. Ich bringe deine Spitze, oder? Die Spitze?
1: Wie, ah, die Spitze.
0: Ja, wie, ja.

0: Also Marc, kannst du uns etwas sagen über die Leichen, die hier in der Garage vergraben worden sind?
1: Genau, das ist eine Band aus Irland. Und zwar heisst die Gila Band. Die haben vorher Girl Band geheissen, haben dann aber wegen Gründen ihren Namen geändert. Das ist eigentlich ein Elektro-Track von einem Künstler, der heisst, glaubt, Blavan oder Blavan. Ich weiss nicht, wie man es ganz genau ausspricht. Und sie haben den covered. Das habe ich mega lange nicht gewusst. Ich habe die Band kennengelernt wegen diesem Song und irgendwann dann herausgefunden, dass das eigentlich original ein Elektro-Track ist.
0: Ja, voll. Und man kommt schon so ein bisschen in einen Groove hinein. Also es haltet sich wie, wie soll man sagen, es lohnt sich zum Durchheben, weil es ist so wie, am Anfang habe ich das Gefühl, was ist denn das? Und nachher fängt es mega an grooven. Man muss einfach mit dem Flow gehen. Irgendwie, ich weiß auch nicht.
1: Absolut, absolut.
0: Ja.
1: Es lohnt sich zum Durchheben bei dem Song.
0: Genau, nicht immer, aber in dem Fall schon. Genau. Hey, und wie geht es weiter? Es geht schnell schauen.
1: It's your turn.
0: Bin ich dran?
1: Glaube, ja.
0: Okay, also, dann würde ich mal sagen, wir lassen eine Band laufen, wo ihr mit Heathers auch schon als Vorband gespielt habt. Ah. Im Biohübeli in Bern.
1: Und im Maskott auch schon.
0: Maskott auch schon? Genau. Aber was? Ich habe gemeint, ich habe in jeder Maskott-Show gesehen, weil ich ein mega Fan bin. Aber in dem Fall habe ich es verpasst. Es handelt sich um All Them Witches. Und ich würde sagen, wir wählen den Song When God Comes Back.
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0: Im aktuellen Riot Girl Blog sind wir angekommen in der heutigen Sendung hier in der Ninja Radio Volume 35 Sendung mit dem Spezialgast Mark Buffy. Und wir haben gehört The Emil and the Sniffers mit Chewing Gum sowie Riot Girl Sessions aus Schweden. Das ist so wie Desert Sessions Vereinigung von Powerfrauen, wo I Eat Boys Like You for Breakfast gesungen haben. Und 24/7 Diva Heaven mit Death 2. Die Band habe ich schon am Desert Fest in Berlin gesehen, auf einem Bötli auf der Spree spielen. Aber ich glaube, der Mark kennt sie noch viel besser, nicht wahr?
1: Das ist richtig, genau. Wir sind befreundet mit der 24/7 Diva Heaven. Wir kennen sie schon seit längerer Zeit. Ich kenne Kat noch von früher, wo sie Booking gemacht hat für Sound of Liberation. Wir haben dazu mal am Stone from the Underground Festival gespielt in Erfurt. Und seitdem kenne ich sie. Kurz darauf aber habe ich gesehen, dass sie die EP gepostet hat, die erste EP von 24/7 Diva Heaven, und ich habe die gehört. Und nachdem ich die EP gelost habe, habe ich ihr gerade geschrieben und gefunden, hey, wir müssen das zusammen tun, wir müssen zusammen auf Tour. Und sie hat eigentlich so etwas geschrieben wie, hey, ja, finde ich auch, machen wir.
0: Mega geil.
1: Und dann haben wir sie auf ihre erste Tour mitgenommen, quasi 2019 ist das gewesen. Und seitdem spielen wir eigentlich immer mal wieder zusammen. Wenn sie da in der Umgebung sind, gehen wir schauen oder wir spielen zusammen. Oder auch wenn wir zu Berlin sind, kommen sie vorbei. Das ist eine mega schöne Freundschaft,
0: cool,
1: die sich daraus entstanden hat.
0: Sehr cool und sehr coole Powerfrauen-Formation. Es geht jetzt aber noch um den letzten Song. Müssen wir uns eigentlich schon verabschieden? Ist von der Zeit her, ist er, glaube ich, sogar der letzte Song. Willst du den ankündigen zum Abschied?
1: Ich würde sagen, wir wechseln das Thema nicht wechseln und machen gerade weiter. Nochmal mit einem Duo aus Genf, The Chiquitas, mit dem Song La La La La, den ich produzieren durfte vor ein paar Jahren.
0: Okay, danke vielmals für deine Besuch in der Sendung. Und dann La La La, oder?
1: Ja, danke vielmals für die Einladung, Nina. Bis zum nächsten Mal.
0: Mega Spaß.
1: Wir machen das bald wieder.
0: Ey, cool, mega gern.
1: Bis dann.
0: Ciao zusammen. Tschüss.
1: Ciao.

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3: Attention, attention, it's the radio show called Blue Dimension. Hallo Joe zusammen, grüß euch miteinander. Herzlichst willkommen hier bei Blue Dimension zur Radioparty. An der Mikrofonie, meine Person und Host DJ Lord Akamissen und der Co-Moderator Christopher S. sowie unser Gast Dainskin. Herzlich willkommen hier im Studio von Radio Rabe, Co-Moderator Christopher S.
4: Hey, guten Abend miteinander.
5: Salut zusammen, guten Abend miteinander.
6: Ich habe gesehen, du hast die gleiche Frisur wieder. Oder ja, die gleiche Frisur wie du.
5: Ja, du graust gleich wie ich. Genau. Letztes
6: Mal haben ja alle gesehen, wir sind wie Brüder auf dem Bild und so. Ja.
5: Jetzt habe ich extra ein bisschen kürzer machen.
6: Ja, jetzt aber nicht.
3: Wir sind richtig gestylt heute am Abend. Ja. Schicke, wirklich
5: fast. Extra wegen dir.
3: Extra wegen dir. Ja, und wie geht es euch so?
5: Sensationell. Sensationell heute Abend. Ja, wenn ich immer da darf, ist es sensationell.
6: Cool. Ja, mir gedacht, wir müssen die eigentlich wirklich nochmal holen.
5: Nach das ist sehr nett von uns.
6: Sehr cool und hat gute Resonanz gegeben, muss ich sagen.
5: Dankeschön, merci. Genau.
3: Ja, wir haben heute so einiges zu bieten, nämlich House Music All Night Long bis am 3. Christopher S., wir haben wieder eben den letzten Dainskin im Haus, im Studio 1.
5: Genau.
3: Super, und ich freue mich sehr. Er spielt eben jetzt gerade bis am 11. ein Gespräch mit ihm am 10. Du bist nachher am Set, vom 11. bis am 1. Gespräch mit dir. Genau. Am 12. legen wir auf, vom 1 bis am 3 zum Schluss. Das weitere Part der Show. Ja, wir haben am 9:30 ein Gespräch mit dem Marco Gerriek. Er ist jetzt schon hier im Studio, er von Blickpunkt Party. Dann gibt es auch noch VIP-Tickets zu verlosen. Er hat mitgebracht, vorher zeigt hier schöne Karten, wo man dann kann. VIP sein an der Party, glaube ich, am 30. Mai ist sie, gell? Yes! Das so viel um 9:30 dann am 10:30 gibt es eine weitere Ticketsverlosung von der Party Gau Dance King Take 5. Erzähl euch kurz, bitte.
5: Richtig. Ja, wir haben etwa vor 3 Jahren haben wir angefangen, zumindest in Bieler Stadt einen kleinen Platz zu reservieren vor dem Provisorium. Und da ist dann so der Midsummer Day Dance entstanden und eine sehr coole Sache geworden und immer sehr, sehr, sehr gefüllt und super Stimmung.
3: Wir haben auch ein bisschen Tickets Night, nämlich es gibt um 11:30 noch Tickets zu gewinnen. Christopher S., für nächstes Wochenende, Samstag, 9. Mai, erzähl kurz bitte.
6: Genau, da sind wir im Ex-Colosseo, das ist das Felix Münziger.
3: Felix Münziger, ja.
6: Das ist Pasco Tocca, Scaloni, alte Bekannte, ich und du am Start.
3: Ja.
6: Tun wir auch noch Tickets verlosen, genau.
3: Ja, für die Back-to-House-Party nächste Woche in Münziger.
6: Gut, ich viel los im Mai.
5: Ist gut.
3: Ja, ist gut.
5: Gäckle, ja.
3: Springtime!
6: Wenigstens im Haus wieder.
5: Schwitze lang wieder.
6: Genau, genau.
3: Ja, und ich sage mal, jetzt wünsche ich euch viel Spass mit dem Set vom Legendary Dainskin live hier auf Radio Rabe und in der Wiederholung auf Radio Stadtfilter und dein Radio im Wallis. And take care, it's Blue Dimension on air.
6: Viel Spass und genießt.
5: Dankeschön. Yes.

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1: Yes, yes, yes. Bloody Menschen und Air, Take Care. Inzwischen war es halb 10 Uhr. An der Mikrofon in meine Person und Host DJ Lord Akka, mein Co-Moderator Christopher S. auf meiner Rechte und vis-à-vis von uns jetzt vor Blickpunkt Party, der Marco Gerig. Herzlich willkommen hier im Studio 1 von Radio Rabe in Bern. Marco, hoi, wie geht's dir? Soweit so gut, ist alles klar?
2: Guten Abend, Marco. Guten
3: Hallo Morgen. Zusammen, merci vielmals für die Einladung. Es geht wunderbar. Schön, dass ich da sein darf.
1: Ja, ich freue mich, dass du hier bist.
2: Wie findest du Studios?
1: Ja.
3: Super, wirklich mega. Ich war mal noch in Lorraine vor ein paar Jahren. Gell. Aber hey, das ist ein Upgrade, also mega.
2: Gell.
3: Cool.
2: Das ist mehr als ein Upgrade, gell? Das ist schon fast VIP. Gell?
3: Ja, nein, das ist also sehr cool. Also gute Sachen hat er da hergebracht.
1: Danke sehr. Marco, du bist ja einer der zwei Organisatoren von Blickpunkt Party in Bern. Auf der einen Seite bist du am Start, Marco Gerig und Dominik Huber. Du bist heute hier. Auf einem Mail, das ich bekommen habe vom Dominik, jetzt geheißen, du bist ein Medienprofi. Stimmt das?
3: Gut, das ist jetzt vielleicht ein bisschen übertrieben. Er tut mich dort immer ein bisschen vor dran setzen.
1: Ja.
3: Ich habe mal ein paar Jahre beim Schweizer Sportfernsehen, habe ich Fußball moderiert, Challenge League, habe dort natürlich so ein bisschen Erfahrungen gesammelt, genau. Mal noch die ganze Mr. Schweiz-Geschichte, wo ich ein Jahr lang vor dem Mikrofon war und so. Genau.
1: Du hast dich moderiert in dem Fall, oder? Du sagst vor dem Mikrofon gewesen.
3: Nein, ich habe mitgemacht.
1: Ah, du hast mitgemacht?
3: Ja, ich durfte mitmachen, genau.
1: Oh, wow.
3: Ja. Und wie ich weiss, man sieht es nicht, aber gut.
1: Wow, du siehst gut aus.
3: Ja, irgendwie Glück gehabt. ich bin zweit geworden, genau,
1: Vize-Mister. Gratulieren.
3: Ja.
1: Wow, wer haben wir im Studio gekriegt?
2: Aber er hat doch die gleiche Frisur. Schau, das ist schon der dritte. Jetzt sind wir das dritte hier drin.
1: Genau.
2: Brothers from another mother.

0: Ja, wie heisst es? Ja.
1: Kommen wir zu Blickpunkt Party. Zuerst, wie ist Blickpunkt Party Bern organisiert? Also sprich, wer macht Werbung, Design, Sponsoring, wer macht das Booking? Wie ist das genau? Wer ist alles im Team von Blickpunkt Party Bern eigentlich? Also, kannst du das kurz uns näher bringen, bitte?
2: Sehr gerne. Also, gegründet haben es eigentlich der Dödle und ich, also der Dominik und ich. Wir sind eigentlich auch Gesichter hinter Blickpunkt, da gibt es auch niemand anderes mehr. Im 2006 haben wir die Idee gehabt, dass wir für Bern etwas ins Leben rufen, so ein bisschen für ältere Leute. Genau, und so hat die Geschichte dort gestartet. Mhm. Aufgeteilt ist es eigentlich so, ich mache so das Ganze, die Mediensachen, Internetseiten und so weiter. Sponsoren machen wir beide, der Dödle und ich, genau. Und ja, sonst Gäste, dass sie kommen und so, sind wir auch beide zuständig. Der Dödle ist natürlich auch noch viel unterwegs und so. Mhm. Genau. Mhm. Ja, so ist das plus minus organisiert.
1: Du sagst eben seit 2006, jetzt 20-jährige Jubiläum, jetzt genau. Am 30. Mai. Erzähl ein bisschen von der Geschichte von Blickpunkt Partys. Oder von der Blickpunkt Party, einfach von dieser Ära, die 20 Jahre. Was möchtest du uns noch aus dieser Erfahrung als Organisator erzählen?
2: Ja, eigentlich ist es ja eine unglaubliche Geschichte. Also, wie du es gesagt hast, wir feiern das 20-jährige Jubiläum am 30. Mai im Kubus. Und das hat gestartet im 2006. Da haben wir das Gefühl gehabt, hey, wir wollen für Bern etwas machen. Der Dominik ist ja mein Ex-Schwager. Also er hat drei Kinder mit meiner Schwester, darf man glaube ich so sagen. Mhm. Und wir sind schon dann immer mal ein bisschen zusammen gewesen, haben die Sachen unternommen. Wir haben gesagt, hey, jetzt wollen wir etwas für Bern machen. Wir haben das Gefühl, da ist Potenzial da.
1: Ja.
2: Und nachher haben wir gesagt, gut, wenn im Tütü, wir schauen mal beim Tütü anklopfen, sind beim Remo Neuhaus hergegangen und gesagt, hey, wir möchten gerne hier ein Event machen. Mhm. Und Remo hat gesagt, also ich gebe euch die Chance. Mhm. Und er hat gesagt, ich tue das Sommerfenster einfach ein bisschen erweitern, die dürft eigentlich noch die letzte Party im Sommer machen. Das war jetzt nicht das beste Datum gewesen, im Sommer, wo alle in die Ferien gehen. Mhm. Und dort hat er gesagt, schau, das packen wir und sind eigentlich ab der ersten Party an ausverkauft gewesen. Also ich erinnere mich noch, wir haben so 50 Billets im Lorenzini hingelegt, dass man dort hat Ticket kaufen und plötzlich läutet mir der Remo auch und sagt, das sind schon alle weg.
0: Ich dachte, das ist geil,
2: ja. Wow! Mhm. Ich meine, wir sind ganz neu, niemand hat uns gekannt, aber gerade von Anfang an hat es geklappt und die erste Party im Tütü 400, 500 Leute, weiss nicht mehr genau, und es war restlos ausverkauft.
1: Ja, die hat später auch Boss-Finals-Arena-Partys gemacht, dort draussen beim SCB. Wie ist das genau entstanden und wie ist das abgegangen?
2: Eigentlich das Ziel von Dödle und mir war immer, wir wollen nicht irgendeine gewöhnliche Party machen. Das, ja, da kann man so sagen, da hat es genug gegeben. Wir wollten eigentlich immer etwas Grosses und Cooles und Exklusives machen. Wir haben im Tütü gestartet, aber immer mit der Idee, irgendwie mal an einen coolen Ort herzugehen. Mhm. Und 4 Jahre später haben wir dann die Chance bekommen, in der VIP-Lounge von der Bosch Finance Arena unser Event zu machen. Und bis dann hat noch nie jemand ein offizielles Event dort gemacht. Natürlich meistens die Feier vom SCB und so weiter sind dort gewesen, aber sonst eigentlich noch niemand. Und so haben wir dann gewechselt vom Tütü in die Bosch Finance Arena. Natürlich, auch so ein bisschen mit einem komischen Bauchgefühl, man darf nicht vergessen, von 500 Leuten in die Bosch Finance Arena mit 1200 Leuten.
1: Ja.
2: Und da haben wir schon ein paar Fragezeichen gehabt.
1: Ja, ja. Also ich muss mich noch erinnern, wir haben uns dort gesehen, Bosch Finance Arena, ausser an einer Party von euch und bin dort hergekommen. Du warst ein roter Teppich draussen, man ist dort richtig so high als Seite-mässig empfangen worden, bin reingekommen. Es war so eine Fotowand, bin gefotelt worden und nachher ist es dort Steg aufgegangen, zu den Floors, zu den Bars. Es ist mir eine sehr gute Erinnerung, merci mal für das.
2: Marco. Das hast du gute Erinnerung,
1: ja, ja, ja.
2: Genau so war es. Ich kann
0: nicht mitreden dort.
2: Wir wollten eigentlich auch ein bisschen eine Experience schaffen. Wir waren auch immer der Meinung, die Leute wollen etwas erleben. Und das war auch immer ein bisschen das Ziel, wie du jetzt gesagt hast. Roter Teppich, vielleicht erinnerst du dich noch so die Scheinwerfer beim Eingang und so. Du kommst rein mit dieser Fotowand und einfach so ein Erlebnis sein. Und das haben wir eigentlich auch geschaffen. Mhm. Genau.
1: Es hat so ein bisschen den Wow-Effekt, wenn ich mich jetzt daran erinnere, an die Partys, die ich war. Ich war selber auch ein paar Mal feiern, Party machen bei euch. Super, merci für mal nochmal. Und Blickpunkt. Steht für mich eigentlich auch ein bisschen für gesehen werden, sehen und gesehen werden. Ist das auch ein bisschen das Konzept drin oder gehört das ein bisschen dazu? Wie ist das genau bei euch?
2: Ja, ich hoffe, das ist nicht negativ assoziiert, das Sehen und Gesehen werden.
1: Nein, es ist...
2: Wir
1: haben positiv gemeint.
2: Wir haben einfach das Gefühl gehabt, hey, wir wollen einfach so ein bisschen etwas für die Leute, die ein bisschen, im älteren Alter sind, die sich gerne schön anlegen, die sich gerne schön kleiden. Und du hast es richtig gesagt, es ist so ein bisschen sehen und gesehen werden. Wir haben das Gefühl gehabt, die anderen Sachen, da gibt es viel. Wir wollen etwas schaffen, hey, schönes Kleid, schönes Abendkleiden, schönen Bläser anlegen, auch mal die schönen Schuhe für ihn nehmen. Genau, das war eigentlich so ein bisschen unser Ziel gewesen.
1: Genau. Mhm. Ihr habt auch immer berühmte Gäste sozusagen, so VIPs, weiss ich, also wenn ich dort schon gesehen habe. Also einige berühmte Gesichter, auf jeden Fall, hast du gerade vorher erzählt, bevor wir auf Sendung waren, der Marco Wölfli, weil der an die Jubiläumsparty kam, das 20-jährige Jubiläum, wo am 30. Mai ist, und weil 10 Leute mitnehmen. Also wer kommt denn alles an in die Party?
2: Ja, du hast recht, da hat man vorigen Tag gelegt auf dem Weg daher, das ist ein Zufall.
1: Ja.
2: Ich glaube, gerade durch das, man muss auch etwas sagen, in 20 Jahren haben wir nie irgendwie eine Auseinandersetzung gehabt. Wir haben wirklich 20 Jahre Full House gehabt, super Stimmung. Und ich glaube, das schätzen die Leute. Das schätzen die Leute, in einer coolen Atmosphäre zu feiern. Mm. Und jetzt im Kubus 360 Grad Rooftop-Terrasse unter freiem Himmel. Wenn es nicht regnet, ist das eigentlich die Kulisse, die es fast nie noch schöner gibt. Und du hast es richtig gesagt. Und so, das zieht halt auch ein bisschen die prominenten Leute an. Und da haben wir das eine oder das andere Mal einen coolen Gast. Genau, aber ich will das nicht irgendwie mega rausheben. Wir haben Freude an allen, die kommen und Lust an einer coolen Party haben.
1: Ah, schön.
0: Gut, das ist jetzt interessant an der Blickpunkt Party. Wir haben das vorhin schnell besprochen. Blickpunkt lebt ja nicht von den DJs bei anderen Clubs, wo sie DJs buchen und dann kommen die Leute wegen der DJs. Blickpunkt lebt vom Namen Blickpunkt, von ganz Atmosphäre, von allem drum und dran. Oder? Das ist einfach... Und das ist ein ausschlaggebender Punkt.
1: Ja. Wie seid ihr musikalisch gefahren, so von den DJs her? Über die Jahre hat man House-Musik gemacht, so wie ich die letzte verfolgt habe. Oder seid ihr früher auch noch ein bisschen angstwärtig unterwegs gewesen, musikalisch? Oder wie hat sich das, oder hat sich das entwickelt, oder ist es immer das Gleiche gewesen?
2: Nein, wir haben schon so ein bisschen das Ziel immer verfolgt, so ein bisschen House-Musik, genau. Aber das ist schon mal, da kommt auch mal ein anderes Lied oder mal ein bisschen Reggae oder so ist gekommen. Aber 80%, 90% ist schon House.
1: Genau. Ja. Das 20-jährige Jubiläum kommt am 30. Mai. Blickpunktparty, meine Damen und Herren. Rooftop Day Party, was ist genau los dort? Also es geht schon am Nachmittag los, eben auf dem Hochhaus oben, dort auf der Terrasse.
2: Ja.
1: Was ist nachher dort so? Also das ist noch ein Apero zuerst.
2: Genau.
1: Und dann geht die Party los und so viel ich weiss, geht es nachher bis Dunkel, bis Weihnachten. Und dann hat es ja in diesem Hochhaus jetzt unten noch einen Club und dort machen sie dann weiter bis am Morgen. Also ist Party eigentlich... Von Tag bis Nacht, also so super, es ist Hammer.
2: ich sehe, du bist auch schon gewesen, gell?
1: Ja.
2: Ja, genau. Nein. Aber du sagst es richtig, also es fährt eigentlich, wir tun hier ja auch Tickets verlosen und es fährt um 4:30 an für die glattnigen Gäste, offiziell um 5 Uhr. Und nachher wird durchgefestet unter freiem Himmel bis um 10 Uhr. Und dann ist es halt in der Schweiz so, da geht es aber nicht lang und dann haben wir Polizei im Haus, wenn wir nicht abstellen und einen Stock runtergehen. Genau, also ich muss hier sagen, wir haben das leider einmal, zweimal ins Ohr erlebt, dass wir dann abstellen und runtergehen müssen. Aber es ist okay, wenn jeder sonst würde da mit lauter Musik überall rumfeiern, dann hätten wir ein Chaos pur.
1: Ja.
2: Aber du sagst es richtig, bis um 10 Uhr ist der Rooftop. Mhm. Und dann haben wir in diesem Gebäude, also es ist dort in der Bodenwelt, geht es dann einen Stock runter und dann wird dort eigentlich weitergefeiert.
1: Ja.
2: Genau. Mhm.
1: Was habt ihr für ein Line-up an diesem 20-jährigen Jubiläum? Also das ist, wie ich gesehen habe, ist eigentlich recht gross. Ich sehe, der Antuno kommt auflegen, Frankofolle.
0: Unser Gast, der Danskin.
1: Ja, Pascal Tokar, Pharaon, Enrique Martinez, er, der glaubt das Booking macht, gell Marco?
2: Ganz genau.
1: Bei euch. Und der Mariano Royas, der eigentlich auch schon viel bei euch aufgelegt hat. Das ist, er ist auch schon ein paar Mal dabei gewesen. Also ist ein bisschen, habt ihr auch Residenz eigentlich? Also der Enrique, denke ich mal, der Mariano.
0: Gut, der Tokar, der Pesco, ist fast immer dabei gewesen bei ihnen.
1: Mhm.
0: Und das ist ja einer von der ganz alten Garde.
2: Also es ist schon so, wir haben schon immer so ein bisschen ähnliche DJ. Und das ist das, was vorhin auch du gesagt hast. Wir haben jetzt nicht irgendwelche mega prominente DJ, die Leute kommen, weil sie wollen feiern. Mhm. Und du hast vielleicht noch den Mariano erwähnt, das ist ein langjähriger guter Kollege. Das ist für mich auch immer eine Herzensangelegenheit, dass er dabei sein kann. Mhm. Also der legt super auf, ist ein Kollege von mir und da müssen wir auch wichtig sein, dass er da am 20-jährigen Jubiläum auflegt.
0: Ja. Genau. Also ich denke, prominent sind sie schon. Also es ist ja, weißt, ich meine, Dancekin, Farone können wir außer Acht lassen, das ist ja so. Die ist schon sehr, sehr, sehr lange unterwegs.
2: Absolut.
0: Und ja, es sind nicht No-Names, sagen wir mal so. Der hat einfach eine

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1: Yes, it's the Bloody Menschen on air, take care. Jetzt ist es so wie, das war die Sendung, wie so wie von mir persönlich, Lord Aka, Mr. Moon und Kommodrator Christopher S. Der Daneskin, der gerade am Auflegen ist, seit etwa am 9 Uhr, jetzt kommt es zum Gespräch. Ja, Daneskin, du hast gerade Move Your Body vorher gespielt, der Hit von dir, wow. Super, du hast schon einige Sounds gespielt von dir gerade in dieser Stunde vorher, super.
2: Genau, richtig, ja. Es ist nicht Move Your Body, sondern es ist That Sound. Es ist wie ein Hommage an meinen 96er Move Your Body Track.
1: Ah.
2: Und es ist etwas Neues. So wie der erste Track, den ich aufgeladen habe heute, Essa Noche. Also es werden sicher in Zukunft ein paar neue Sachen kommen. Wir sind auch immer ein bisschen in Kontakt mit dem Kriegel. Mal ein bisschen schauen.
3: Ist im Fall jetzt noch krass. Jetzt spielt er Sachen, die er selbst produziert hat, so unreleased Sachen. Und ich habe mein Set heute auch so vorbereitet mit unreleased. Als hätten wir uns abgesprochen, aber das haben wir gar nicht.
2: Nein.
3: Ich habe gedacht, heute Abend, komm, ich mache jetzt mal die Unrelease, dann jetzt mal auf den Stick und dann spielen sie mal.
1: Mhm. Du bist ja legendär unterwegs, schon lange, 40 Jahre Dance gehen. Wow, das ist ja eine richtig lange Zeit.
2: Nicht zu laut sagen.
3: Ja, aber du siehst ja nicht, wenn wir das letzte Mal schon angeschaut, du siehst ja nicht aus, du siehst ja jung aus.
1: Ja, in diesem Interview das mal zum zweiten Mal eine Frage, zwar, warum hast du dich für diesen musikalischen Hausmusik-Lebensweg entschieden, sozusagen? Warum bist du reingegangen in diesen Weg? Jetzt ist das schon 40 Jahre her, warum absolvierst du diesen Weg? Was ist deine Motivation, dein Antrieb zu diesem Weg Hausmusik?
2: Man muss vielleicht dazu noch sagen, schnell ein bisschen Rücklaufzeit zurückdrehen. In den 80er Jahren, das wissen viele natürlich nicht, ich habe wirklich in den 80er Jahren als professioneller Bühnentänzer eine Ausbildung gemacht und bin eigentlich schon ab dem zweiten Lehrjahr sozusagen internationale Shows gemacht. Sei es in Deutschland, in Paris, Frankreich, in Italien, wo habe riesige Shows gemacht, wie Verstehen Sie Spass, Flitterabend, alles so Geschichten. Sei es Modenshow und so bin ich natürlich voll im Groove gewesen, was Tanz anbelangt und Musik. Und in Zürich die Ausbildung gemacht und gab voll in die Szene, mit den richtigen Leuten zusammengekommen und durch den Mentor Dani König meine ersten Partys im 87 dürfen auflegen.
1: Ja.
3: Das ist ja richtig 87, gell?
2: 87.
1: Eine richtig grosse Karriere hast du absolviert bis zum heutigen Tag, in den letzten 40 Jahren. Du weißt viel über House Music und ich habe dich vorher gefragt, eben, warum hast du diesen Lebensweg in Angriff genommen, warum du das machst schon. Und jetzt möchte ich zum Thema kommen, The Way of House Music, das Thema möchte ich setzen. Und zwar, was erzählst du uns und weißt du über Hausmusik und seine Geschichte?
2: Ja, du, relativ viel, aber ich wollte dir jetzt da nicht die ganze House-Story erzählen, die angefangen hat mit Frankie Knuckles in der Disco-Zeit.
3: Chicago House Sound.
2: Ja, genau. Frankie Knuckles ist ja so ein bisschen der Hero und God of House Music, wo wirklich die Sample-Geschichten angefangen hat umsetzen. Sei es von Disco, Funky, in die Vierer-Loop einziehen da und das hat sich dann so entwickelt. Und auch bei uns, man darf schon sagen, gehören schon zu den ganz alten Garten an, Grossvätern sozusagen, in der Hausszene Schweiz. Und ich durfte ein bisschen mit arrangieren in diesem ganzen Business, wo ich heute einfach nur noch so wirklich aus Spass mache. Aber da kann der Krieg auch noch viel mehr dazu sagen. Ja.
3: Nein, ich finde es eben noch wichtig, wenn man House-DJ ist, dass man auch den Shake für House-Music weiss. Das heisst, man sollte sich mit dem beschäftigen, mit Chicago House. Ehrlich kommt die House von schwulen Szenen.
2: Absolut richtig,
3: genau. Und, aber das sind ja die meisten, wie bei den Designern und so, ich meine, es hat richtig Schub gegeben, da hat man viel können lernen und so, genau, und so hat sich etabliert. Steve Silkerle war ja mal bei uns im Comet of House, gewesen, da bin ich geholt dann noch, ich glaube 96, 97, kurz vor mal. Und die ist einfach ohne Scheiß, die Schallplatte haben wir daheim noch.
2: Jack Yubani.
3: Work It Out.
2: Work It Out,
3: ja,
2: auch,
3: genau.
2: Ja.
3: Das Album hätten wir unterschrieben. Merci, dass du mich geholt im Flughafen zu Zürich. Die Scheibe habe ich noch, gell?
1: Mhm.
3: Die?
1: Ja.
3: Genau. Schön unterschrieben daheim.
2: Und Turnaround war auch ein ganz geiler Track von einem.
3: Genau.
2: Und sensationelle Stück noch heute. Die kann man heute noch spielen, würde ich mal sagen.
3: Aber jetzt hast du mich auf eine Idee gebracht. Das schauen wir dann näher an.
2: Genau.
1: Jetzt geht es um die Vielfältigkeit von Hausmusik. Es gibt ja von Underground Sounds bis zu Hitmusik. Im Grunde genommen sehr viele verschiedene Facetten von House. Wie lebst du das? Was sagst du zu diesem Thema?
2: Ja, du, ich habe natürlich auch dürfen die ganze Szene durchwachsen, sage ich jetzt mal. Bei mir hat es schon angefangen mit ihrer Jugendzeit mit Rock, mit Reggae, mit Punk. Ja, wirklich 70er Jahre, das dürfen durchlaufen, dann die ganzen 80er Geschichten und nachher anfangs 90er. Und das hat mich natürlich geprägt durch die ganze Vielseitigkeit von dieser Musik. Und durch das Tanzen hat es bei mir einfach müssen gerufen und ich wollte transportieren. Über transportieren an die Leute, dass sie Fun haben, dass sie Party haben und einfach auch Freude haben, wenn sie nach Hause gegangen sind nach der Party und völlig erschöpft dort können herlegen und sagen, der Abend war einfach mega geil.
1: Ja.
3: Mhm. Das ist ja so. Weißt du, sind wir letztes Mal wo wir den Gast-DJ von Franco Wolle hatten, Solothurn und Biel, die haben eigentlich ihren eigenen Stil. Das finde ich auch noch krass. Oder? Ich meine, ich spiele relativ kommerziell, ich habe mich dann zumal für diesen Weg entschieden. Klar, ich höre so gern. Ich will gerne mal so spielen wie er, aber wir nehmen es nicht ab. Das ist dann das, oder? Wie Christopher S. kommt, dann ist Christopher S. mit dieser Musik. Und ich habe mich für den kommerziellen Weg entschieden.
2: Alles gut.
3: Ja, und
2: Ja, das sind Wege und das ist Stil und ich finde das in Ordnung, so, das soll auch so sein. Also.
3: Aber nichtsdestotrotz, ich finde es schon geil, eben vom Take 5 und so. Ich bin viel als Gast gekommen,
1: Zur nächsten Frage, die ich mir montiert habe, und zwar geht es um den Stellenwert von Hausmusik auf dem heutigen, jetzigen Musikmarkt. Wie schätzt du den Stellenwert von Hausmusik? Eben die ganze Bandbreite, die präsent ist, die wir vorher angesprochen haben. Wo steht House Music heutzutage? Also wir hatten Hype im Jahr 2000 rum.
2: Also heutzutage. Darf ich das sogar reinreden? Wir hatten einen riesen Hype und einen Aufbau Anfang 90er Jahre bis 2000. Und dann ab 2000 hat es einen kleinen Einbruch gehabt. Das hat man dann auch mit verschiedenen Sachen gemerkt. Mit so ein bisschen DJs-Booking, mit den grossen Raves, die irgendwie ein bisschen zusammengebrochen sind. Man hat wirklich einen Eingekehrten vom Ganzen. Und das hat sich dann so ein bisschen ab 2010, 2015 hat es langsam wieder ein bisschen angegriffen. Und ich denke, der Haus ist eine gute Balance zwischen der neuen Generation und der alten Generation. Ich sehe, dass die Take 5 Öbigen, die haben einen Kultstatus erreicht, die sind sensationell cool. Und auch die Jungen merken jetzt, die alten Keiben, die Keiben können auch festen. Und jetzt kommen sie an Party. Und haben das Feeling auch. Und da kannst du noch die alten Track plus neue Sachen mischen. Und das ist sensationell.
1: Das ist geil. Kommen wir zur Schlussfrage, die ich mir notiert habe. Sie heisst, was macht Faszination eigentlich aus von House Music? Im Allgemeinen eigentlich, was ist die Faszination von House Music? Was ist dort dahinter? Was ist das Geheimnis von House Music? Also wir spüren viel der Power, die Energie von House, der Sound, das Zelebrieren, alles und so. Aber was ist die Faszination? Dieses Erachtens mit Ihrer Erfahrung über 40 Jahre, was ist das Geheimnis von House?
2: Ich denke, das ist so ein klein, auf jeden selber hat sein eigenes Feeling, wenn er einen gewissen Sound hört. Aber mich fasziniert der ganze Groove, die Emotionen, die es bildet, der ganze Crowd, der plötzlich explodiert, wenn ein Pumping House Track über das Plattentower läuft oder über eine CD, wie auch immer. Das ist Faszination. Es kommt auf dich drauf an, was du gerne hast. Oder? Wir haben ja riesen Sparten heutzutage.
1: Ja.
2: Aber was mich sehr fasziniert, wenn du die alten Tracks vornimmst aus den 90er Jahren, wo noch den Groove drin haben, den Spirit. Sogar die Jungen und die Alten, einfach alle miteinander gehören ab.
3: Aber das wird es eben nicht mehr geben, dass es dann gegeben hat. Klar, wir müssen immer vorwärts schauen. Aber für mich ist das ein Lebensgefühl. Ich meine, wenn es mir mal nicht so gut geht, es gibt so die Tage, oder? Und dann höre ich die Musik. Das ist einfach, weißt du, bist wieder hier, du bist näher. Es ist einfach ein Song, House ist einfach ein Lebensgefühl.
2: Genau, richtig. Genau.
3: Vor allem für mich das Vocal House. Auflegen vielleicht nicht gerade Vocal House, aber hören Vocal House.
2: Darum auch mit den neuen Tracks, die ich jetzt da voll dran bin, muss so eine Mischung finden von der Moderne mit dem Pumpigen, Funkigen von früher, wo man wieder transportieren kann und den Leuten weitergeben. Weil ich als gemerkt habe, Take 5 habe ich den einen Track gespielt und das ist abgegangen. Die haben die Emotionen gespürt und das ist das, was ich sensationell cool finde.
1: Ja.
2: Emotionen gespürt von den Leuten, wenn sie kommen.
3: Du gehst ja die Emotionen auch rüber.
2: Genau.
3: Wie die Lieder nicht interessieren, wenn du nur spielst wegen den Leuten und du die Emotionen nicht kannst zeigen, interessiert schlussendlich die Leute auch nicht. Oder? Ist leider so.
1: Dancegame, kommen wir mal darauf zu sprechen, was so deine nächsten Gigs sind. Also Blickpunkt Party weiss ich, Take 5 Bio. Was steht so in nächster Zeit?
2: Das ist richtig, ja. Auch am 30. Mai ist natürlich Blickpunkt Party, die 20-jährige Jubiläum. Und ich durfte die Ehre, dort mit diesen Jungs dürfen mitspielen. Mhm. Und wird mir natürlich mit voller Emotion dorthin geben. Mhm. Ich tue auch nie irgendetwas vorbereiten. Das kommt bei mir einfach aus der See raus. Mhm. Es ist nicht bei allen gleich, oder? Aber ich habe das mir so angewöhnt, dass ich das seit Jahren einfach so praktiziere.
3: Du siehst an den
2: Leuten. Genau, komme her, spüre die Crowd und nachher wird einfach losgelegt und versucht, die Crowds zu greifen und nachher zu geben. Und nachher am 6. Juni haben wir einen Midsummer Day Dance Take 5. Remember?
1: Ja.
2: Die ist in Biel, mitten in der Stadt, Open Air. Sensationell coole Geschichte. Es ist jetzt das vierte Jahr, wo wir das machen. Und es ist immer sensationell angekommen. Ich hoffe, ihr seid alle dabei. Wir haben dort natürlich noch ganz eine coole Geschichte, Christoph, oder?
1: Ja, wir haben eine coole Geschichte, was das betrifft. Aber ich sage dir ganz ehrlich, ich bin dann nicht in der Schweiz.
2: Das ist
1: ich
2: kann nicht kommen. Vielleicht kommt ja mal der Krieg rüber. Wir wissen nie, oder?
3: Aber es wäre ein Ding gewesen, ja, genau.
1: Aber wir haben Tickets verlosen für die Party.
2: Richtig,
1: Midsummer in the City, Take 5, 6. Juni 2026 in Biel. Gisonplatz und los geht's am 4 bis am 11 am Abend.
2: Das ist richtig.
1: Und Tickets gibt's dann gewinnen so am 10:30. Wenn wir das nächste Mal ins Mikrofon gehen, Dancegame und Christoph Rez, tun wir Tickets verlosen. Ich danke dir sehr für das Gespräch, Dancegame.
2: Merci euch, Legendary. Thank you very much.
1: Bitte dich wieder an Z, bitte. Und let's go House Music and Dancegame, please. Das ist Bloody Menschen live auf Radio Rabe und in der Wiederholung auf Stadtfilter Radio Winterthur und dein Radio im Wallis. Bleibt dran, meine Damen und Herren.

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1: Ja, meine Damen und Herren, wieder gehört Blut und Mensch am Meer. Jetzt an den Mikrofon der Co-Moderator Christoph Ress auf meiner rechten Seite. Mein Name ist Gerald Aka, müssen wir nur vis-à-vis. Von
2: uns. Und so ein Nüssli da in die Fanin.
1: Der Einzige, der gerade am Set ist, seit am 9. Ja,
3: danke
1: super.
3: Schön.
1: Du lässt ja auf das Bio. Am 6. Juni 2026, wir haben es vor dem Gespräch gehabt, davon, Take 5 Party, Midsummer in the City. Wir haben jetzt ein, zwei Tickets zum rauslassen, aber gleich nochmal zu dem Thema. Was erwartest du dort? Was geht ab? Also es ist Daydance, es ist nicht in einem Club.
3: Ja, du, wir hoffen natürlich, dass das Wetter mitspielt. Das ist natürlich die erste Geschichte, die man verheben muss. Aber bis jetzt hat es noch immer einigermaßen verhaben, bis auf eines, was wirklich gegen Schluss hat angefangen, wie auskübeln. Und ich will dir sagen, die Leute waren so cool drauf gewesen. Alle zusammen im Regen draussen gestanden und haben sich dort einseifen vom Wasser. Absolut genial.
2: Ja, aber gut, das ist ein geiles Line-up, muss ich auch sagen.
1: Ja, bitte, du musst doch mal erwähnen. Komm mal dran,
2: der Aston Martinez, da kennen wir natürlich auch. Oder jetzt ist Aston jetzt.
3: Aston.
2: Ich sage immer Aston. Er weiss es, der Büro. Nein, du natürlich. Satino, klar, kennen wir.
3: Richtig, ja.
2: Der kommerziellste, glaube ich, von allen.
3: Du, jeder sein Stil. Und ich denke, das hat alles sein Anrecht. Das gibt dann auch die wirkliche Harmonie, wenn jeder sein Stil spielt. Du hast ein bisschen von allem dabei. Mhm. Und das macht dann auch der Abend.
2: Aber darum sage ich, wenn ich jetzt beim Büro schaue, auf Instagram, da produziert er recht viel.
3: Genau.
2: Er geht ein bisschen andere Richtung. Sehen Sie richtig? Ich habe nicht schon lange nicht mehr gehört. Das nimmt mich mal Wunder. Ich muss ihn dem mal anrufen.
3: Ja, ich muss einfach damit auch sagen, die Pörl kennen natürlich seit der Take 5. Wir als zwei Resident DJs vom Take 5. Er ist immer völlig der Garage und Zufall.
2: Genau, und
3: Vocal House DJ gewesen.
2: Piano.
3: Und hat sich jetzt wirklich in die Deep House, Organ House richtig orientiert. Und ja, ich finde das cool. Das ist, jeder macht so seinen Prozess durch im Leben. Ja. Und das finde ich sehr
1: für die, was nicht wissen, wer ist der Büro?
3: Der Büro ist der Aston Martin.
1: Yes.
3: Sorry. Das ist natürlich Hund, ja.
2: genau.
3: Sorry. Ja. Absolut, ja.
1: Genau. Nein, ist auf dem Flyer, auf dem Line-Up sind noch zwei andere.
2: Angel Rocca.
3: Ja, richtig. Unsere Bieler Residenten, Angel und Rocca, seit Jahren dabei. Sie haben schon die Zeiten von, was ist das gewesen? Lifting, schon vorher, Zentralstrasse und No-Joke-Zeiten.
2: Auch schon lange
3: dabei, natürlich. Kennen die ganze House-Szene in- und auswendig. Der Angel auch am Produzieren wie eine wahnsinnige, super Produktionen. Und wir sind da alle ein bisschen im gleichen Kuchen und versuchen, die Spaghetti die Soße zusammen zu kochen, dass wir ein gutes Gericht zusammenbringen. Das finde ich interessant.
2: Du bist ja dann nicht da, Krigo.
1: Ich bin dann nicht da,
2: aber ja. ich gehe wahrscheinlich vorbei.
3: Krigo, du darfst anrufen, wir machen ein FaceTime und dann machen wir richtig geil einen drauf.
1: Videocall?
3: Ja, sicher.
1: Danke sehr für das.
2: Aber ich habe ja nicht weit von Bern, weißt
1: du. Ja. Also, du musst die 1-2 Tickets verlosen für die Party vom 6. Juni 2026 in Biel. Midsummer in the City Take 5. Wie gesagt, das legt auf Aston. Es steht auf dem Flyer Aston, aber eigentlich ist es Aston Martinez,
3: oder? Ja, aber er ist nur noch, er tut sich nur noch an Aston.
1: Patrick, du Dainskin auf dem Flyer, Satino, Angel und Rocca. 1-2 Tickets für die Fuhr, für die Party, für den Daydance, meine Damen und Herren, unter studio@rabe.ch. studio@rabe.ch. Schreibt uns ein Mail ins Studio. Tut euch etwas dazu. Schreibt bitte, macht es attraktiv, wir wählen das Beste auswählen und dann könnt ihr die 1-2 Tickets haben für den Daydance.
3: Sehr cool, ja, wunderbar.
1: Super. Also,
2: cool.
1: Dainskin, merci für mal.
3: Merci Moderator.
1: Euch. Christoph Ress, danke sehr. Und wir bitten dich wieder an die Z. Bis
3: Let's go.
1: Am 10 vor 11 können wir dich verabschieden. Dainskin und nachher kommt der Christopher S. von 11 bis 1 und dann meine Person am Set von 1 bis 3. Meine Damen und Herren, Dainskin live auf Radio Merci. Rabe und in der Wiederholung auf Radio Stadtfilter in Winterthur und auf Deezradio Wallis.

0: Yes, bidi, bidi, bidi! Auf meiner Rechten der Co-Moderator Christoph Ress, vis-à-vis unser Gast, Daneskin, the legendary man.
1: Hello.
0: Hello. Und ich versuche, schon Lord angehen. Es geht gegen die Elfen zu. Und ja, Daneskin, dein Set geht langsam aber sicher am Ende zu. Und an dieser Stelle einfach mal merci vielmal.
1: Merci euch beiden für merci, den Support. Merci. Sehr gerne, immer wieder dabei.
2: Du warst noch ein bisschen armer, ein bisschen lange Interviews gehabt.
0: Ja,
1: ja aber du absolut. Ja.
2: Nein, nein. Aber du kommst ja schon bald wieder.
0: Wir haben gerade vorher zusammen angeschaut. Am 27.06. gehen wir zusammen

0: Christopher S. Wir müssen gerade schauen, wegen dem Line-Up, gell, genau. Ein bisschen organisieren, machen und tun. Vielleicht kommen wir auf dich zu.
1: Sehr gerne.
0: 27.06. Ja. Dainskin.
1: Okay. Ja, sehr gut.
0: Es wäre uns eher, wenn du wieder kommen würdest. Ich bin blutige Menschen auflegen.
2: Na, sehr gerne. Fragst du noch Session?
1: Frage noch. Genau. Sascha und Satino, oder?
2: Genau.
1: Ja. Das alle wissen, ja, genau.
0: Wir legen ja eben Midsummer in the City Take 5 am 6. Juni 2026 auf. Und es gibt noch Tickets für die Fuhr zu gewinnen. Einmal zwei Tickets.
1: Richtig, ja.
0: Schreibt uns unter studio@rabe.ch, studio@rabe.ch für die Tickets.
1: Sehr cool.
0: Ja, meine Damen und Herren, jetzt geht's da los. Der Dainskin. Willst du schon den Christopher S. sagen? Wir reden jetzt gerade an Z. Willst du schon mal richtig so All About House mal richtig einen ansagen, pushen?
1: Ja, du, das kann ich natürlich schon. Jetzt All About House Music. He's back. The big Christopher S. on the desk.
2: Jetzt geht's auf.
1: Here we go again.
2: Hey, merci für dein Set, gell?
1: Merci auch. Danke für die Unterstützung. Danke euch allen. Happy Music.
0: Merci vielmals, das war meine Damen und Herren Dainskin und jetzt geht's weiter mit Christopher S. bis am 1. Und er lädt meine Person DJ Lodaka Mr. Moon auf bis am 3. Also House Music all night long. It's all about House Music tonight und das live auf Radio Rabe und jeder Wiederholung auf dieses Radio Wallis und auf Radio Stadtfilter Winterthur. Bleibt dran, hausen wir!

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1: Yes, attention, attention, it's a radio show called Blue Dimension, meine Damen und Herren. Liebe Zuhörende, es war 11:30 am Set zur Zeit der Christopher S.
2: Ciao zusammen, guten Abend. Guten Abend. Beto ist auch noch da, Denskin ist immer noch hier.
3: Ja, hallo zusammen.
1: Immer noch im Haus, im Studio beziehungsweise vom Radio Rabe.
2: Ist jetzt Co-Moderation, ne?
1: Co-Moderation, Triple Situation.
2: Triple.
1: Vis-à-vis am Denskin, zu meiner rechten.
2: Aber hast du schon gemerkt, unsere Gäste, die bleiben gerne hier. Das ist ja ein gutes Zeichen.
1: Ja, jetzt haben wir gerade
2: ein bisschen
3: ja, voll.
2: Ah, das auch noch?
3: Ja, wir sind da voll am Abhängen weg.
2: Gut, gut.
1: Prost, wir zuhören dazu. Prost, Prost, Prost zusammen, die am Trinken sind. Und ja, wir kommen jetzt zu einer weiteren Ticketverlosung in der heutigen Show. Nämlich, du legst ja auf, nächsten Samstag im Felix Ex Colosseo in Münzigen. Ich bin auch dabei.
2: Ich wollte sagen,
1: was
2: du legst los?
1: Was geht ab eigentlich an dieser Fuhr der nächsten Samstag in Münzigen?
2: Ja gut, nächsten Samstag ist Back to House mit ein paar älteren DJs. Wie der Pascal Dockhardt, der Scaloni. Der Scaloni ist wieder mal hier.
1: Oh, geil, ja.
2: Ich glaube, so viele weiss, eine recht grosse USA-Tournee gehabt. Mit seinem anderen DJ-Namen. Croatia Squad, so etwas. Mhm. Ist mit dem EDX unterwegs, der ist recht lange im Ausland gewesen. Also sehr, sehr erfolgreich im Fall. He?
1: Ja.
2: Wirklich wow. Brutal.
3: Okay, cool.
2: Meine Wenigkeit und du, DJ Lod AK, Mr. Moon. Schauen wir haben Tickets verlosen.
1: Ja, 1-2 Tickets haben wir zur Verfügung bekommen vom DJ Centauri, vom Sascha Haldimann, er, der das organisiert.
2: Genau.
1: Und ja, also der Pascal Dockar ist auch am Start, er, der eigentlich auch schon lange dabei ist. Du kennst ihn vielleicht eins kennen, so
3: ja,
1: vom Namen her persönlich.
3: Vom Namen her nicht persönlich, ja, leider
2: du?
3: Noch nicht.
2: Christoph ja, ist unser Steuerberater, einer von denen, ja.
1: Ah.
2: Genau. Nein, er legt ja einen Blickpunkt, ich kenne ihn auch schon sehr, sehr lange.
1: Mhm.
2: Wir haben zusammen auch noch nie gross aufgelegt, ich glaube, ein- bis zweimal. Mhm. Etwa von 10, 12 Jahren mal, ansonsten sind wir uns höchstens privat begegnet, genau.
1: Ja. Back to House heisst die vor die Party. Was ist genau gemeint mit Back to House? Du das mal bitte erklären, so musikalisch gesehen, von unserer Seite von den DJs, was ist die Meinung mit Back to House? Ist eigentlich klar für die Hauser, aber für die, die es nicht wissen, was geht musikalisch ab dort?
2: Gut, ist jetzt noch schwer zu eruieren, gell? Er hat natürlich nicht drauf geschrieben, dass es ab 30 ist. Das heisst, es kommt jetzt darauf an, ob noch Junge kommen. Das heisst, man muss dann ganz an, wie der Peter vorhin schon gesagt hat, man muss sich ein bisschen anpassen. Wir haben die Jungen, hören nicht mehr diesen Haus. Also, mal ein Teil schon, sie kommen langsam rein wieder. Es wird, ich nehme auch gute Mischung geben. Das heisst, kommerziell Vocal House, vielleicht sogar Tech House, keine Ahnung, ich kann es nicht sagen.
1: House Classics.
2: House Classics, also bist du dort zuständig?
1: Ja, das würde ich rocken.
2: Genau.
3: Wenn ich bin Afro House,
2: Afro House bei dir. Ja, gut, ich weniger jetzt. Ja, das muss ich erzählen, das letzte Jahr probiert, gell? Afro House zu spielen, also, die hat es mir nicht abgenommen, gell?
1: Mhm.
2: Wirklich, ja, nach 10 Minuten müssen changen.
3: Okay. Schade, schade. Ja, es kommt natürlich auch auf einen Anlass drauf an.
2: Genau, genau. Es wäre ein guter Anlass gewesen, aber sie haben es nicht abgenommen. Mhm. Aber du, was gibt's?
1: Ja.
2: Verlosen wir die Tickets?
1: Ja, 1-2 Tickets jetzt um studio@rabe.ch. studio@rabe.ch, meine Damen und Herren. Schreibt uns ein Mail ins Studio mit einem kleinen flotten Text und dann tun wir E-Mails auswählen und euch kontaktieren. studio@rabe.ch. Denskin, merci für mal für
3: die
1: Zwischenmoderation.
3: Ja, sehr gerne.
1: Co-Moderator
3: merci.
1: Christoph, danke sehr.
2: Merci.
1: Und der Christoph Ress geht wieder an Z. Er spielt weiter House Music noch bis am 1. Am 12. haben wir das Gespräch mit ihm. Und das bei Blue Dimension live auf Radio Rabe und in der Wiederholung auf dein Radio im Wallis und Radio Stadtfilter in Winterthur. Bleibt dran!

0: Yes, du hörst den Bloody Menschen. Es war 12 Uhr am Set. The one and only, the legendary Christopher S. Und jetzt ist er am Mikrofon, gerade vom DJ Equipment zum Mikrofon gekommen. DJ Christopher S., Co-Moderator die Nacht.
1: Ciao, Grigo.
0: Ciao, ciao.
1: Ist sehr cool, ja, kann ich sagen.
0: Ja, super Abend, Nacht jetzt
1: inzwischen
0: schon.
1: Genau.
0: Schon von Anfang an. Genau. Wow, und ja. Ein weiteres Gespräch mit dir und du hast ja bis jetzt wirklich eine grosse Karriere hergelegt und Hits produziert mit deinem Produzenten zusammen. Du hast ein Management, du legst ja grosse Veranstaltungen auf und bist eigentlich so richtig prominent. Du bist im Schweizer Fernsehen gewesen, etc. Du bist ganz gross. Als Name Christopher S., wenn du mich fragst. Und ich habe mit dir über so Sachen geredet, eben so über solche Punkte.
1: Genau.
0: In den letzten Gesprächen, Interviews, eben hier bei Bloody Menschen noch. Und da habe ich mir ein bisschen Gedanken gemacht im Vorfeld von diesem Gespräch, was ich denn eigentlich noch mit dir mal möchte sprechen.
1: Ja, es gibt fast nichts mehr.
0: Es wird
1: immer schwieriger von Mal zu Mal.
0: Ja, und ich habe mir ein Thema ausgesucht, das mich eigentlich immer wieder beschäftigt, persönlich auch. Im elektronischen Tanzmusikbereich ist ja der Einfluss elektronisch immer mehr zu spüren. Also, in der Musik. Und für mich ist das Thema, wo führt das her? Jetzt kommen die elektronischen Klänge in die Musik immer mehr. Wir kennen ja Musik so, wie wir sie alle kennen, instrumental, eben auch mit Gesang, so, wie wir sie hören, wie es sie gibt schon lange. Und eben in der Hausmusik ist ja das Instrumental, der Gesang drin, aber eben auch die elektronischen Elemente, die Klänge.
1: Genau.
0: Und kommt die Dominanz von den elektronischen Klängen in der Musik immer mehr auf? Oder wie siehst du das? Oder sind wir so, wo stehen wir genau? Also jetzt wird es immer mehr elektronisch, es wird immer dominanter, eben so im Haus. Merkt man, das kommt immer mehr. Wie siehst du das? Also das Instrumentale, das Gesangmäßige, jetzt kommen die elektronischen Klänge immer mehr in der Musik auf. Wie ist das für dich? Als DJ, du spielst ja EDM, den House Music Sound. Aber wie siehst du das mit dem elektronischen Element drin in der Musik? Weißt,
1: ist jetzt noch schwierig zu sagen.
0: Ja.
1: Es ist so, es gibt ja viele verschiedene Klänge drin. Es gibt die Orgel, jetzt vorhin das Acid vorgenommen wieder mal. Und ich sehr geil finde, wie das drin, wie wieder an die 80er, wo das Acid ist gekommen. Die verschiedenen Elemente fließen jetzt in jedem Track rein. Wir probieren ja manchmal auch Orgel zu nehmen, mit ein bisschen Vocal.
0: Mhm.
1: Ja, es ist, ja, gut, das hat Robin S. so gemacht, aber es ist einfach extrem schwierig.
0: Ja.
1: Wir sind ein Problem, wir versuchen verschiedene Elemente zusammenzunehmen, die Klänge reinzutun.
0: Mhm.
1: Ja, es ist,
0: also
1: ist schon schwer zu beantworten.
0: Stimmt. In der Entwicklung von Musik an einem Ort, wo sich das jetzt eben mischt, kann man die elektronischen Klänge dazu, sind wir so ein bisschen in beidem innen, instrumental, Gesang und elektronisch. Hast du das Gefühl, sind wir auf dem Weg, bis weiter in der Musik auch zu rein elektronischer Musik?
1: Nein, ich glaube, das tut sich nicht. Man kann das Rad nicht neu erfinden.
0: Ja.
1: Also, ja, wenn ich da wirklich die neuen Sachen höre, immer auf Spotify, die weltweit rauskommen, muss ich sagen, wir sind nicht. Es kommt, ja, klar kommt der eine oder der andere Hit wieder mal raus von den Superstars und so, aber also jetzt nicht vom DJ-Business, aber ich muss so sagen, es ist früher hat man viel mehr, ist man innovativer gewesen, finde ich. Jetzt tönt alles, also wenn ich Spotify-Playlist durchhöre, es tönt eigentlich alles gleich im Pop-Bereich.
0: Also sind wir jetzt eben teilweise in Kombination mit den elektronischen Klängen, also der Sound, die Musik, so wie wir sie kennen, kommt das Elektronische dazu schon seit einem Zeitchen. Die Geschichte kennen ja einige, wie das entstanden ist. Plötzlich sind die elektronischen Klänge immer mehr gekommen. In Hausmusik ist das jetzt eigentlich heutzutage schon Standard, darf ich das mal so sagen, mehr oder weniger. Und ja, wo führt das her in nächster Zeit mit dieser elektronischen Geschichte mit diesem elektronischen Element im Haus? Was meinst du, wo geht das her?
1: Ich kann das nicht sagen, ich kann dir die Frage nicht beantworten. Weil,
0: sind wir auf einer Reise, wo wir nicht wissen, was herführt eigentlich mit der?
1: Ja, und darum produzieren wir ja so. Wir tun jeden Monat etwas anderes produzieren. Wir sind ja nicht auf der gleichen Schiene. Und wir sind am Pröbeln.
0: Wie
1: auch jeder andere auch.
0: Ja, sehr interessant. Ich möchte jetzt noch etwas anderes ansprechen im Gespräch. Und zwar, ich gehe einen Schritt weiter, nämlich künstliche, intelligente Musik. Das ist ja nochmal ein Schritt weiter. sehen. Das ist eine künstliche, intelligente Musik, ein Sound. Was meinst du zu dieser Entwicklung? Jetzt gibt es eben den KI-Sound, ja, den AI-Sound. Das ist ja nachher künstlich vom Sound.
1: Gut, früher oder später, wir wissen ja mittlerweile nicht einmal mehr, was künstlich ist und was nicht. Mhm. Ich meine, bei Tracks kannst du einspeisen, dann sagt der Kompi, es ist KI-verdächtig oder es ist human. Bei uns steht zum Beispiel jetzt, wenn wir es 100% selber produziert haben und vielleicht KI-Spur nehmen, heisst es 90% human. Selber die hohen Maschinen merken das einfach. Das ist noch krass im Fall. Ja. Ich sage dir, wenn wir es aufladen, oder? Mhm. Und, aber das wird ich glaube, es wird Zukunft sein. Mhm. Weil es ist, ich finde es so brutal für alle Sänger und Sängerinnen.
0: Ja.
1: Ich finde es so brutal für Produzenten, die wirklich Handwerk, das Handwerk gelernt haben.
0: Ja.
1: Und ich finde es auch ein bisschen gefährlich. Mhm. Ich meine, du kannst jetzt einfach herhocken, das Knöpfchen drücken, du gibst einen Prompt rein, okay, machen wir einen House-Funky-Track mit ein bisschen Orgeln, mit einem Female oder Mal. Genau, und dann kommt einfach ein 3-Minuten-Track raus.
0: Mhm. Ja.
1: Aber am Schluss muss ich sagen, wir merken es dann doch, die Abmischung ist noch nicht so gut, wie wir es jetzt mehr machen.
0: Ja.
1: Genau.
0: Du hast mir auch vor ein paar Wochen hast du mir auf WhatsApp etwas geschickt zum Thema Kennzeichnungspflicht ab 2026 für KI-generierte Inhalte.
1: Genau, also EU.
0: Mhm, im EU-Raum.
1: Im EU-Raum, aber ja. Ich nehme an, es wird bei uns auch sein. Ich meine, das ist ja alles EU-Raum, Spotify und so, was es heisst. Wir sollen dann muss das gekennzeichnet werden.
0: Also wird es sicher interessant werden in nächster Zeit, was abgeht.
1: Bei mir ich bin nicht einfach im Zwiespalt, weil wir früher alles, also gut, ich habe ja alles produzieren.
0: Ja.
1: Und jetzt wäre das Einfachste, wir müssen gar keine Prozent mehr haben, wir können alles selber machen.
0: Mhm.
1: Und, aber ich bin halt noch von dieser Generation, wo ich finde, okay, man kann es mal wagen, etwas zu machen, aber dass man noch 80-90% wirklich noch mit dem Produzenten zusammen macht, weil man schon immer auf dieser Schiene war. Mhm. Genau.
0: Apropos Produzent, wie liest es? Du hast eben, wie wir wissen, oder einige wissen, alle 3-4 Wochen Release am Start. Und was ist so gerade aktuell noch zu diesem Thema? Also,
1: also das Groovy New, das vor 3 Wochen rausgekommen ist, das läuft im Fall extrem.
0: Wow,
1: also also das ist, glaube ich, eines von der erfolgreichsten von den letzten 12 Monaten. Es ist konstant, die Streaming-Zahlen sind super.
0: Mhm.
1: Ja, aber der nächste kommt schon in 3 Wochen, Come Around. Wird wieder ganz etwas anderes sein.
0: Ja.
1: Also, komplett anderer Track als jetzt, weil wir versuchen, in jede Richtung abzudecken.
0: Ja. Nächste Gigs, wir gehen nächsten Samstag auflegen nach Münzigen. Jetzt Flyer vor mir. Back to House. Headliner Christopher S.
1: Ja, also Headliner sind alle. Er hat mir einfach gross geschrieben.
0: Ja, er hat dich da gross. Ja, ich unterstrich es gerade.
1: Ich finde, wenn Pascal Tokar, Scaloni, du. Ja.
0: Back to House.
1: Ich war ja nie darauf so erpicht, dass ich zuoberst stehen muss. Und das war schon früher immer so ein DJ-Ding. Aber da siehst du so, der Druck lastet auf mir in dem Fall, oder?
0: Ja, wenn du so gross geschrieben bist. Aber
1: genau.
0: Du bist eine Person, die sehr gut mit Druck umgeht. Das ist meine persönliche Meinung. Also.
1: Ja, kann ich schon.
0: Ja.
1: Zustören.
0: Also Back to House. Felix, Ex-Colosseo Münzigen, Thunstrasse 64, 3000. 110 Münzigen ab 25 nächsten Samstag.
1: Genau.
0: Kann man vorbei machen, Party mit
1: uns? Ah, stimmt, das steht ja ab 25. Vorhin haben wir noch diskutiert, das ist kein Saldo drauf.
0: Ja.
1: Ah, gut, dann müssen wir jetzt korrigieren, dann wird es doch Back to House.
0: Was machst du so gigmäßig?
1: Ich kann das noch nicht sagen, es kommt auf die Leute davon.
0: Ja, ich meine jetzt nach dem Event nächsten Samstag, was kommt noch so
1: gigmäßig? Ah, nachher ist mal Pause.
0: Pause, ja.
1: Nein, ist noch. Einen Tag so Radiotermine noch kennst, DJ Lord Acker aus dem Uhr.
0: Mit dem sagt
1: man etwas. Nein, wir haben die Radiotermine noch. Der nächste Gig wird sicher im August sein, beim Campo.
0: Ja, wir machen ja eine Radioshow nachher am 27.06. Das nächste Mal zusammen. Es ist so, dass im Hospital in Kommoderation, aber wir sind schon vorher in der Show vom 20.06. bei Mike Bader. Alles ist jetzt noch nicht bei Bloody Menschen auflegen. Also geht es los, weil ich bin ja 4 Wochen weg jetzt. Und wenn ich weg bin,
1: bist du weg.
0: Ja, wenn ich zurück bin.
1: Wenn ich weg bin, bist du weg.
0: Wenn ich weg bin.
1: Genau.
0: Ja, dann lassen wir wieder los, hausen wir wieder hier in Bern.
1: Cool.
0: Ja, merci für das Gespräch.
1: Merci dir,
0: Frigo. Christoph, meine Damen und Herren, danke.
1: Danke.
0: Du gehst noch Z bis am 1.
1: Bis am 1 und dann verabschiede ich mich für heute, genau.
0: Ja, du gehst nachher heim zu, du hast eine familiäre Verpflichtung, so wie wir weiss, gell?
1: Wo
0: ja,
1: also Konfirmation vom Jüngeren.
0: Ja, genau. Also sehr genau. Gut. Dann,
1: ich kann nicht schlechter Kirche
0: einschlafen. Gratulation merci. Schon mal an dieser Stelle und ja.
1: Bis nachher.
0: Und dann ab 1 bis 3 DJ Lord AKA Mr. Moon, meine Person am Set. Und dann ist der am 3 Blue Dimension fertig für die Nacht. Also, bleibt dran, hausen wir durch. Live hier auf Radio AB und in der Wiederholung auf dein Radio im Wallis und auf Radio Staffel drin Winterthur. Blue Dimension!

Ja, es ist eine Radioparty hier live auf Rabe und in der Wiederholung auf Radio Stadtfilter in Winterthur und auf dein Radio im Wallis. Inzwischen war halb eins hier in Bern und am Set unser One and Only, der Christopher S. Mit House Music noch bis am 1 und er geht eh an Text bis am 3. So sieht das Line-Up aus. Und zur Information, wir haben einen Studiogast, nämlich den DJ GR. Ich werde ihn so in einer Stunde etwa kurz ans Mikrofon nehmen, weil er wandert aus nach Philippinen. Und wir wollen ihn dann noch ein bisschen verabschieden und nachher fragen, wie das sich genau verhält mit dieser Auswanderei. Und ja, das bei Bloody Menschen. Ja, bleibt dran, Hausmüll, das ist Bloody Menschen. Bleibt dran.

0: Ja gut, das erinnert mich an die Aftra von früher im Oxen.
1: Ja. Genau. Merci vielmals für dein Set.
0: Ja, merci dir und wir machen weiter. Ich verabschiede mich für heute, ja, ausnahmsweise mal früher.
1: Und danke sehr auch für deine Kommoderation.
0: Merci dir.
1: Dass du bist gekommen, auflegen und kommoderieren. Danke merci dir. Vielmals. Und nächsten Samstag, meine Damen und Herren, geht es ab in Münzigen. Felix.
0: Genau.
1: Thunstrasse 64, 3110 Münzigen eben. Ab 25 Jahren Party Back to House.
0: Genau.
1: Mit dem One and Only Christopher S., Pascal Tokar, DJ Scaloni und meine Person.
0: DJ Lord, aka Mr. Moon.
1: Yes.
0: Kommen da vorbei.
1: Yes, Party. Please. Party time.
0: Tschüss zusammen.
1: Also, hey. Handshake, wir verabschieden uns.
0: Rigo.
1: Bis nächstes Mal.
0: Hey, tschüss zusammen. Schönes Wochenende und einen guten Wochenstart am Ende. Tschüss zusammen.
1: Und hier geht's weiter. Jetzt gerade mit meiner Person an der Dex. Bis am 3 mit Classical House Music. Und ja, am 13:30 eben der Studiogast GR am Mikrofon zu einem kleinen Gespräch, wie schon dann vorher wenn ich das gesehen, 12:30, ja. Um was es ein geht, eben kurz ein Talk mit ihm, der so etwa in einer halben Stunde. Also, Bloody Menschen und er live auf Radio Rabe und in der Wiederholung auf Radio Stadtfilter in Winterthur und auf Dies Radio im Wallis. It's Radio Party Time, that's my rhyme. Bleibt dran!

0: Yes, Bloody Menschen on Air. Ich sage es einmal mehr, take care. Und zwar, weil er im Studio ist, nämlich der DJ GR. Unser Studiogast GR, hallo, hoi.
1: Hallo zusammen.
0: Alles gut bei dir? Halb zwei jetzt. Wie geht's dir? Bist du gut angereiselt, alles gut?
1: Ja, soweit eigentlich alles okay.
0: Bist du ein bisschen am Chillen draussen vorher? Jetzt hast du gewartet auf das Gespräch und freue mich, du bist hier. Ja, kurz zu deiner Person, du bist ein DJ.
1: Genau.
0: Trans-DJ, Hard-Trans-DJ, aber du machst schon Techno. Du hast eine rechte Karriere hergelegt, wirklich beachtlich, also wirklich Respekt.
1: Ja, merci.
0: Wo hast du da überall aufgelegt? Also für die, die es nicht wissen, was hast du eigentlich alles an Gigs abgeliefert?
1: Ich durfte schon an der Akokalypse in Interlaken spielen, der E-Tronic. Früher bin ich auch der Strip-Break im dritten Akt für aussen am Auflegen. Radio bin ich schon gewesen, hier in Basel, in Deutschland. An der Nature One bin ich gewesen, am Auflegen. Ja.
0: Und letztlich gerade im Birubelium.
1: Genau, ja.
0: Ja, kommst du zukommen. Eben. Hat gefällt. Geile Fuhr gewesen.
1: Ja, merci.
0: Ja. Jetzt ist ja so, zur Information, meine Damen und Herren, liebe Zuhörer, die GR, der hat vor auszuwandern. Er ist voll im Prozess auszuwandern.
1: Genau.
0: Nach?
1: Philippinen,
0: genau. Wie stand der Dinge jetzt? Machst du noch ein paar Bookings und dann geht es schon gleich los? Wann verschwindest du eigentlich oder bleibst du unser Halt oder was?
1: Ja, also der Stand der Dinge ist der, ich habe meinen Job gekündigt, ich habe meine Wohnung gekündigt, ich habe den Flug gebucht, ich habe Versicherungen gekündigt, also es wird fix.
0: Möbel sind schon verkauft?
1: Ja, nächste Woche kommt jemand den Schrank abholen, also ich lebe jetzt bald nur noch aus dem Koffer. Obwohl es ein bisschen zu schnell ist eigentlich, es sollte ein bisschen bremsen, glaube ich, aber man weiß, lieber ein bisschen zu früh, wieder zu spät nachher.
0: Wie kann man sich das vorstellen, was erwartet dich in Philippinen? Du willst weiter sounden, das ist in deinem Blut, der Sound.
1: Das sowieso, ja.
0: Du machst weiter, ich habe gehört ein bisschen von dir, du hast ein recht grosses Projekt auch noch am Laufen und du bist eigentlich schon engagiert in dieser Sache.
1: Ich habe Ideen. Ob man sich umsetzt, ist dann auch die andere Frage. Aber Ideen sind da. Ich habe mich auch über die elektronische Musik ein bisschen auseinandergesetzt in den Philippinen. Weil die Szene ist dort recht am Wachsen. Also im Prinzip, der Zug ist am Einfahren.
0: Ja.
1: Und das ist jetzt der perfekte Moment, eigentlich dort drauf zu gehen. Ja.
0: Was willst du realisieren? Also, du hast ein etwas erwähnt, die Idee ist, einen Club zu machen, oder du bist schon mal ein bisschen involviert in ein Projekt, das ich mitbekommen habe, eine grosse Veranstaltung dort zu machen, am Strand, glaube ich, dort.
1: Genau, schon. Ja.
0: Was läuft? Was ist so?
1: Also, die Idee ist jetzt sicher mal zuerst am Boden zu arbeiten, mal solide Arbeit. Da bin ich jetzt schwer dran, und eigentlich auch nicht schlecht dran, solide Job mal zu haben. Und nachher der nächste Schritt, eventuell eben können schauen, ob wir vielleicht einen Club realisieren können. Oder? Und nach dem Club werden vielleicht eben das grosse Projekt mit Beach Party oder so à la Richtung, sag jetzt mal kleineres Tomorrowland, aber.
0: Oh wow!
1: Vielleicht irgendwie sowas. Also schon nicht irgendwie so 20 Personen Beach Party. Das sollte schon ein bisschen mehr sein. Also. Wenn denn?
0: Wenn schon, dann schon. Und
1: richtig, genau. Wow.
0: Ja, du machst noch einen Gig, glaube ich, auch noch die erste Gig jetzt. Wenn ist der?
1: Der ist am 16. Mai in Thun.
0: Ja.
1: Jetzt muss ich aber schnell meinen Speaker führen.
0: 16. Mai in Thun, das ist in zwei Wochen.
1: Richtig, ja, das ist im Partylokal Wendelsee. Das kenne ich im Fall selber nicht.
0: Ja.
1: Vielleicht könntest du es.
0: Wendelsee sind wir auch nicht gerade, aber.
1: Das ist ein bisschen eine spezielle Party, weil es ist Meets and Techno. Das ist von der Technotronica organisiert.
0: Ja.
1: Sie wollen Techno und Trans mischen.
0: Ja.
1: Also es wird ein Day Night Party, ja, sozusagen. Aha. Der fährt am 12.45 fährt das an, mhm, und geht bis morgen um 3:30.
0: Ja.
1: Mhm. Also,
0: Und wann spielst du da? Wann bist du auf dem Line-Up? Weißt du das
1: ja,
0: schon?
1: Ja, ich darf ein bisschen früher spielen. Ich bin der erste Trans-DJ, also darf um 8 Uhr anfangen.
0: Ja.
1: Mal eigentlich so eine Zeit, die vielleicht für alle Leute ein bisschen angenehm ist, in dem Sinn. Mhm. Und ja, ich hoffe, es werden doch ein paar kommen, ja, die ich noch kenne. Und,
0: ja, zum Ade sagen, tschüss sagen.
1: Zum Ade sagen, ja. Weil eben, es wird mein letzter Gig eigentlich in der Schweiz sein.
0: Ja. Hast du ein bisschen Wehmut jetzt oder bist du motiviert zu gehen oder wie ist es für dich?
1: Also, ja, ich speziell, bin eigentlich motiviert zu gehen.
0: Also machst du die letzte Gig, sagst goodbye alle miteinander.
1: Ja. Und ja, ja, nachher gibt es einfach noch eine Privatparty, oder? Also,
0: ja.
1: Da habe ich dich ja eingeladen.
0: 1. August, genau. Freue mich drauf, Geri. GR, merci für mal.
1: Dort machen wir ein bisschen Open Deck, wo einfach mit Freunden und Familie.
0: Ja.
1: Und dann ist am 3. August ist dann Wohnungabgabe und am 9. August fliege ich dann, ja.
0: Aber am 16. Mai, wer ist denn noch auf dem Line-Up? Ich weiss noch vom SI1, weil das ist ja einer von den älteren DJs, der hat schon früher aufgelegt, glaube schon in den 90er Jahren, gell? Da ist dabei, habe ich gedacht, oh wow!
1: James Dust ist dabei, Anakin ist dabei von Zürich, DJ D-Line, DJ Shabu, Vortex, Mini Wenigkeit. Und die anderen kenne ich eigentlich eben nicht so, dass sie Techno-DJs. Die kenne ich leider nicht so speziell.
0: Ja. Hast du noch Tickets mitgebracht zum Verlosen für die
1: Firma? Nein, sie haben mir nichts mitgegeben. Also ich kann das leider nicht sagen.
0: Okay. Aber wir können euch die Party empfehlen. Die letzte Party, sicher. Letzte Gig vom DJ GR, meine Damen und Herren, in der Schweiz. Und nachher geht es Richtung Philippinen.
1: Also es wird sicher für mich dort noch ein bisschen speziell. Ich habe etwas Spezielles so vorbereitet, eine kleine Überraschung, wo ich sicher etwas mache.
0: Ja.
1: Wie ich eigentlich auch immer mache in meinen Sets. Immer ein bisschen ein spezielles Intro oder ja.
0: Ja. GR, ich sehe es ja noch, aber...
1: Ja, wir haben abgemacht, ich glaube, noch mal ein Interview, bevor ich gehe.
0: Möglicherweise, schauen wir an, genau, noch mal genau. Aber es ist ein eben die Abschiedsphase und ich möchte dir an dieser Stelle viel Glück wünschen, alles Gute.
1: Merci vielmals.
0: Bleib am Sound bitte.
1: Ja, sicher.
0: Weil du hast so viel geliefert in der Schweiz, Respekt. Merci vielmals für das. Ja, meine Damen und Herren, DJ GR.
1: Wir zwei sind ja Leidensgenossen, gell? Ich meine, du hast ja auch...
0: Ich gehe jetzt nach Vietnam für 4 Uhr.
1: Vietnam, genau.
0: Ja, genau. Ich gehe jetzt Mitte Mai nach Vietnam für 4 Wochen, genau. Ja, also GR, merci vielmals für den Besuch im Studio.
1: Leute, ich wünsche euch eine schöne Nacht und eben, ich hoffe, wir sehen uns dort am 16. Ich werde sicher auch noch ein bisschen Zeit nehmen, mit euch zu quatschen. Sprecht mich an. Sehr gerne.
0: Yes. Meine Damen und Herren, DJ GR. Weiter geht's mit House Music noch bis am 3. mit meiner Person, DJ Lord AK, Mr. Moon, mit Classical House Music. Bleibt dran, nehmt doch das Stündchen noch ein bisschen mehr noch mit. In dieser Nacht machen wir Radioparty. Ja, das live auf Radio Rabe und in der Wiederholung auf dein Radio Wallis und auf Radio Stadtfilter in Winterthur. Bloody Menschen, bidi, bidi, bidi.

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1: Yes, it's Bloody Menschen, Radio Party Time. Es ist jetzt gerade 2 an der Mikrofonie und am Set live DJ Lord AK Mr. Moon auf Radio Rabe und in der Wiederholung auf dein Radio Wallis und auf Radio Stadtfilter in Winterthur. Ja, ich spiele euch noch Set bis am 3 noch Stündchen und es gibt noch Tickets, meine Damen und Herren. Es gibt noch Tickets zu gewinnen, wenn ihr Tickets wollt. Es hat noch ein paar Tickets zum Festen, zum Party machen, nämlich für nächstes Wochenende Back to House in Münzigen, im Felix, Dunstrasse 64, 3110. Münzigen eben, ab 25 Jahren. Es legen auf der One and Only Christopher S., Pascal Toka, DJ Scaloni, meine Person, DJ Lord AK, Mr. Moon. 9. Mai, es fährt da am 8. bis am 3:30 Uhr. Und ich habe noch Tickets für dich vor. Wenn ihr wollt, könnt ihr mir ein E-Mail schreiben unter studio@rabe.ch, studio@rabe.ch, wenn ihr Tickets wollt von dieser Fuhr. Des Weiteren habe ich noch Tickets für Midsummer in der City Take 5 Party vom 6. Juni 2026. Ja, die Fuhr ist Daydance. Die geht los am 4. Uhr Nachmittag bis am Abend um 11 Uhr auf dem Gisonplatz zu Bien City. Und Take 5 eben Legendary mit dem Aston und mit dem Danskin, Satina, Angel und Rocka. Der Danskin, der ja in der Show war, der gespielt hat von am 9. bis 11 Uhr heute. Für die Fuhr gibt es auch noch Tickets am studio@rabe.ch. Und ich runde ab die Ticketverloserei mit dem dritten Party-Ding, das ich jetzt noch durchgebe, nämlich Blickpunkt-Party, 30. Mai 2026, Rooftop-Day-Party. Es legen auf DJ Antuno, Franco Folle, Pascal Tokar, DJ Faraon, Enrique Martinez, Danskin Ebo, Mariano Royas. Los geht's am 30. Mai 2026 am 17.09 Uhr am Nachmittag auf dem Hochhaus oben. Und dann später geht's aber in Clubbing-Gebäude. Für die Fuhr eben auch noch Tickets für euch, wenn ihr wollt. Schreibt mir auf studio@rabe.ch, studio@rabe.ch, wenn ihr Tickets wollt, wenn ihr in Ausgang wollt gehen. Alles House Music Partys, also House Music, House Music. Und ich bin auch am Set noch bis am 3 mit Classical House Music. Und ja, it's all about House Music. Auf jeden Fall, ja. Am 2:30 tue ich dann noch ein, zwei Pizzas verlosen vom Amigo Pizza am Loriplatz. Wenn ihr wollt, könnt ihr Pizzas essen. Und ja, genug geredet. Ich gehe wieder hinter das DJ-Equipment. Ich bin ein bisschen lonely im Studio. Alles sind heimgegangen, meine Damen und Herren. Ich hoffe, ihr habt eine gute Radioparty. Jetzt ist es durch bis am 3. Bleibt dran. Blutdimension und Take care.